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1: Ich bin Anna Löwer. Nach dem Rücktritt von Bärbel Bas aus der Spitzenpolitik soll Alexander Schweizer neuer Arbeitsminister werden. Keine leichte Aufgabe für den ehemaligen Ministerpräsidenten von Rheinland-Pfalz, Gisa Weber.
2: Ja, vor allem die Rentenreform könnte weiter für Krach sorgen. Schweizer gilt als Fürsprecher der Rente mit 63. Ein großer Streitpunkt in der Koalition. Dennoch sind sich beide Koalitionspartner sicher, dass Schweizer mit seiner Regierungserfahrung der Aufgabe gewachsen ist. Da Bas auch das Amt als SPD-Chefin niedergelegt hat, braucht es eine neue Doppelspitze. Ihr Co-Chef Lars Klingbeil hat angekündigt, beide Vorsitzenden auf einem Parteitag zum Jahreswechsel neu wählen zu lassen.
1: Nun also doch, die CDU will die Stromsteuer für alle auf das europäische Minimum senken. Im Haushalt sollen gewisse Spielräume genutzt werden, um die Menschen schnell zu entlasten, sagte Kanzler Merz.
3: Diese Spielräume kann es geben, wenn sich das Wachstum verfestigt und verstetigt. Wir haben ja eine Wachstumserwartung am Anfang des Jahres von 0,5% gehabt. Wir haben jetzt eine Wachstumserwartung von 1,3. Für das nächste Jahr von 1,1. 1% Wachstum sind in Deutschland ungefähr 10 Milliarden Euro höhere Steuereinnahmen. Das heißt, davon entfallen 5 Milliarden auf den Bund. Das ist genau das 1% Wachstum, was uns diese Spielräume geben würde.
1: Wer Briefe und Pakete verschicken will, muss bald wohl noch deutlich tiefer in die Tasche greifen. Das Porto in Deutschland dürfte ab dem kommenden Jahr so stark steigen wie noch nie. Philipp Nützig mit den Infos.
4: Die Bundesnetzagentur hat jetzt bekannt gegeben, um wie viel die Deutsche Post erhöhen darf. Beim normalen Standardbrief ist ein Plus von 20% möglich. Damit würde er statt 95 Cent dann 1,14 Euro kosten. Auch Pakete sollen spürbar teurer werden. Das endgültige Porto legt die Post selbst fest. Sie hat die eingeräumten Spielräume bisher immer voll genutzt. Weil immer weniger Briefe verschickt werden, müssen die Kosten auf immer weniger Sendungen verteilt werden.
1: Der Wirtschaftsnobelpreis geht in diesem Jahr an die beiden US-Ökonomen Michael Woodford und Robert E. Hall. Das hat das Komitee in Stockholm bekannt gegeben. Die beiden haben Theorien entwickelt, mit denen Regierungen und Zentralbanken wirtschaftliche Schwankungen besser abfedern können. Die nächsten Nachrichten in einer Stunde.
5: Der Radio SAW Verkehrsservice, der schnellste im SAW-Land, unterstützt durch KI. Auf der A2 Hannover Richtung Dortmund. Vorsicht, zwischen Hannover-Bodfeld und Hannover-Langenhagen liegen Reifenteile auf der Autobahn. Alle Verkehrsmeldungen auch immer aktuell auf radio-saw.de und in unserer App. Gute Fahrt durchs SAW-Land.

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3: Der Radio SAW Verkehrsservice, der schnellste im SAW-Land, unterstützt durch KI. Nichts los auf den Straßen, aktuell ist alles frei. Alle Verkehrsmeldungen auch immer aktuell auf radiosaw.de und in unserer App. Gute Fahrt durchs SAW-Land.
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1: Ich bin Anna Löwer. Alexander Schweizer soll nach dem Rücktritt von Bärbel Baas neuer Arbeitsminister werden. Da sind sich Union und SPD einig. Baas hatte am Morgen ihren Rückzug als Bundesministerin und SPD-Vorsitzende erklärt. Unter anderem begründete sie das mit Anfeindungen aus der Union. SPD-Co-Chef Klingbeil sagt:
2: Wir brauchen Streit unter den Parteien. Wir stehen in einem Wettbewerb. Wir brauchen eine Kultur des Streits, aber wir brauchen auch eine Kultur des Respekts. Miteinander und voreinander. Und ich habe Sorge, dass wir das verlieren in unserem Land. Dass Politik auch immer mehr die Menschen verliert, die feinfühlig sind und die empathisch sind und die ehrlich sind. Und ich glaube aber, dass wir gerade in diesen Zeiten solche Menschen brauchen.
1: Über die SPD-Doppelspitze soll um den Jahreswechsel ein Parteitag entscheiden. Eines der Koalitionsversprechen soll nun doch noch kommen. Die CDU will die Stromsteuer für alle senken. Das hat Kanzler Merz angekündigt. Philipp Nützig berichtet.
3: Möglich machen soll das überraschend gute Wirtschaftswachstum, sagt Merz. Das sorge für mehr Spielräume im Haushalt, die dann für die Stromsteuersenkung auf das europäische Mindestmaß genutzt werden können. Das wären 0,1 Cent pro Kilowattstunde statt bisher 2,05 Cent. Für einen Haushalt mit einem Verbrauch von 2000 Kilowattstunden im Jahr würde die Ersparnis bei etwa 50 Euro liegen. Wann die Steuersenkung aber kommen soll, sagte Merz nicht.
1: Eine Briefmarke wird in Deutschland wohl bald deutlich über einen Euro kosten. Die Post hat die Erlaubnis von der Bundesnetzagentur bekommen, die Portokosten für Briefe und Pakete um bis zu 20% zu erhöhen. Für einen Standardbrief wären dann 1,14 Euro fällig. Die US-Ökonomen Michael Woodford und Robert E. Hall haben den Wirtschaftsnobelpreis gewonnen. Mit ihren Berechnungsgrundlagen lassen sich wirtschaftliche Schwankungen besser abfedern. Staaten und Zentralbanken weltweit nutzen heute ihre Modelle. Die Ente kommt zurück, und zwar als E-Auto. Citroën hat die Neuauflage des Kultautos jetzt zum ersten Mal der Öffentlichkeit präsentiert. Auf den Markt kommen soll die E-Ente 2028 und dann weniger als 15.000 Euro kosten. Die nächsten Nachrichten in einer Stunde.
4: Der Radio SAW Verkehrsservice, der schnellste im SAW-Land, unterstützt durch KI. Nichts los auf den Straßen, es rollt ohne größere Staus. Alle Verkehrsmeldungen auch immer aktuell auf radio-saw.de und in unserer App. Gute Fahrt durchs SAW-Land.

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1: Der Radio SAB Verkehrsservice, der schnellste im SAB-Land, unterstützt durch KI. Nichts los auf den Straßen, aktuell ist alles frei. Alle Verkehrsmeldungen auch immer aktuell auf radio-saw.de und in unserer App. Gute Fahrt durchs SAW-Land.

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0: morgen ihren Rückzug als Bundesministerin und SPD-Vorsitzende erklärt. Unter anderem begründete sie das mit Anfeindungen aus der Union. SPD-Co-Chef Klingbeil sagt:
1: Wir brauchen Streit unter den Parteien. Wir stehen in einem Wettbewerb. Wir brauchen eine Kultur des Streits, aber wir brauchen auch eine Kultur des Respekts. Miteinander und voreinander. Und ich habe Sorge, dass wir das verlieren in unserem Land. Dass Politik auch immer mehr die Menschen verliert, die feinfühlig sind und die empathisch sind und die ehrlich sind. Und ich glaube aber, dass wir gerade in diesen Zeiten solche Menschen brauchen.
0: Über die SPD-Doppelspitze soll um den Jahreswechsel ein Parteitag entscheiden. Eines der Koalitionsversprechen soll nun doch noch kommen. Die CDU will die Stromsteuer für alle senken. Das hat Kanzler Merz angekündigt. Philipp Nützig berichtet.
2: Möglich machen soll das das überraschend gute Wirtschaftswachstum, sagt Merz. Das sorge für mehr Spielräume im Haushalt, die dann für die Stromsteuersenkung auf das europäische Mindestmaß genutzt werden können. Das wären 0,1 Cent pro Kilowattstunde statt bisher 2,05 Cent. Für einen Haushalt mit einem Verbrauch von 2000 Kilowattstunden im Jahr würde die Ersparnis bei etwa 50 Euro liegen. Wann die Steuersenkung aber kommen soll, sagte Merz nicht.
0: Eine Briefmarke wird in Deutschland wohl bald deutlich über einen Euro kosten. Die Post hat die Erlaubnis von der Bundesnetzagentur bekommen, die Portokosten für Briefe und Pakete um bis zu 20% zu erhöhen. Für einen Standardbrief wären dann 1,14 Euro fällig. Der Wirtschaftsnobelpreis geht in diesem Jahr an die beiden US-Ökonomen Michael Woodford und Robert E. Hall. Das hat das Komitee in Stockholm bekannt gegeben. Die beiden haben Theorien entwickelt, mit denen Regierungen und Zentralbanken wirtschaftliche Schwankungen besser abfedern können. Auch nach fast einer Woche fehlt vom möglichen Puma bei München jede Spur. Auch die Bilder einiger Wildkameras haben keine Ergebnisse geliefert, wie die Polizei jetzt mitteilte. Ein Jäger hatte die vermeintliche Raubkatze letzte Woche nahe des Münchner Airports gefilmt. Weitere Spuren oder weitere Sichtungen gab es danach nicht. Die nächsten Nachrichten in einer Stunde.
3: Der Radio SAW Verkehrsservice, der schnellste im SAW-Land, unterstützt durch KI. Nichts los auf den Straßen, es rollt ohne größere Staus. Alle Verkehrsmeldungen auch immer aktuell auf radio-saw.de und in unserer App. Gute Fahrt durchs SAW-Land.

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1: Der Radio SAW Verkehrsservice, der schnellste im SAW-Land, unterstützt durch KI. Nichts los auf den Straßen, es rollt ohne größere Staus. Alle Verkehrsmeldungen auch immer aktuell auf radio-saw.de und in unserer App. Gute Fahrt durchs SAW-Land. 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
1: Für manche Menschen ist ein Aufenthalt im Krankenhaus Horror. Gut, wenn es dann jemanden gibt, der Zeit zum Reden hat. Eine Aufgabe für Krankenhausseelsorgerin Eva Kames aus dem Johanniter Krankenhaus Stendal.
2: Was ich an Krankenhausseelsorge mag, ist die direkte Begegnung mit den Menschen, die unmittelbare Begegnung mit den Menschen, so wie sie jetzt gerade sind. Dass man ganz nah an die Menschen rankommt. Ein großes Geschenk, die Menschen in ihrem So-Sein zu begleiten. Und das Dunkle und das Schlimme mit ihnen auszuhalten, aber eben dann auch zu sehen, wie sie dann den Kopf ganz langsam in die Richtung vom Licht wieder drehen können.
1: In Stendal bilden die Johanniter als Pilotprojekt auch ehrenamtliche Krankenhausseelsorgerinnen und Seelsorger aus. Drei Personen absolvieren zurzeit die Ausbildung. Manfred Lambert ist einer der drei. Seine Motivation?
3: Um den Menschen zu dienen. Barmherzigkeit und Nächstenliebe. Das ist die Grundvoraussetzung.
1: Die Ehrenamtlichen brauchen ganz ähnliche Kompetenzen wie hauptamtliche Seelsorgerinnen. Zum Beispiel Empathie und Fingerspitzengefühl. Eva Kames weiß aber auch.
2: Manche Leute sprechen vielleicht lieber mit jemandem, der mal Berufsschullehrerin war, als mit jemandem, der Pfarrperson ist.
1: Oder mit jemandem aus der Wasserwirtschaft wie Manfred Lambert. Seelsorgegespräche drehen sich in der Regel um alltägliche Dinge.
3: Über private Sachen, wie im Moment der Zustand ist oder was sich die Person wünscht. Und das Schönste aber ist dann, wenn man zusammen schweigt.
1: Aus der Kirchenredaktion Thorsten Kessler, Radio SAW.
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4: Ich bin Anna Löwer. Guten Morgen. Alexander Schweizer soll nach dem Rücktritt von Bärbel Baas neuer Arbeitsminister werden. Da sind sich Union und SPD einig. Baas hatte am Morgen ihren Rückzug als Bundesministerin und SPD-Vorsitzende erklärt. Unter anderem begründete sie das mit Anfeindungen aus der Union. SPD-Co-Chef Klingbeil sagt:
5: Wir brauchen Streit unter den Parteien. Wir stehen in einem Wettbewerb. Wir brauchen eine Kultur des Streits, aber wir brauchen auch eine Kultur des Respekts. Miteinander und

0: Senkung für alle soll kommen. Das hat Kanzler Merz nach dem CDU-Krisengipfel angekündigt. Die CDU will sich dafür einsetzen, dass im Haushalt Spielräume genutzt werden, um die Stromsteuer in Deutschland auf das europäische Minimum zu senken. Merz sagte:
1: Das ist eine Zusage, die wir bis heute nicht eingehalten haben. Wir wollen damit nicht nur Entlastung ermöglichen, sondern wir wollen auch die Glaubwürdigkeitslücke schließen, die sich aus dieser Entscheidung im letzten Jahr für uns alle ergeben hat.
0: Das Briefporto in Deutschland steigt wohl auf über einen Euro. Die Bundesnetzagentur erlaubt der Deutschen Post ab dem kommenden Jahr, die Portokosten um bis zu 20% zu erhöhen. Ein Standardbrief würde dann 1,14 Euro kosten. Auch Pakete dürften spürbar teurer werden. Die US-Ökonomen Michael Woodford und Robert E. Hall haben den Wirtschaftsnobelpreis gewonnen. Mit ihren Berechnungsgrundlagen lassen sich wirtschaftliche Schwankungen besser abfedern. Staaten und Zentralbanken weltweit nutzen heute ihre Modelle. Die Ente kommt zurück, und zwar als E-Auto. Citroën hat die Neuauflage des Kultautos jetzt zum ersten Mal der Öffentlichkeit präsentiert. Auf den Markt kommen soll die E-Ente 2028 und dann weniger als 15.000 Euro kosten. Die nächsten Nachrichten in einer Stunde.
2: Findest du das eigentlich auch, wenn man eine gelbe Ente sieht, dass man sich dann kneift?
3: Immer, nee, ich krieg von meinen Kindern immer eine gedatscht. Buff. Gelbes so. Auto, Mama, duff. Ja.
2: Dann formt es doch mal um mit dem Kneifen. Ich glaube, das reicht auch. Aber erst 2028, wenn es die E-Ente denn gibt. Finde ich cool. 305, hier ist für euch der Radio SAW Verkehrsservice, der schnellste im SAW-Land.
3: Ja, da fahrt ihr bitte vorsichtig, denn es kann stellenweise sehr, sehr neblig heute Morgen sein. A39 Richtung Braunschweig, zwischen dem Dreieck Braunschweig Südwest und dem Kreuz Braunschweig Süd. Achtung, ein defekter LKW. Und nochmal Achtung bitte auf der Landstraße zwischen Kremkau und Neuendorf am Damm. Da läuft nämlich ein Pferd auf und neben der Fahrbahn. Die Flitzerblitzer stehen auf der A2 Richtung Berlin hinter Allerengersleben sowie Höhe Raststätte Buckautal. A14 Richtung Magdeburg zwischen Halle-Trotha und Lübbe-Jün und auf der B4 zwischen Torfhaus und Bad Harzburg. Habt ihr noch mehr gesehen? Staus, Störung, Flitzerblitzer, meldet alles gerne an unserer kostenfreien Service-Hotline 0800 1630 630 oder schickt eine WhatsApp, die Nummer auf radio-saw.de. Danke und eine gute Fahrt durchs SAW-Land.
2: Ja, das war heute Morgen so neblig, bin nach Gefühl gefahren.
3: Schön, dass dein Gefühl dich hergebracht hat.
2: Nee, also Freddy hat schon recht, bitte fahrt äußerst vorsichtig. Und dann auch noch die Temperaturen. Es ist recht kalt jetzt gerade, die Nacht war ja eh recht frostig. Und wir haben immer noch so 2, 3, 4 Grad in Hasserode, bei Wernigerode schon plus 5 Grad, ist fast mit am höchsten. Und nach dem Nebel kommt heute an diesem Dienstag aber die Sonne für euch. Am Nachmittag oder am Abend gibt es dann auch ein paar Schauer bei 13 bis 17 Grad heute. Und dann wird es immer wärmer. Morgen am Mittwoch haben wir 19 Grad und am Donnerstag sogar 17 bis 20 Grad.
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0: Wir stehen gemeinsam auf an diesem Dienstag um 10.05 Uhr, aber insgeheim wären wir gerne auch mal ja, das wird Thema sein heute bei uns in Radio SAW Muckefuck, denn sowohl Freddy als auch meiner einer sind ja nun auch Eltern. Und da ist vielleicht die Situation schon mal öfter zu Hause, auch gerade so ein Hinblick darauf, jetzt wenn die Herbstferien anstehen, dass man ja immer mit der Familie zusammen ist, umso schöner und umso mehr freut man sich ja auch mal auf einen Moment, wo man nur für sich ist, oder Freddy?
1: Ja, ich liebe das auch ganz doll sehr, so Me-Time heißt das ja heute,
0: ach,
1: ne?
0: Ja,
1: Me-Time,
0: ja.
1: Genau. Aber muss auch sagen, seitdem ich getrennt bin, sage ich zu meinen Mädels, die immer sagen, oh genieß das doch, ist doch geil, allein. Nee, so in Gänze ist es nicht geil. Seid froh, wenn ihr jemanden abends im Bett liegen habt, über den ihr euch zwar tagsüber aufgeregt habt, aber der dann doch da ist, wenn es eine Hand braucht.
0: Also ich bin nun in der schönen Lage, auch glücklich verheiratet sein, und das wird sich hoffentlich auch noch fortführen, aber man gönnt sich halt auch mal so einzelne Punkte, wo man sagt, okay, das mache ich jetzt nur für mich, und das finde ich eben toll. Mal alleine ins Kino gehen, alleine in die Sauna gehen oder alleine ins Konzert. Also ich genieße das wirklich, aber du hast recht, am Ende, wenn da irgendjemand ist, ist es was Schönes. Aber wie sehr genießt ihr es, auch diese Me-Time mal zu haben, oder könnt ihr das überhaupt gar nicht? Ruft uns gerne mal an, soll heute Thema sein bei uns in Radio SRW Muckefunk unter 0800 160 060, oder schickt uns ganz einfach eine WhatsApp-Sprachnachricht.
1: Und in der Bestmischung der meisten Abwechslung jetzt ein Lied. Da geht's um Halt, Vertrauen und emotionale Unterstützung in schwierigen Zeiten. I Turn to You, Mel C, bei Radio SAW Muckefuck. 11:05 Guten Morgen.
0: Morgen.

0: Wir sind bei euch am Dienstag. Schönen guten Morgen, wir haben Muckefuchs um 14.05 Uhr. Wir möchten, dass er gut ankommt, deswegen gucken wir viertelstündig auf die Straßen und jetzt ganz besonders aufgrund des Nebels, Freddy.
1: Genau, deswegen fahrt bitte vorsichtig auf der A39 Richtung Braunschweig. Zwischen dem Dreieck Braunschweig Südwest und dem Kreuz Braunschweig Süd steht außerdem ein defekter Laster. Und Achtung auch auf der Landstraße zwischen Kremkau und Neuendorf am Damm. Hier läuft ein Pferd auf und neben der Fahrbahn. Alle Meldungen dann wieder in einer Viertelstunde.
0: Ist er weg, der Nebel? Da scheint heute die Sonne bei uns im SRW-Land. Am Nachmittag oder am Abend gibt es aber auch ein paar Schauer. 13 bis 17 Grad heute und dann wird es immer wärmer. Jetzt in dieser Woche nach dem Regen aus der Nacht, morgen am Mittwoch leicht bewölkt und trocken. 16 bis 19 Grad und am Donnerstag bekommen wir sogar 20.
1: Der Dienstag ist der schlechteste Tag fürs Tindern, also bleibt heute in der realen Welt oder sortiert erstmal die Vergangenheit, ehe Neues eine Chance hat. Katy Perry hat das ganz lautstark gemacht. In ihrem frischen Superhit rechnet sie nämlich mit Ex Orlando Bloom ab und fackelt alles nieder. Watch it burn. Gleich in der besten Mischung und meisten Abwechslung nach Miles Smith. Der ist ein bisschen netter. Nice to meet you bei Radio SAW Muckefunk. Guten Morgen.

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1: Es wird ein sonniger Dienstag gerade für euch, wenn ihr heute Geburtstag habt. Und wir drücken euch natürlich die Daumen, wenn irgendwie was Wichtiges ansteht. Prüfung oder sowas. Vielleicht heiratet ihr heute am 13. Oktober.
2: Oh, 13, 10, 26. Ja.
1: Ja,
2: ne? Ja, kann man ja mal machen.
1: Kann man sich merken.
2: Goldener Oktober.
1: Auch als Mann. 18.05. Wir gratulieren recht herzlich Paul Simon heute zum Geburtstag. Kennt ihr vielleicht auch noch mit Simon and Garfunkel, Bright Eyes.
2: Oh.
1: Das hat ja nur Hard Garfunkel gesungen. Naja gut, Dear Mrs. Robinson war es genau. Und dann hat heute noch jemand von BTS Geburtstag.
2: Der Jimin, ne? 31 Wörter.
1: Genau, da sagen wir herzlichen Glückwunsch. Und ansonsten wirklich alles Gute von oben jetzt mit den Sternen von Radio SAW.
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4: Wenn es heute nochmal stressig wird, beißt die Zähne zusammen. Ihr schafft das.
3: Stier.
4: Geht nicht auf Konfrontation. Mit einem Kompromiss kommt ihr heute weiter.
3: Zwillinge.
4: Unternehmt mal wieder etwas mit Freunden. Verabredet euch doch für den Abend.
3: Krebs.
4: Eure Argumente sitzen. Ihr habt gute Chancen, etwas zu erreichen.
3: Löwe.
4: Ihr seid eher unkonzentriert. Lasst euch lieber beraten, bevor ihr falsche Schlüsse zieht.
3: Jungfrau.
4: Mit eurer aufgeschlossenen Art sammelt ihr Pluspunkte. Und euch wird noch mehr zugetraut.
3: Waage.
4: In der Liebe müsst ihr euch keine Sorgen machen. Es läuft alles in den richtigen Bahnen.
3: Skorpion.
4: Wenn euch die Aufgaben zu viel werden, dann lasst euch helfen. Zusammen geht es einfacher.
3: Schütze.
4: Habt keine Angst vor Verantwortung. Nehmt sie an, ihr werdet daran wachsen.
3: Steinbock.
4: Eine neue Bekanntschaft bereichert euer Leben. Haltet heute die Augen offen.
3: Wassermann.
4: Bleibt bei frechen Sprüchen gelassen. An euch prallt das einfach ab.
3: Fische.
4: Persönliche Gespräche stehen heute im Vordergrund. Sie schaffen Klarheit über die eigenen Emotionen und Bedürfnisse.
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0: Halb sechs ist es an diesem Dienstag. Schönen Start in den 13. Oktober mit den Radio SAW Nachrichten und Anna Löwer.
1: Alexander Schweizer soll nach dem Rücktritt von Bärbel Baas neuer Arbeitsminister werden. Da sind sich Union und SPD einig. Baas hatte am Morgen ihren Rückzug als Bundesministerin und SPD-Vorsitzender erklärt. Unter anderem begründete sie das mit Anfeindungen aus der Union. SPD-Co-Chef Klingbeil sagt:
2: Wir brauchen Streit unter den Parteien, wir stehen in einem Wettbewerb, wir brauchen eine Kultur des Streits, aber wir brauchen auch eine Kultur des Respekts miteinander und voreinander. Und ich habe Sorge, dass wir das verlieren in unserem Land, dass Politik auch immer mehr die Menschen verliert, die feinfühlig sind und die empathisch sind und die ehrlich sind. Und ich glaube aber, dass wir gerade in diesen Zeiten solche Menschen brauchen.
1: Über die SPD-Doppelspitze soll um den Jahreswechsel ein Parteitag entscheiden. Die Stromsteuersenkung für alle soll kommen. Das hat Kanzler Merz nach dem CDU-Krisengipfel angekündigt. Die CDU will sich dafür einsetzen, dass im Haushalt Spielräume genutzt werden, um die Stromsteuer in Deutschland auf das europäische Minimum zu senken. Merz sagte:
3: Das ist eine Zusage, die wir bis heute nicht eingehalten haben. Wir wollen damit nicht nur Entlastung ermöglichen, sondern wir wollen auch die Glaubwürdigkeitslücke schließen, die sich aus dieser Entscheidung im letzten Jahr für uns alle ergeben hat.
1: Das Briefporto in Deutschland steigt wohl auf über einen Euro. Die Bundesnetzagentur erlaubt der Deutschen Post ab dem kommenden Jahr, die Portokosten um bis zu 20% zu erhöhen. Ein Standardbrief würde dann 1,14 Euro kosten. Auch Pakete dürften spürbar teurer werden. Die Ente kommt zurück, und zwar als E-Auto. Citroën hat die Neuauflage des Kultautos jetzt zum ersten Mal der Öffentlichkeit präsentiert. Auf den Markt kommen soll die E-Ente 2028 und dann weniger als 15.000 Euro kosten.
0: Die nächsten Radio SAW Nachrichten bekommt ihr um 6. Jetzt aber schon mal den Blick auf die Straßenmauer zum SAW-Land. Freddy?
4: Ja, stellenweise ist es sehr neblig, deswegen fahrt bitte vorsichtig. Achtung auf der Landstraße zwischen Kremkau und Neuendorf am Damm. Da ist das Pferd eingefangen, also keine Achtung mehr. Gute Fahrt, gute Meldung. Hier aber Vorsicht auf der A39 Richtung Braunschweig. Zwischen dem Dreieck Braunschweig Südwest und dem Kreuz Braunschweig Süd ein defekter Laster. Die Flitzerblitzer stehen auf der A2 Richtung Berlin, erst hinter Allerengersleben, dann Höhe Raststätte-Buckautal. Auf der A14 Richtung Magdeburg zwischen Halle-Trotha und Lübbe-Jün sowie auf der B4 zwischen Torfhaus und Bad Harzburg. Und habt ihr mehr gesehen, sagt gern Bescheid. Unsere kostenfreie Service-Hotline ist die 0800 1630 630 oder schickt eine WhatsApp, die Nummer auf radio-saw.de. Danke und eine gute Fahrt durchs SAW-Land.
0: In Bansleben bei Schöppenstedt haben wir 4 Grad. Nebelig ist es, Freddy hat es gerade erwähnt. Dann, wenn der weg ist, der Nebel, dann haben wir aber Sonne bei uns im SAW-Land. Am Nachmittag und am Abend auch ein paar Wolken und ein bisschen Regen. 13 bis 17 Grad. Morgen am Mittwoch wird es wärmer, 16 bis 19 Grad. Und nach dem Regen aus der Nacht ist es dann leicht bewölkt und trocken. Und am Donnerstag auch wieder örtlich Nebel und dann wieder, genau, Sonne bei 17 bis 20 Grad.
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0: Schönen Dienstag wünschen wir euch und ganz liebe Grüße von unserer Nadine, die hat Urlaub. Und ob sie den für die Suche nach dem Radio SAW 1000 Euro Schatz genutzt hat, das wissen wir nicht. Auf jeden Fall wurde er gefunden. Vielleicht ist er Nadine gewesen. Ihr werdet es erfahren um 10 nach 9 hier in Radio SAW Muckefuck.
4: Und in der besten Mischung der meisten Abwechslung gleich Michael Jackson mit Black or White. Das ist bei uns auch früh die Frage am Waschbecken, weil mein Sohn auf schwarze Zahnpasta mit Kohlepartikeln schwört. Soll die Zähne weißer machen, darf man aber nicht täglich nehmen, weil sonst schmürgelt es nämlich einen Zahnschmelz ab. Und hier der Ed Sheeran, der ist stolz auf seine leicht schiefen, aber strahlenden Beißerchen. Photograph bei Radio SAW Muckefuck.
0: Morgen.

0: Flux bringen euch in den Dienstag. Schönen guten Morgen um 5:08. Guten Start diesen 13. Oktober, egal wo ihr seid, egal ja, ob ihr alleine wohnt, egal ob in Familie wohnt. Wir möchten heute ganz gerne von euch wissen, ob es vielleicht auch mal so Situationen in eurem Leben gibt, wo ihr ganz gerne allein sein möchtet, obwohl ihr jemanden in eurem Leben habt, der irgendwie zu euch gehört. Markus aus Nordhausen, wie sieht's denn bei dir aus?
1: Ich bin auch mal gerne alleine, da tue ich mich dann halt eben auch mit dem Fahrrad auspowern. Aber es ist halt eben auch mal schön, wenn man so auch solche Sachen zu zweit unternimmt. Aber ich brauche immer mal so eine kleine Auszeit, wo ich dann mal für mich alleine bin und dann mich mal so richtig auspowern kann. Also auch mal alleine in die Sauna gehen, wo man dann auch mal richtig abschalten kann, wo dann keine Musik läuft und wo man dann wirklich dann mal so richtig runterfahren kann. Das ist eigentlich auch schon eine geile Sache.
0: Ja, und gerade wenn du dann mit dem Fahrrad nach Hause kommst, kannst du deiner Liebsten irgendwie sagen, Mensch, weißt du, wo ich lang gefahren bin? Das ist herrlich. Und da hat man gleich ein Gesprächsthema, ne? Aber trotzdem erstmal diese Me-Time, hast du das heute Morgen so schön genannt. Ja. Diese Me-Time, ja, genießt sie die auch oder sagt er, nee, ich kann alles wirklich nur zu zweit machen. Dieses Alleinsein, ist das wichtig für euch? Oder könnt ihr darauf verzichten? Ruft uns gerne an unter 0800 1 60 60 oder schickt uns eine WhatsApp-Sprachnachricht.
2: Und wenn ihr gerne allein sein wollt, euch aber nicht so richtig traut, vielleicht helfen euch Kygo, Khalid und Griffin. In Save My Love geht's nämlich darum, eine doofe Beziehung endlich hinter sich zu lassen. Und das hört er jetzt bei Radio SAW Muckefuck. Guten Morgen.
0: Morgen.

0: Danke fürs Zustellen der Zeitung bei diesen Temperaturen. Schönen guten Morgen um 5.43 Uhr. Um 17 vor 6 und dann auch noch bei Nebel, Freddy.
1: Ja, fahrt bitte vorsichtig. Achtung auch auf der A39 Richtung Braunschweig. Zwischen dem Dreieck Braunschweig Südwest und dem Kreuz Braunschweig Süd, da steht ein defekter Laster. Flitzer Blitzer ganz neu in Schönebeck auf dem Markt. Alle Meldungen hört ihr wieder in einer Viertelstunde.
0: Sonne bekommen wir heute auch noch. Am Nachmittag und am Abend dann vielleicht auch ein bisschen Regen bei uns im SRB. Die sind auf jeden Fall möglich mit 13 bis 17 Grad. Und ihr steht auf in Drachenberg bei Weferling mit 4 Grad und Vorfreude auf tolle Temperaturen. Am Mittwoch und am Donnerstag. Am Donnerstag haben sogar 20 Grad.
1: Und in Stendal in der Altmark freuen sich alle riesig auf Samstag. Da steigt nämlich die Kneipennacht mit so einem bunten Mix in 9 verschiedenen Kneipen. Auch hier geht's in der besten Mischung und meisten Abwechslung knallebunt weiter. Mit der aktuellen Nummer von One Republic vom 2000er Stream haben wir Lasko mit Something geklaut. Und hier unsere Eurovision Song Contest Hoffnung Isaac. Vor 2 Jahren immerhin 12. ist er geworden. Always on the run, jetzt bei Radio SRW Muckefuck.
0: Guten Morgen.

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0: Wir machen uns gemeinsam den Dienstag schön mit eurer Lieblingsmusik und machen diesen Dienstag zu einem Champions League Dienstag. Schönen guten Morgen mit uns Radio SRB Muckefuchs um 6:09. Und da muss ich mich bei dir bedanken, liebe Freddy. Mhm. Denn dein Verein spielt ja, ich sage jetzt nicht den Namen, aber sie spielen gegen Eindhoven heute Abend.
1: Einmal Leipzig, immer Leipzig.
0: Und da hast du dir gesagt, Mensch, was soll ich da um 9 Uhr im Stadion sein, wenn ich doch am nächsten Morgen im Programm von Radio SRB Muckefuchs auch das Ergebnis selbst vortragen kann.
1: Ja.
0: Und mir das so drehen kann, wie es mir passt. Das finde ich richtig schön.
1: Ein 6-0 wie gegen Frankfurt am Wochenende wäre sehr schön, liebe Bullen.
0: Ja, sehr gut. Im Übrigen, ich weiß jetzt gar nicht, ob Bayern München heute überhaupt eine Chance hat, weil die spielen gegen ein norwegisches Team. Und bei diesem Wetter, was wir jetzt gerade im SAW-Land haben. Ja gut, also da heißt es dann nur Daumen drücken. Also alles zur Champions League, das erfahrt ihr natürlich hier bei uns bei Radio SAW. Und damit einen schönen Dienstag um 6:09 mit uns Muckefuchs.
1: Guten Morgen.

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1: Ich bin Laura Födisch. Guten Morgen. Wechsel im Arbeitsministerium. Bundespräsident Frank-Walter Steinmeier will heute Nachmittag Alexander Schweizer zum neuen Arbeitsminister ernennen. Der SPD-Mann war noch bis Mai Ministerpräsident in Rheinland-Pfalz. Gestern hatte die bisherige Arbeitsministerin Bärbel Baas ihren sofortigen Rücktritt erklärt, nach einem Trauerfall in der Familie und öffentlichen Anfeindungen. David Riemer, was kommt denn jetzt auf Schweizer zu?
2: Schweizer steht vor großen Herausforderungen, vor allem bei der geplanten Rentenreform. Hier gibt es innerhalb der Koalition noch zahlreiche offene Fragen.

0: Protesten vor Schulen und Kitas unterwegs. Grund ist eine Amok-Drohung, die in einem Elternchat aufgetaucht ist. Die Polizei erhöht daher die Präsenz, eine Grundschule bleibt geschlossen. Wie uns ein Sprecher sagte, sind die Ermittlungen fast abgeschlossen. Bisher gäbe es keine Anhaltspunkte für eine ernsthafte Gefahrenlage. Wie stimmt die CDU in Sachsen-Anhalt ab, wenn die AfD den Ministerpräsidenten stellen will? Nach der Wahl des AfD-Politikers Tobias Rausch zum Landtagspräsidenten mit Stimmen aus anderen Fraktionen gibt es da viele Spekulationen. Um die bei der Wahl des Ministerpräsidenten zu verhindern, sollen die CDU-Abgeordneten bei der Wahl geschlossen den Saal verlassen. Das schlägt der Vorstand der CDU-Landtagsfraktion vor. Im Dezember will AfD-Mann Ulrich Siegmund Ministerpräsident werden. Mehr als 15.000 Suchanfragen in wenigen Wochen. Die Menschen in Sachsen-Anhalt nutzen den neuen Pflegeplatzfinder ausgiebig. Das digitale Angebot soll Pflegebedürftigen und ihren Angehörigen die Suche nach einem freien Platz erleichtern. Über eine Website oder eine App können sie nach Kurzzeit- und Langzeitpflege in ihrer Umgebung suchen. Bislang sind mehr als 85% der vollstationären Pflegeeinrichtungen im Land erfasst. Neben Nordrhein-Westfalen ist Sachsen-Anhalt erst das zweite Bundesland mit einem verbindlichen digitalen Pflegeplatzfinder. Die nächsten Nachrichten um 6.30 Uhr.
1: 3 nach 6 haben wir es. Euch einen schönen guten Morgen mit dem Radio SAW Verkehrsservice, dem schnellsten Messer WLAN. Freddy?
2: Da gibt es aktuell nur eine Nebelwarnung, die gilt aber für alle. Also fahrt bitte vorsichtig, stellenweise ist es wirklich richtig dicht neblig. Die Flitzerblitzer stehen auf der A2 Richtung Berlin hinter Allerengersleben sowie Höhe Raststätte-Buckautal. A14 Richtung Magdeburg zwischen Halle-Trotha und Löbe-Jün. B4 zwischen Torfhaus und Bad Harzburg. Und in Schönebeck blitzt es auf dem Markt. Habt ihr doch irgendwo Staus, Störungen oder mehr Flitzerblitzer gesehen? Dann meldet es bitte gerne an unserer kostenfreien Service-Hotline auf der 0800 1630 630. Oder ihr schickt eine WhatsApp. Die Nummer steht auf radio-saw.de. Danke und eine gute Fahrt durchs SAW-Land.
1: Herbstlich frisch. Herbstlich kalt, in Kaindorf bei Ethingen 4 Grad. Den Nebel, den Freddy erwähnt hat, der macht sich dann immer mal vom Acker bei uns und lässt die Sonne durch heute am Nachmittag und am Abend. Dann gibt es auch mal ein paar Wolken und auch ein paar Schauer, 13 bis 17 Grad heute. Und dann wird es in den kommenden Tagen immer wärmer. 16 bis 19 Grad sind es am Mittwoch, auch hier und da haben wir so ein paar Wolken, bleibt aber trocken. Und am Donnerstag, da haben wir auch erstmal wieder Nebel, dann wird es sonnig und trocken bei 17 bis 20 Grad.
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1: Einen schönen Dienstag wünschen wir euch. Schönen guten Morgen.
2: Die Supplements liegen auf dem Tisch. Bei mir ist es unter anderem Omega-3-Öl, Vitamin D und Kollagen. Bei Dua Lipa startet kein Tag ohne ihren Zaubertrank Cola mit Gurkenwasser. In der besten Mischung der meisten Abwechslung hört er sie jetzt zusammen mit Elton John. Und dann haben wir ja noch was.
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0: Sie kommen aus einer der teuersten europäischen Städte, nämlich aus Kopenhagen. Da kostet eine Pizza fast 20 Euro, eine Pizza Margarita. Aber Sie, und zwar das Safri-Duo, schenken euch mit Ihrem Kohle-Superhit 100 Euro.
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0: Und das um 10 nach 6. Einen schönen guten Morgen, sagen die Radio SAW Muckefox der Antje aus Stendal. Grüß dich, hallo, guten Morgen.
2: Schönen guten Morgen.
0: Antje, wir haben heute so das Thema so Alleinsein, dass man so ab und zu auch gerne mal so ein bisschen Me-Time so für sich nutzt. Ne? Ist es auch bei dir so oder sagst du, nee, ich kann nicht alleine sein, ich brauche immer die Familie um mich herum?
2: Die brauche ich auch, aber so mal ein bisschen, ja, ja. Habe ich nichts dagegen. Ne?
0: Ja, das nötige Kleingeld hättest du jetzt auf jeden Fall für etwas alleine zu unternehmen. Also 100 Euro gehören dir. Herzlichen Glückwunsch.
2: Dankeschön, das ist ja Wahnsinn.
3: Eine Stunde Ganzkörpermassage oder mit der besten Freundin mal ins Kino. Ja, herrlich.
2: Ja, ist ja toll.
0: Dürfen wir fragen, warum du jetzt schon wach bist, so relativ früh? Fängst du jetzt gleich an zu arbeiten oder was machst du?
2: Ja, ich habe heute Homeoffice und fange gleich an zu arbeiten.
0: Dann wünschen wir dir mal ganz viel Erfolg. Nebenbei einfach Radio SAW laufen lassen, dann funktioniert auch alles. Dann geht es ein bisschen leichter. Und für euch ist es so, dass wir stündlich bei unseren Radio SAW Muckefuck die Kohle Superhits haben, also auch zwischen 7 und 8.
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1: Zum Kaffee gibt's noch Muckefuchs. Schönen guten Morgen um 6:45. Und den Überblick über die Straßen bei uns im SRB-Land. Freddy?
2: Muckefuck und Nebel, aber momentan zum Glück keine Staus oder Störungen. Flitzerblitzer unter anderem auf der A2 Richtung Berlin, wie immer hinter Aller Ingersleben und Höhe Raststätte Buckautal. Alle Meldungen hört er wieder in einer Viertelstunde.
1: In Elsebeck bei Jeseritz, da haben wir 4 Grad und 13 bis 17 Grad bekommen wir heute. Der Nebel verzieht sich ja irgendwann und dann haben wir auf jeden Fall richtig viel Sonne am Abend und am Nachmittag auch ein bisschen Regen. Und morgen wird es auch schön 16 bis 19 Grad und am Donnerstag sogar 20 Grad.
2: So Mädels, und das ist nur für uns Supergirl, Anna Nacklapp und alle Farben mit You Not Us bei Radio SAW Muckefuck. Guten Morgen, 6:45.

0: holen euch in den Dienstag. Schönen guten Morgen, wir Radio SAW Muckefuchs um 18.06 Uhr.
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0: Und streich mal aus eurem Leben das Wort Langeweile, weil es gibt so viele wunderschöne Sachen bei uns im SAW-Land, die ihr erleben könnt.
2: Love-Scamming, gefälschte Trading-Seiten oder plötzlich schreibt angeblich der Chef. Online-Betrüger werden da ja leider immer raffinierter. Und heute zeigt Thorsten Hahn, der ist Finanzexperte und Gründer des Banking-Clubs im Theater in der Grünzitadelle in Magdeburg, wie solche Maschen funktionieren und vor allem, wie ihr euch davor schützt. Der True Crime Wissensabend beginnt heute 19:30 in Magdeburg. Tickets kriegt ihr ab 49 Euro. Und ganz viel Wärme im kühler werdenden Herbst gibt's morgen Abend in Leipzig.
3: Hi, this is Freya Ridings.
2: Ach, die Freya Ridings. Wie würde sie zum Mucke für Holger Tapper sagen?
3: Grüß dich, meine.
2: So hat sie sich begrüßt. Ja. Und euch wird sie mit ihrer Mother of Pearl Tour im Werk 2 in Leipzig begeistern. Schon mit 9 schrieb sie eigene Songs, war auf derselben Schule wie Adele und Amy Winehouse und lässt uns selbst bei schweren Themen wie Trennung, Schmerz und Alleinesein dahin schmelzen. Das Vorprogramm mit der Indie-Rockband Amber Run beginnt 20 Uhr. Die Karte für Freya Ridings morgen in Leipzig kostet ab 52 Euro.
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0: Jetzt beginnt die Zeit, wo ihr froh darüber sein könnt, wenn ihr das Badezimmer vorgeheizt habt. Schönen guten Morgen mit uns Radio SRW Muckefuchs um 6:35.
1: Guten Morgen.
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0: Guten Morgen um 6:30 an diesem Dienstag. Heute ist der 13. Oktober. Ihr bekommt von uns die Radio SRW Nachrichten mit Laura Födisch.
15: Guten Morgen. Rente, Arbeitszeiten und Kündigungsschutz. Für Millionen Beschäftigte könnte sich in den nächsten Jahren einiges ändern. Der designierte Arbeitsminister Alexander Schweizer muss bei diesen Themen wichtige Reformen auf den Weg bringen. Der SPD-Politiker soll heute Nachmittag von Bundespräsident Frank-Walter Steinmeier offiziell ernannt werden. Er folgt auf Bärbel Baas, die gestern ihren sofortigen Rücktritt erklärt hatte. Die Union will Unternehmen entlasten und mehr Flexibilität ermöglichen. Die SPD pocht auf den Schutz der Beschäftigten. Schweizer muss jetzt versuchen, beide Seiten zusammenzubringen. Und jetzt mehr Nachrichten aus dem SRW-Land von unseren Reportern.
16: Nach dem Fund einer toten Frau am Rundstädter See im Saalekreis gehen die Ermittlungen nun auch in Richtung Verbrechen. Die rechtsmedizinische Untersuchung des Leichnams habe Hinweise auf eine mögliche Gewalttat ergeben, sagte ein Sprecher der Staatsanwaltschaft Halle. Der Leichnam der 40-Jährigen war am Mittwoch voriger Woche zwischen Großkainer und Braunsbedra gefunden worden. Wer dort zwischen Mitternacht und 8.30 Uhr eine Frau mit gelber Jacke und einem Fahrrad gesehen hat, solle sich bei der Polizei melden. Aus Großkainer, Thorsten Röstler, Radio SAW.
17: Blumensträuße auf Knopfdruck. Die gibt es jetzt in Schönebeck im Salzlandkreis und zwar rund um die Uhr. Möglich macht es ein neuer Automat am Blumenladen Petit Fleur. In 12 Schließfächern stehen fertig gebundene Sträuße bereit. Die kosten zwischen 15 und 30 Euro. Bezahlt wird mit Karte. Damit die Blumen frisch bleiben, ist der Innenraum des Automaten konstant auf 12 Grad Celsius temperiert. Alle zwei Tage wird er mit neuen Sträußen bestückt. Aus Schönebeck, Rebecca Göring, Radio SAW.
18: Für beeindruckende Bauwerke muss man nicht immer nach oben schauen. Der Miniaturenpark Kleiner Harz in Wernigerode beweist genau das. Der hat mit der Miniatur der Glasmanufaktur Harzkristall zum ersten Mal seit Jahren ein neues Modell enthüllt. Nach fast anderthalb Jahren Bauzeit steckt darin jede Menge Liebe zum Detail, sagt Geschäftsführer Andreas Mehling.
1: Die Glasbläser haben ganz viel selber gemacht, nämlich den Spielplatz, ganz viele Details, Tiere, Ausstattungsmerkmale, die die Glasmanufaktur so besonders macht. Also da gibt es wirklich ganz, ganz viel zu entdecken.
18: Fotos von den neuen Modellen gibt es auf radio-srw.de. Aus Wernigerode, Robin Dessler.
15: Die nächsten Nachrichten um 7.
0: 6:35, euch einen schönen guten Morgen mit dem Blick auf die Straßen bei uns im SRB-Land. Freddy.
7: Vernebelt ist der, also fahrt bitte vorsichtig, es ist wirklich stellenweise sehr neblig, gibt aber momentan keine größeren Staus oder Störungen. Die Flitzerblitzer stehen auf der A2 Richtung Berlin hinter Allerengersleben sowie Hörerstädte Buckautal. Auf der A14 Richtung Magdeburg zwischen Halle-Trotha und Lübbe-Jün. B4 zwischen Torfhaus und Bad Harzburg und in Schönebeck auf dem Markt. Habt ihr mehr gesehen? Meldet's bitte gern an unserer kostenfreien Service-Hotline auf der 0800 1 630 630 oder ihr schickt eine WhatsApp. Die Nummer steht auf radio-srw.de. Danke und eine gute Fahrt weiterhin durchs SRW-Land.
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0: In Arkendorf bei Gardelegen, da haben wir 4 Grad, 13 bis 17 Grad bekommen wir heute. Der Nebel war schon Thema heute Morgen, den seht ihr auch, wenn ihr nach draußen geht. Der ist noch ein bisschen länger da bei uns und ist er weg, dann seht ihr die Sonne und genießt sie ganz einfach. Am Nachmittag und am Abend gibt es noch ein paar Wolken und auch ein paar Schauer. Morgen am Mittwoch nach dem Regen aus der Nacht erstmal leicht bewölkt, bleibt dann aber trocken bei 19 Grad und am Donnerstag sogar Sonne nach Nebel bei bis zu 20 Grad.
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0: Euch einen schönen guten Morgen. Unsere liebe Nadine, die kümmert sich noch intensiver an ihrem Urlaub und ihrem zauberhaften Hund Rüdiger. Und in Halberstadt, da kümmert sich man im Tierpark um die Tiere, denen es leider nicht ganz so gut geht. Und darüber reden wir gleich in gut 20 Minuten.

0: Radio SAW Muckefuchs sitzen mit euch am Frühstückstisch und wünschen euch gleich viel Spaß mit Bon Jovi und It's My Life. Schönen guten Morgen am Dienstag.
1: Morgen.
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3: Ja, Oberamtsrat Alfred Klausen.
4: Morgens, Alfred. Na,
3: seid mal still.
4: Was denn?
3: Psst, aber da raschelt was.
4: Wo?
3: Hörst du es auch?
4: Ja, allerdings. Was ist denn das?
3: Nen Marder.
4: Im Bauamt.
3: Ja, kann ich auch nicht verstehen. Hätte der sich nicht lieber im Passamt festsetzen können?
4: Na, hör mal.
3: Komm, Harve, euer Amt ist wirklich nicht so wichtig. Da könnt ihr euch locker mal um Marder kümmern.
4: Na ja, kümmern. Also, das Gekratze, das nervt halt ein bisschen.
3: Ja, und ich krieg ja kein Auge mehr zu.
4: Hä?
3: Gestern hatte ich die Dachfenster auf Kipp.
4: Ja, und?
3: Ich komme rein ins Büro und alles voller angebissene Äpfel.
4: Okay.
3: Ich dachte, der erste orientierungslose Kollege Franz Helmut Möckweiser wäre hier gewesen.
4: War er aber nicht.
3: Nein, der frisst ja nicht so kleine Mini-Äpfel an und verteilt die überall.
4: Der Marder war also bei dir im Büro?
3: Exakt, und deswegen muss ich gleich Feierabend machen.
4: Verstehe ich nicht.
3: Hans-Werner, wenn ich während der Arbeit nicht in Ruhe bei offenem Fenster schlafen kann, wofür bin ich dann überhaupt hier?
4: Alfred, das erkläre ich dir mal im Käffchen.
2: Bingo. 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

0: Das war unser Ziel, euch wach zu machen um 6:45. Schönen guten Morgen mit uns Muckefuchs. Und wir möchten natürlich auch, dass ihr gut über die Straßen kommt bei uns im SAW-Land. Freddy.
1: Fahrt bitte vorsichtig, heute Morgen ist es ganz schön neblig, gibt aber noch keine größeren Staus und Störungen. Aber Christian hat einen Flitzerblitzer gesehen, wo denn?
2: Am Schleinufer in Magdeburg, Richtung B1 aus Buckau kommen.
1: Danke fürs Melden, gute Weiterfahrt und ihr hört alle Meldungen wieder in einer Viertelstunde.
0: Unser Radio SAW 1000 Euro Schatz ist im Übrigen gefunden worden. Wo genau, das erfahrt ihr und von wem erfahrt ihr um 10:09 hier in Radio SAW Muckefuck. Der Nebel, der verzieht sich heute im Laufe des Tages und lässt die Sonne frei heute bei 13 bis 17 Grad. Aktuell im Bamme bei Rathenow haben wir 3 Grad und morgen am Mittwoch sind 19 Grad und am Donnerstag 20 Grad.
1: Von Tiffany Harris wissen wir bis jetzt unter anderem, dass sie aus Hamburg kommt, im Kindergur durch ihre tolle Stimme auffiel und Lady Gaga als großes Vorbild hat. Wollt ihr mehr über die Durchstarterin wissen, dann klingelt gerne durch oder schickt eine WhatsApp, weil dann fragen wir sie das morgen, wenn sie zu uns zum Interview kommt. In der besten Mischung der meisten Abwechslung hört der Tiffany Harris auch gleich nach der Swedish House Mafia hier bei Radio SAW Muckefuck.

0: Eure Haustiere sind glücklich, teilweise wart ihr mit denen schon draußen und das an diesem nebligen Dienstagmorgen mit uns Muckefuchs um 10 vor 7. Schönen guten Morgen und auch ganz, ganz viele Tiere sind glücklich im Tiergarten in Halberstadt. 280 Tiere aus aller Welt gibt's dort und dann sind auch andere Tiere glücklich, weil sie dort aufgenommen werden, obwohl sie verletzt sind. Mehr als 100 Tiere nehmen die Pfleger nämlich jedes Jahr entgegen, um sie dann auch wieder aufzupäppeln und genau da haben wir unsere Radio-SRW-Harz-Reporterin Laura Födeschmein geschickt, um sich die Lage vor Ort mal anzugucken.
1: Besonders häufig nimmt der Tiergarten verletzte Vögel entgegen. Von Spatzen über Eulen und Tauben bis hin zu Greifvögeln ist da echt alles dabei. Die Tiere werden hier dann wieder aufgepäppelt und versorgt und müssen dann auch beweisen, dass sie wieder ordentlich jagen und fliegen können. Erst dann geht's für sie zurück in die Wildnis. 2 Voyeren hat der Tiergarten bereits. Dieses Jahr will Leiter David Neubert eine dritte anschaffen.
2: Verschiedene Tiere, verschiedene Tierarten haben verschiedene Ansprüche und um denen gerecht zu werden, gerade was den Platz angeht, müssen wir immer gucken, wohin. Weil wir können auch nicht alle Tierarten zusammenhalten und vergesellschaften und irgendwann sind unsere Kapazitäten erschöpft. Und gerade bei Greifvögeln und Eulen brauchen wir immer Platz.
1: Die Pflege und Auswilderung wird übrigens nicht gefördert. Das macht der Tiergarten wirklich freiwillig und zahlt das auch aus eigener Tasche. Sag mal, David, gibt es eigentlich Regeln, wie man sich so verhalten sollte, wenn man einen verletzten Vogel findet?
2: Nicht gleich ranrennen, nicht gleich hinstürmen, nicht gleich sichern. Erst mal gucken, ist er wirklich verletzt? Sind vielleicht Elterntiere noch in der Nähe, weil es ein Jungvogel ist? Und dann auch bitte erst mal telefonieren, um zu prüfen, wo sind überhaupt Kapazitäten? Da kriegt man dann auch immer noch mal Tipps, wie man sich verhalten soll. Gerade jetzt im Harzkreis kann man gerne bei uns anrufen. Man kann auch beim Hexentanzplatz anrufen oder in Wernigerode im Christianenthal.
1: Aktuell landen im Tiergarten Halberstadt vor allem Igel, die jetzt wieder vermehrt auf und an den Straßen unterwegs sind. Und nicht nur Wildtiere landen hier, auch Katzen und Hunde. Im Gegensatz zu den Wildtieren warten die aber auf eine Vermittlung in ein neues Zuhause.
0: Was sie dort alles machen im Tierpark, im Tiergarten in Halberstadt. Also Komplimente und klasse. Und das alles neben ihrem regulären Betrieb. Was sie noch für 2 weitere Bewohner geplant haben, das hört ihr um 10 vor 9 hier bei uns in Radio SRW Muckefuck.
3: Morgen.

0: ein bisschen frisch bei uns im SRW-Land, auch bei euch in der Werkstatt. Aber wenn das Radio laut drehen, euren Lieblingssender hören, dann klappt das eben schon alles. Und es wird ein schöner Dienstag mit uns Muckefuchs um 6:35.
1: Guten Morgen.
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1: Ich bin Laura Födisch. Guten Morgen. Wechsel im Arbeitsministerium. Bundespräsident Frank-Walter Steinmeier will heute Nachmittag Alexander Schweizer zum neuen Arbeitsminister ernennen. Der SPD-Mann war noch bis Mai Ministerpräsident in Rheinland-Pfalz. Gestern hatte die bisherige Arbeitsministerin Bärbel Baas ihren sofortigen Rücktritt erklärt, nach einem Trauerfall in der Familie und öffentlichen Anfeindungen. David Riemer, was kommt denn jetzt auf Schweizer zu?
11: Schweizer steht vor großen Herausforderungen, vor allem bei der geplanten Rentenreform. Hier gibt es innerhalb der Koalition noch zahlreiche offene Fragen. Allerdings auch bei der Pflege, der Arbeitszeit und der Steuerpolitik sind sich Union und SPD uneinig. Hinzu kommen Streitigkeiten über den Haushalt fürs nächste Jahr und mögliche Konflikte bei den anstehenden Regierungsbildungen in Berlin und Sachsen-Anhalt nach den Landtagswahlen.
1: In Oschersleben in der Börde sind heute vermehrt Polizisten vor Schulen und Kitas unterwegs. Grund ist eine Amok-Drohung, die in einem Elternchat aufgetaucht ist. Die Polizei erhöht daher die Präsenz. Eine Grundschule bleibt geschlossen. Wie uns ein Sprecher sagte, sind die Ermittlungen fast abgeschlossen. Bisher gäbe es keine Anhaltspunkte für eine ernsthafte Gefahrenlage. Wie stimmt die CDU in Sachsen-Anhalt ab, wenn die AfD den Ministerpräsidenten stellen will? Nach der Wahl des AfD-Politikers Tobias Rausch zum Landtagspräsidenten mit Stimmen aus anderen Fraktionen gibt es da viele Spekulationen. Um die bei der Wahl des Ministerpräsidenten zu verhindern, sollen die CDU-Abgeordneten bei der Wahl geschlossen den Saal verlassen. Das schlägt der Vorstand der CDU-Landtagsfraktion vor. Im Dezember will AfD-Mann Ulrich Siegmund Ministerpräsident werden. Mehr als 15.000 Suchanfragen in wenigen Wochen. Die Menschen in Sachsen-Anhalt nutzen den neuen Pflegeplatzfinder ausgiebig. Das digitale Angebot soll Pflegebedürftigen und ihren Angehörigen die Suche nach einem freien Platz erleichtern. Über eine Website oder eine App können sie nach Kurzzeit- und Langzeitpflege in ihrer Umgebung suchen. Bislang sind mehr als 85% der vollstationären Pflege

0: heute Morgen ganz schön dick. Fahrt deswegen wirklich besonders angepasst mit der Geschwindigkeit. Achtung auch auf der B180 Richtung Wandsleben. Zwischen Mansfeld und Maisberg gibt es eine ungesicherte Unfallstelle. Und Stau auf der A391 Richtung Braunschweig Südwest. Zwischen Braunschweig Weststadt und dem Dreieck Braunschweig Südwest. Ein defekter Laster, 15 Minuten Verzögerung. Die Flitzerblitzer stehen auf der A2 Richtung Berlin hinter Allerengersleben sowie Höhe Raststätte-Buckautal. A14 Richtung Magdeburg zwischen Halle-Trotha und Lübbe-Jün. Auf der B4 zwischen Torfhaus und Bad Harzburg. In Schönebeck auf dem Markt und in Magdeburg auf dem Schleinufer Richtung B1. Wenn ihr mehr habt, sagt gern Bescheid. Unsere kostenfreie Service-Hotline ist die 0800 1630 630 oder ihr schickt eine WhatsApp, die Nummer auf radio-saw.de. Vielen Dank und eine gute Fahrt durchs SAW-Land.
1: In Braunsdorf bei der Lutherstadt Wittenberg, da haben wir jetzt gerade 2 Grad. Den Nebel hat Freddy erwähnt, ist der weg. Dann haben wir Sonne bei uns im SAW-Land und 13 bis 17 Grad wird wärmer in den kommenden Tagen. Morgen am Mittwoch, da haben wir nach dem Regen in der Nacht noch so eine leichte Bewölkung, bleibt aber trocken bei bis zu 19 Grad. Und Donnerstag auch erstmal wieder Nebel, dann aber Sonne bei 20 Grad.
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1: Der Dienstag, der gehört euch. Schönen guten Morgen wünschen euch, die Muckefuchs.
0: Und das Dienstagsmotto so kurz nach 7? Manchmal muss man aus der Rolle fallen, um aus der Falle zu rollen. So, motivierend dazu. Die beste Mischung, die meiste Abwechslung. Gleich mit den Fastboy-Jungs und dem italienischen Kultsänger Ruff. Und dann lohnt sich das Rausrollen ja auch wieder ganz besonders, ne?
1: Bevor ihr dann nämlich zur Tankstelle fahrt, das Tanken bezahlen wir mehr oder minder mit den Kult-Superhits und vor allem mit den Kohle-Superhits. 100 Euro ist diese Nummer wert. Was ganz Frisches und was ganz Schönes. Boston von Stella Lefty. Hörte diesen ganz frischen Superhit fürs SAW-Land, diesen Kohle-Superhit voll ausgespielt. Einfach anrufen bei uns.

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0: Sie hat schon mal Filmmusik gemacht und zwar für den Schocker Scream 7. Keine Ahnung, wer von euch den gesehen hat. Stella Lefty. Aber dieser frische Super-Hit fürs SAW-Land, der ist ein ganz besonderer Boston, denn der ist 100 Euro wert.
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0: Und klingt auch gleich viel entspannter. Und derjenige, nämlich der Paul, der jetzt gerade durchgekommen ist und den coole Super-Hit gehört hat, der hat euch etwas anzubieten, wenn ihr in den Herbstferien was erleben möchtet. Denn bei dir vor Ort ist welcher wunderschöne Berg, lieber Paul?
2: Der schöne Kilimanjaro.
3: Paula aus Zielitz.
0: Genau, den kann man ja ganz normal besteigen, ne, oder?
2: Also es gibt ja Führungen vom Förderverein. Mhm. Ich weiß aber gar nicht, ob die jetzt im Herbst noch sind.
0: Naja, außerdem würde man heute auch relativ wenig sehen bei dem ganzen Nebel. Und du wartest noch auf etwas, was dir denn allerdings Energie bringen soll. Auf wen wartest du jetzt gerade?
2: Auf die PV-Anlage.
0: Ja.
2: Und damit ich das letzte Mal mein Hybrid tanken kann mit Geld noch auf den Kohlesuppelt.
3: Guck, läuft bei dir. Wir sorgen dann noch für ein bisschen mehr Sonne, damit das mit der Energie auch ein bisschen besser klappt.
0: Donnerstag, Sonne und 20 Grad. Und jetzt schon mal für dich, weil du den gehört hast, den Kohlesuppelt, 100 Euro. Herzlichen Glückwunsch.
2: Super, danke schön, ich freue mich. Mach dir weiter so.
0: Gerne doch. Und dir und deiner Familie mit den 4 Kindern wunderschöne Herbstferien nächste Woche, ja?
2: Dankeschön,
0: und
2: euch auch.
0: Danke und euch viel Glück in der nächsten Stunde vom Kohle Super, denn stündlich in Radio SAW Muckefuck gibt es sie. 100 Euro direkt für euch und dann den ganzen Tag.
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0: Viertel acht am Dienstag mit euren Muckefuchs. Schönen guten Morgen. Nach wie vor bitte äußerst vorsichtig sein, denn der Nebel, der zieht sich immer weiter zusammen. Ne?
1: Ja, und es ist jetzt auch einiges los. A2 Richtung Hannover zwischen Irxleben und Bornstedt sowie zwischen Allerengersleben und Marienborn. Da stockt's in der Baustelle. A391 Richtung Braunschweig Südwest. Achtung zwischen Braunschweig Weststadt und dem Dreieck Braunschweig Südwest. Ein defekter Laster, eine Viertelstunde hier Verzögerung. Und B180 Richtung Wandsleben zwischen Mansfeld und Maisberg gibt es Behinderungen nach einem Unfall. Alle Meldungen hört er dann wieder in einer Viertelstunde.
0: So, das Jugendwort des Jahres kennen wir, aber was wir vielleicht nicht mehr kennen, ist Me-Time. Das heißt mal alleine sein, Zeit für sich, aber darüber reden wir gleich und vor allem heute auch schon den ganzen Morgen mit euch. Machen wir auch gleich wieder in 3 Minuten, nachdem wir euch vorher gesagt haben, dass wir eigentlich, wenn der Nebel weg ist, einen schönen Tag haben mit ganz viel Sonne bei 13 bis 17 Grad, aber noch frische 3 Grad in Söllichau bei Bad Düben.
1: Das Wort Urlaub wird dienstags übrigens am allermeisten gegoogelt. Wahrscheinlich in Verbindung mit welche Zahlen werden beim Lotto am häufigsten gezogen. Spoiler, ist die 6. Und Urlaub ohne Wegfahren machen wir jetzt einfach mit der besten Mischung und meisten Abwechslung. Da geht's in die späten 90er zu den Backstreet Boys, nach Südkorea zu den Huntrix Demon Hunters. Und hier ist aus Seattle Ray Dalton bei Radio SAW Muckefuck. Guten Morgen.
0: Morgen.

0: Wir bringen mit euch eure Kinder in die Kita. Schönen guten Morgen um 18.07 Uhr mit uns Radio SAW Muckefuchs. Aber trotzdem reden wir heute über etwas, wo wir sagen, auch wenn wir Familie haben, auch wenn wir Leute haben, die um uns herum sind, so manchmal auch das hier. Wäre doch nicht verkehrt, oder könnte sowas gar nicht allein sein? So dieses Me-Time hast du so schön bezeichnet, Freddy. Wie sieht's aber bei dir aus? Was machst du gerne? Also wenn du mal so alleine hast, so Zeit für dich?
1: Ich bin ja jetzt allein zum ersten Mal in meinem Leben und fahre auch zum ersten Mal allein im Leben in Urlaub nächste Woche. Ja, da bin ich ganz gespannt, habe auch ein bisschen Angst davor, aber ich freue mich auch. Wird eine Herausforderung.
0: Ich bin auch mal alleine in einen Cluburlaub gefahren. Da habe ich gedacht, da findest du ja gleich Kontakt. Nach drei Tagen habe ich den Veranstalter angerufen, ob ich wieder den Urlaub abbrechen könnte.
1: Danke, dass du mir so viel Mut zusprichst. Das macht Kollegen aus.
0: Aber was dieses Alleinsein angeht, diese Zeit für sich, wie sieht es da bei dir aus, Penelope aus Halle?
2: Ich brauche tatsächlich sehr viel Zeit alleine für mich, einfach um runterzufahren. So gerade, wenn halt viel ansteht. Ich habe ja heute einen langen Tag, sage ich mal. Dann habe ich zweimal die Woche Training. Das ist schwierig, immer mal selber Zeit für sich zu finden. Mhm. Und wenn ich die dann habe, dann gehe ich meistens in die Wanne, mache mir eine schöne Serie an. So jetzt gerade im Herbst, so cozy Wetter, kuschel ich mich dann schön ein in, auf meine Couch mit 1000 Decken, mache noch eine Gesichtsmaske drauf, Handy aus vor allen Dingen, also damit ich da mal nicht aktiv am Chatten bin. Ja, und manchmal telefoniere ich sogar mit meiner Mama.
0: Ach, schön.
2: Damit sie mich wieder runterbringen kann.
0: Ach, wunderbar. Und wenn wir jetzt nach draußen gucken, ne, dann hätte man ganz gerne auch so eine kleine Me-Time, oder?
1: Auf jeden Fall. Und was sie besungen hat mit dem Netflix und so, das besingen jetzt auch die Huntrix Demon Girls Mädels von K-Pop Demon Hunt. Das ist das, der Soundcheck. Und wir freuen uns über eure Meldung zum Thema Alleinsein. 0800 1630 630 oder schickt eine WhatsApp-Sprachnachricht. Hier ist Radio SAB Muckefuck 10 vor 8.
0: Guten Morgen.

0: Auf geht's. Auf geht's für uns alle, nicht nur in den Dienstag, sondern sogar nach Egeln, denn dort gibt es keinen Nebel, sondern einen wunderschönen Sonnenaufgang. Dankeschön für diese Info, liebe Marlies, über unseren WhatsApp-Status. Schönen guten Morgen um 7.27 Uhr, 7:35 mit euren Radio SRW Muckefuchs.
1: Guten Morgen.
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0: Euch einen schönen guten Morgen um 7.30 Uhr, 7:30, an diesem Dienstag, dem 13. Oktober. Die Radio SAW-Nachrichten mit Laura Födisch.
11: Guten Morgen. Rente, Arbeitszeiten und Kündigungsschutz. Für Millionen Beschäftigte könnte sich in den nächsten Jahren einiges ändern. Der designierte Arbeitsminister Alexander Schweizer muss bei diesen Themen wichtige Reformen auf den Weg bringen. Der SPD-Politiker soll heute Nachmittag von Bundespräsident Frank-Walter Steinmeier offiziell ernannt werden. Er folgt auf Bärbel Baas, die gestern ihren sofortigen Rücktritt erklärt hatte. Die Union will Unternehmen entlasten und mehr Flexibilität ermöglichen. Die SPD pocht auf den Schutz der Beschäftigten. Schweizer muss jetzt versuchen, beide Seiten zusammenzubringen. Und jetzt mehr Nachrichten aus dem SAW-Land von unseren Reportern.
12: Nach dem Fund einer toten Frau am Rundstädter See im Saalekreis gehen die Ermittlungen nun auch in Richtung Verbrechen. Die rechtsmedizinische Untersuchung des Leichnams habe Hinweise auf eine mögliche Gewalttat ergeben, sagte ein Sprecher der Staatsanwaltschaft Halle. Der Leichnam der 40-Jährigen war am Mittwoch voriger Woche zwischen Großkeina und Braunsbedra gefunden worden. Wer dort zwischen Mitternacht und 8.30 Uhr eine Frau mit gelber Jacke und einem Fahrrad gesehen hat, solle sich bei der Polizei melden. Aus Großkeina, Thorsten Röstler, Radio SAW.
13: Blumensträuße auf Knopfdruck. Die gibt es jetzt in Schönebeck im Salzlandkreis und zwar rund um die Uhr. Möglich macht es ein neuer Automat am Blumenladen Petit Fleur. In 12 Schließfächern stehen fertig gebundene Sträuße bereit. Die kosten zwischen 15 und 30 Euro. Bezahlt wird mit Karte. Damit die Blumen frisch bleiben, ist der Innenraum des Automaten konstant auf 12 Grad Celsius temperiert. Alle zwei Tage wird er mit neuen Sträußen bestückt. Aus Schönebeck, Rebecca Göring, Radio SAW.
14: Für beeindruckende Bauwerke muss man nicht immer nach oben schauen. Der Miniaturenpark Kleiner Harz in Wernigerode beweist genau das. Der hat mit der Miniatur der Glasmanufaktur Harzkristall zum ersten Mal seit Jahren ein neues Modell enthüllt. Nach fast anderthalb Jahren Bauzeit steckt darin jede Menge Liebe zum Detail, sagt Geschäftsführer Andreas Mehling.
15: Die Glasbläser haben ganz viel selber gemacht, nämlich den Spielplatz, ganz viele Details, Tiere, Ausstattungsmerkmale, die die Glasmanufaktur so besonders macht. Also da gibt es wirklich ganz, ganz viel zu entdecken.
14: Fotos von den neuen Modellen gibt es auf radio-saw.de. Aus Wernigerode, Robin Dessler.
11: Die nächsten Nachrichten um 8.
0: 7:30. Schönen guten Morgen mit dem Radio SAW Verkehrsservice im Schnellzimmer SAW Land. Freddy?
1: Stellenweise ist es sehr neblig, also passt bitte auf. A391 Richtung Braunschweig Südwest. Zwischen Braunschweig Weststadt und dem Dreieck Braunschweig Südwest stockt es wegen des defekten Lasters, plant dort eine Viertelstunde mehr ein. B180 Richtung Wandsleben. Zwischen Mansfeld und Maisberg gibt es Behinderungen nach einem Unfall. B244 zwischen Schmatzfeld und Langeln gab es ebenfalls einen Unfall. Und eine Meldung aus dem Landkreis Mansfeld-Südharz, da ist die Landstraße zwischen Erdeborn und Röpplingen am See nach einem Unfall gesperrt. Umfahrt da bitte den Bereich. Die Flitzerblitzer stehen auf der A2 Richtung Berlin hinter Allerengersleben sowie Höhe Raststätte-Buckautal. A14 Richtung Magdeburg zwischen Halle-Trotha und Lübejün. B4 zwischen Torfhaus und Bad Harzburg. In Blankenburg auf der neuen Halberstädter Straße, in Schönebeck auf dem Markt und in Magdeburg auf dem Schleinufer Richtung B1. Wenn ihr mehr habt, Staus, Störung, Flitzerblitzer, meldet alles gerne an unserer kostenfreien Service-Hotline 0800 1630 630 oder ihr schickt eine WhatsApp, die Nummer steht auf radio-saw.de. Vielen Dank und eine gute Fahrt durchs SAW-Land.
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0: In Borna bei Bad Belzig, da haben wir 3 Grad und 13 bis 17 Grad, die haben wir heute. Mit Sonne, wenn der Nebel weg ist, am Nachmittag und Abend, da gibt es auch noch ein paar Schauer. Morgen am Mittwoch, nach dem Regen aus der Nacht, leicht bewölkt und trocken für euch im SAW-Land bei 16 bis 19 Grad. Und am Donnerstag erstmal wieder neblig, dann aber sonnig bei 17 bis 20 Grad.
1: Wir gucken nochmal auf die Straßenvorsicht. Autofahrer auf der A2 Richtung Hannover. Zwischen Allerengersleben und Marienborn-Helmstedt. Eine ungesicherte Unfallstelle auf allen Spuren. Achtung A2 Richtung Hannover, zwischen Allerengersleben und Marienborn-Helmstedt. Ungesicherte Unfallstelle auf allen Spuren.
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0: Schönen Dienstag wünschen wir euch. Eine ganz liebe Grüße von unserer Nadine. Die lässt sich in ihrem Urlaub Winterreifen aufziehen. Also bis Freitag jeden Tag ein. Aber was haben denn eigentlich solche Alljahresreifen für einen Vorteil? Darüber reden wir gleich mit unserem Kollegen Frank Wiedemann. Der deckt das für euch auf in 5 Minuten.
1: Und ihr nutzt die gerade aufgegangene Sonne für schöne Bilder. Am besten so leicht eingedreht mit Licht, leicht von der Seite. Die perfekte Mucke dazu gibt's in der besten Mischung und meisten Abwechslung. Paparazzi, Lady Gaga nach Shawn Mendes. Guten Morgen.
0: Morgen.

0: In 18 Minuten haben wir es 8. Schönen guten Morgen an diesem 13. Oktober mit uns Radio SAW Muckefuchs.
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0: Welche Formel haben wir in der Schule gelernt, liebe Freddy?
2: A² plus B² gleich C².
0: Und welche Formel haben wir gelernt als Autofahrerin oder Autofahrer?
2: Elberbremst. Ach nee, von O bis O.
0: Also von Oktober bis Ostern sollten die Winterreifen montiert werden. Na, wie sieht's bei dir aus? Schließlich ist schon Oktober.
2: Ich habe Allwetterreifen.
0: Ah, okay, alles
2: ich
0: klar.
2: Ich bin zu faul und habe davon keine Ahnung, wann was und so.
0: Das heißt, das sind Ganzjahresreifen.
2: Richtig.
0: Ne? Für wen lohnen die sich eigentlich neben Freddy, Frank Wiedemann?
3: Es gibt nicht umsonst Sommer- und Winterreifen. Der Aufbau beider Reifenarten ist unterschiedlich und an die Wettersituation angepasst. So hat ein Winterreifen eine andere Lamellenstruktur als ein Sommerreifen und auch eine andere Gummimischung, damit er bei kalten Temperaturen und bei Schnee und Eis besser greifen kann. Deshalb fährt sich ein Winterreifen im Sommer auch schneller ab. Ganzjahresreifen sollen die Eigenschaften von Sommer- und Winterreifen vereinen. In diversen Tests wurde herausgefunden, dass Ganzjahresreifen in der Regel einen höheren Geräuschpegel und einen längeren Bremsweg haben. Diese sogenannten Allwetterreifen lohnen sich für wenig Fahrer, für Leute, die bei Eis und Schnee das Auto auch mal stehen lassen können und für Menschen, die eher in der Stadt unterwegs sind. Wer beispielsweise als Pendler bei jedem Wetter fahren muss, sollte bei Sommer- und Winterreifen bleiben. Ab sofort gilt dann auch, Ganzjahresreifen müssen das Alpin-Symbol haben. Das ist ein Berg mit einer Schneeflocke drin. Denn nur Ganzjahresreifen mit diesem Symbol gelten auch als wintertauglich.
2: Ah.
3: Reifen mit diesem Alpin-Symbol werden seit dem 1. Januar 2018 hergestellt. Solltet ihr noch ältere Winterreifen oder Ganzjahresreifen haben, müssen die sowieso mal erneuert werden.
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0: Wir sind bei euch am Dienstag um 14 vor 8 Radio SRW Muckefuchs. Viertelstündlich sagen wir euch auch, wie es auf den Straßen aussieht, damit ihr gut ankommt, so auch jetzt.
1: Neblig, also fahrt bitte vorsichtig. Achtung auf der A2 Richtung Hannover zwischen Allerengersleben und Marienborn-Helmstedt. Da stockt es nach einem Unfall, dauert 10 Minuten länger. Und auch weiter zwischen Hannover-Herrenhausen und Wunstorf-Lute stockend eine Viertelstunde Verzögerung. Und eine Meldung aus dem Landkreis Mansfeld-Südharz. Die Landstraße zwischen Erdebonn und Röttlingen am See ist nach einem Unfall gesperrt. Umfahrt da bitte den Bereich. Flitzerblitzer unter anderem in Magdeburg auf dem Schleinufer Richtung B1 und alle Meldungen wieder in einer Viertelstunde.
0: Nächste Woche sind schon Herbstferien in Sachsen-Anhalt, in Sachsen und in Thüringen sind sie schon, genießt sie. Und Zeit nur für sich zu genießen, darüber reden wir heute. Und zwar über die Me-Time, das machen wir auch gleich wieder in gut 5 Minuten hier bei uns in Radio SAW Muckefuck in Ramsin bei Bitterfeld. Da könnt ihr jetzt gerade 3 Grad draußen genießen bei Nebel, aber dann kommt die Sonne heute bei 13 bis 17 Grad und in kommenden Tagen wird es immer wärmer. Am Donnerstag haben wir 20 Grad.
1: Während in Deutschland der Freitag der 13. gefürchtet wird, gilt in Griechenland und der spanischsprachigen Welt Dienstag der 13. als Unglückstag.
0: Das wäre ja heute.
1: Ja, aber gut, dass wir nicht da sind, sondern hier. Und auch Latina Jennifer Lopez ist froh, dass sie hier bei euch in der besten Mischung und meisten Abwechslung sein darf. Ihre aktuelle Nummer Save Me Tonight mit David Guetta hört da. Nach dem Kult 90er Would I Lie to You von Charles and Eddie. Und das ist James Arthur bei den Radio SAW Muckefuchs. Guten Morgen.
0: Morgen.

0: Wir sind bei euch und dürfen euch wecken. Schönen guten Morgen und danke fürs Einschalten von uns Muckefuchs um 9 vor 8. Ihr sucht also unsere Gesellschaft, das ist sehr, sehr schön. Aber es gibt bestimmt irgendwelche Situationen, darüber reden wir heute Morgen gerne mit euch, wo ihr ganz gerne auch mal allein sein möchtet. Bei Freddy ist zum Beispiel wann?
1: Ja, nächste Woche fahre ich alleine in Urlaub ein paar Tage zum allerersten Mal.
0: Wenn du nicht alleine sein möchtest, wir können gerne die Adresse durchgeben.
1: Ach du, so ein bisschen Me-Time, lass mal.
0: Also die bevorzugst du auch. Und der Florian aus Halle, der auch, oder? Wie sieht's bei dir aus?
2: Ich muss persönlich sagen, dass die Me-Time schon sehr wichtig ist. Ich das große Glück habe, dass ich die während meiner Arbeitszeit habe, da ich auf dem LKW sitze und mich den ganzen Tag von meiner Lieblingsmusik brisen lassen kann, um den Kopf ein bisschen auszuschalten. Denn wenn ich den ganzen Tag nur mit der Meinung anderer konfrontiert wäre, ob das jetzt Fremde sind oder Familie, würde ich auf Dauer irgendwann eine Macke kriegen. Außerdem kann ich so dann meine Kraft tanken für den Nachmittag, wenn ich mit meinen Liebsten wieder zusammen bin. Ja, weil die manchmal auch ganz schön fordernd sein können, die Familie.
0: Also Me-Time hat dann auch eher was Positives für den anderen Teil der Familie. Das ist wunderschön. Wie sieht's denn bei euch aus? Braucht ihr auch mal solche Alleinsein-Momente oder könnt ihr gar nicht ohne die andere? Ruft uns gerne an unter 0800 1630 630 oder schickt uns ganz einfach eine WhatsApp-Sprachnachricht.
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1: Guten Morgen.
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13: Ich bin Laura Födisch. Guten Morgen. Gute Nachrichten für die deutsche Wirtschaft und damit vielleicht auch für Jobs und Unternehmen in Sachsen-Anhalt. Der Internationale Währungsfonds hat seine Prognose für dieses Jahr fast verdoppelt, von 0,7 auf 1,3%. Auch für nächstes Jahr rechnen die Experten mit einem leichten Plus. Vor allem staatliche Investitionen und Exporte geben der Wirtschaft Rückenwind, Risiken bleiben aber, etwa durch hohe Energiepreise und die unsichere Weltlage. Mehr Flexibilität für Firmen oder mehr Schutz für Beschäftigte. Darum geht's bei den nächsten Reformen im Arbeitsministerium. Heute soll Alexander Schweizer offiziell neuer Minister werden. Der SPD-Politiker folgt auf Bärbel Baas, die gestern zurückgetreten ist. Auf ihn warten schwierige Verhandlungen über Rente, Arbeitszeiten und Kündigungsschutz, denn Union und SPD haben dabei ziemlich unterschiedliche Vorstellungen. Im Notfall zählt jede Minute. Damit Notärzte und Rettungskräfte schneller loskommen, gibt es am Karl-von-Basedow-Klinikum in Querfurt jetzt eine neue Rettungswache. Der ärztliche Leiter für den Rettungsdienst Saale-Kreis, Hartmut Stefani, sagte dazu im Radio SAW-Gespräch:
14: Von Bad Lauchstädt bis zum Ziegelrodauer Forst rücken wir hier aus. Die Fahrstrecken für das Einsatzmittel sind sehr, sehr lang. Die Einsatzzeiten sind sehr, sehr lang. Also es ist ein Standort mit einem sehr, sehr großen Einzugsgebiet und mit einem sehr, sehr breiten Einsatzspektrum.
13: Die Wache besteht aus Containern, später soll ein fester Neubau folgen. Auf dem Gelände des alten Rewe-Marktes in Halberstadt ist es zu einem schweren Arbeitsunfall gekommen. Beim Abladen eines tonnenschweren Baggerarms wurde am Montagmorgen ein 63-jähriger Arbeiter darunter eingeklemmt. Warum der Baggerarm plötzlich abstürzte, ist noch unklar. Die Feuerwehr befreite den Mann und Rettungskräfte versorgten ihn vor Ort. Anschließend wurde er mit einem Hubschrauber in die Uniklinik Magdeburg geflogen. Die nächsten Nachrichten um 8 Uhr.

0: Richtung Berlin zwischen der Raststätte Zweidorfer Holz und Braunschweig-Watenbüttel. Da stockt es nach einem Unfall. Hier aktuell 10 Minuten Verzögerung. Die Flitzerblitzer stehen auf der A2 Richtung Berlin, einmal hinter Allerengersleben, dann Höhe Raststätte Buckautal. A14 Richtung Magdeburg zwischen Halle Trotha und Lübejün. B4 zwischen Torfhaus und Bad Harzburg. In Blankenburg Neue Halberstädter Straße. In Halle auf der Döllbauer Straße hat uns der Mike durchgegeben. Danke dafür, gute Weiterfahrt, Mike. In Schönebeck blitzt es auf dem Markt und in Magdeburg auf dem Schleinufer Richtung B1. Habt ihr mehr gesehen? Staus, Störung, Flitzerblitzer. Macht's entweder wie Mike, schickt uns eine WhatsApp, die Nummer auf radio-saw.de oder ihr klingelt durch 0800 1630 630. Vielen Dank und eine gute Fahrt durchs SAW-Land.
1: In Oberammerspitz bei Halle, da haben wir jetzt gerade 3 Grad, 13 bis 17 bekommen wir heute. Der Nebel, der wird sich heute im Laufe des Tages dann verabschieden, sagt Tschüss und lässt die Sonne ganz einfach da. Am Nachmittag gibt es dann noch ein paar Wolken oder gegen Abend und auch ein paar Schauer. Morgen am Mittwoch, nach dem Regen aus der Nacht, ist es dann leicht bewölkt. Bei uns im SAW-Land bleibt trocken, 16 bis 19 Grad. Donnerstag erstmal wieder Nebel und dann Sonne bei 17 bis 20 Grad.
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1: Hallo und einen schönen Dienstag wünschen wir euch.
0: Habt ihr das gerade krachen hören? Das war nicht der Rücken, sondern ein neuer Rekord, den Taylor Swift gebrochen hat. Ihr Album The Life of a Showgirl ist seit 14 Wochen auf Platz 1 der Billboard 200. Und damit knackt die Sängerin mit insgesamt 15 Nummer 1 Alben einen weiteren Rekord und ist schon 100 Wochen an der Spitze der Charts. Faith of Ophelia gleich. Außerdem Kamerad mit Friends. Und dann haben wir noch was für euch.
1: Den coole Superhelden in dieser Stunde, der kommt aus den 90ern, der kommt von Wakefield. Ihr könnt zu der Nummer tanzen, aber wenn ihr dabei auch noch anruft und 100 Euro einsacken möchtet, dann achtet ihr darauf, dass er voll ausgespielt wird, der coole Superhit der Stunde.

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0: Ihr tanzt zu Hause, ihr habt gute Laune und dann auch gleich noch 100 Euro. Wakefield und Saturday Night, dieser 90er, ist nämlich der coole Superhit in dieser Stunde.
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0: Ich weiß, dass du dabei bei dieser Nummer getanzt hast, liebe Monique, und dabei schon an dein großes Hobby gedacht hast, denn du angelst wahnsinnig gerne, das ist toll. Wie bist du zu dem Hobby gekommen?
2: Hallo, ich bin dazu gekommen durch meinen Freund, also durch meinen Partner, und ja. Der ist leidenschaftlicher Angler schon gute 30 Jahre und und er hat mich einfach mal mitgenommen und es ist sehr entspannt.
3: Und schweigt ihr euch da miteinander an? Und wie muss man sich das vorstellen?
2: Ja, wir können das auch.
0: Jetzt gerade im Oktober kann man tatsächlich noch angeln gehen. Was geht jetzt gerade? Barsch, Hecht? Was ist das?
2: Forelle ist auch sehr gut.
0: Ja, haben wir schon gleich was für Weihnachten, ne? Ist auch nicht verkehrt. Oder für Silvester.
3: Da gibt es den Karpfen.
0: Ach, herrlich. Und außerdem bist du Altenpflegerin, hast heute mal einen Tag frei. Das finden wir richtig toll, dass du dich so engagierst, dass du wirklich so einen harten Job hast. Und dass wir dich jetzt mal belohnen können und du dich selbst mit dem gehörten Kohle-Superhit. 100 Euro für dich. Herzlichen Glückwunsch.
2: Dankeschön, ich freue mich so.
0: Genieß den Tag in Aschers Leben, egal was du heute noch alles so machen wirst. Und ihr achtet einfach in der nächsten Stunde auf den nächsten Kohle-Superhit und sichert euch sofort 100 Euro.
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0: Viertel neun, ob bei euch im Büro. Schönen guten Morgen mit uns, Muckefuchs. Wenn ihr auf den Straßen seid, sagen wir euch jetzt, wie es vorangeht.
1: Freddy? Ja, immer noch so ein bisschen neblig, also passt bitte auf. Und auf der A2 Richtung Berlin zwischen der Raststätte Zweidorfer Holz und Braunschweig-Watenbüttel, da stockt es nach einem Unfall, plant dort aktuell 10 Minuten mehr ein. Flitzerblitzer unter anderem in Blankenburg auf der neuen Halberstädter Straße und in Halle auf der Döllbauer Straße. Alle Meldungen dann wieder in einer Viertelstunde.
0: Wir sehen aber auch schon ein bisschen die Sonne jetzt gerade. Die bekommt ihr nämlich heute bei uns im SAW-Land. In Lindau bei Zerbst, da sind es noch frische 3 Grad und 13 bis 17 Grad mit der Sonne bekommen wir heute. Am Nachmittag oder Abend gibt es dann auch ein paar Schauer. Morgen am Mittwoch nach dem Regen aus in der Nacht ist es leicht bewölkt, aber trocken bei 16 bis 19 Grad.
1: Und in der besten Mischung der meisten Abwechslung gleich Tiffany Harris, die morgen zu uns ins Funkhaus zu Besuch kommt. Ihr hört Lieblingsmusik von Katy Perry und jetzt Nico Santos. Der ist auch bald im SAW-Land. Am 3. November spielt er in Braunschweig, einen Tag später in Erfurt und jetzt bei Radio SAW Muckefuck. Guten Morgen.
2: Morgen.

0: Guten Morgen mit uns, Muckefuchs, um 8:50. Schön, dass wir euch durch den Dienstag begleiten dürfen. Reden aber heute über ein Thema, was ihr eher alleine macht, nämlich Me-Time genießen. Mal aufs Sofa setzen, jetzt gerade im Herbst, ne? So einkuscheln, da haben wir schon von Penelope aus Halle gehört. Und dazu einen Tee trinken, mal in die Badewanne gehen. Ja, wie wichtig ist euch denn eigentlich Me-Time, also Zeit nur für euch zu verbringen? Daisy, wie sieht's bei dir aus? Du wohnst in Rheinstein im Harz. Wie sieht's bei dir aus?
1: Ja, für mich ist Me-Time auch sehr wichtig. Besonders kann ich dabei abschalten im Pferdestall, wenn ich bei meinem Pferd bin und einfach die Zeit genießen kann. Dort kann ich die neue Kraft tanken und dann, wenn ich wieder nach Hause fahre, zu meinen Liebsten, damit durchstarten.
0: Ja, davon profitieren ganz einfach andere. Bei mir ist es zum Beispiel so, wenn ich alleine ins Kino gehe, kann ich davon erzählen, wie der Film gewesen ist, ob es sich lohnt oder nicht. Oder ab und zu gehe mal auch gerne mal alleine in die Sauna oder gehe mal alleine aufs Konzert. Du fährst alleine in Urlaub.
2: Ja, muss aber sagen, nicht freiwillig. Ich freue mich, wenn irgendwann mal wieder jemand mitkommt. Also auch wenn man gern alleine ist, ich glaube am Ende des Tages, wenn dann doch eine Hand zum Kuscheln nachts neben einem liegt und an der Hand auch noch ein Mensch dran ist, dann ist es perfekt.
0: Gut, wie sieht's bei euch aus? Ja, werdet trotzdem gerne allein, muss die Familie immer dabei sein? Ruft uns gerne an unter 0800 1630 630 oder schickt uns eine WhatsApp-Sprachnachricht.

0: Der Montag liegt hinter euch. Ihr seid schon im Dienstag. Schönen guten Morgen mit uns, Mucke Fuchs um 8:27, 8:35.
1: Guten Morgen.
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0: Euch einen schönen guten Morgen um 8:30, 8:30 mit den Radio SAB Nachrichten für diesen Dienstag, den 13. Oktober und Laura Födisch.
10: Guten Morgen. Gute Nachrichten für Unternehmen und Beschäftigte. Auch in Sachsen-Anhalt könnte die Wirtschaft wieder etwas mehr Schwung bekommen. Der Internationale Währungsfonds erwartet für Deutschland in diesem Jahr 1,3% Wachstum. Damit fällt die Prognose fast doppelt so hoch aus wie bisher. Vor allem staatliche Investitionen und Exporte schieben die Wirtschaft an. Hohe Energiepreise und die unsichere Weltlage bleiben aber ein Risiko. Und jetzt mehr Nachrichten aus dem SAW-Land von unseren Reportern.
11: Nach dem Fund einer toten Frau am Rundstädter See im Saalekreis gehen die Ermittlungen nun auch in Richtung Verbrechen. Die rechtsmedizinische Untersuchung des Leichnams habe Hinweise auf eine mögliche Gewalttat ergeben, sagte ein Sprecher der Staatsanwaltschaft Halle. Der Leichnam der 40-Jährigen war am Mittwoch voriger Woche zwischen Großkaina und Braunsbedra gefunden worden. Wer dort zwischen Mitternacht und 8.30 Uhr eine Frau mit gelber Jacke und einem Fahrrad gesehen hat, solle sich bei der Polizei melden. Aus Großkaina, Thorsten Rössler, Radio SAW.
12: Blumensträuße auf Knopfdruck. Die gibt es jetzt in Schönebeck im Salzlandkreis und zwar rund um die Uhr. Möglich macht es ein neuer Automat am Blumenladen Petit Fleur. In 12 Schließfächern stehen fertig gebundene Sträuße bereit. Die kosten zwischen 15 und 30 Euro. Bezahlt wird mit Karte. Damit die Blumen frisch bleiben, ist der Innenraum des Automaten konstant auf 12 Grad Celsius temperiert. Alle 2 Tage wird er mit neuen Sträußen bestückt. Aus Schönebeck, Rebecca Göring, Radio SAW.
13: Beeindruckende Bauwerke muss man nicht immer nach oben schauen. Der Miniaturenpark Kleiner Harz in Wernigerode beweist genau das. Der hat mit der Miniatur der Glasmanufaktur Harzkristall zum ersten Mal seit Jahren ein neues Modell enthüllt. Nach fast 1,5 Jahren Bauzeit steckt darin jede Menge Liebe zum Detail, sagt Geschäftsführer Andreas Mehling.
14: Die Glasbläser haben ganz viel selber gemacht, nämlich den Spielplatz, ganz viele Details, Tiere, Ausstattungsmerkmale, die die Glasmanufaktur so besonders macht. Also da gibt es wirklich ganz, ganz viel zu entdecken.
13: Fotos von den neuen Modellen gibt es auf radiosaw.de. Aus Wernigerode, Robin Dessler.
10: Die nächsten Nachrichten um 9.
0: 2:30. Schönen guten Morgen. Hier ist für euch der Radio SAW Verkehrsservice. So schnell zum SAW-Land. Freddy?
1: Na, stellenweise ist es noch neblig, deswegen passt bitte auf. A2 Richtung Berlin zwischen der Raststätte Zweidorfer Holz und Braunschweig-Wartenbüttel stockt es nach einem Unfall. Plant dort 10 Minuten mehr ein. Und B189 Richtung Stendal zwischen Wolmirstedt und Mose ein defekter Laster auf der rechten Spur. Die Flitzerblitzer stehen auf der A2 Richtung Berlin, einmal hinter Allerengersleben, einmal höher Raststätte Buckautal. A14 Richtung Magdeburg zwischen Halle-Trotha und Löbe-Jün. B4 zwischen Torfhaus und Bad Harzburg. In Blankenburg auf der neuen Halberstädter Straße. In Halle auf der Döllbauer Straße. In Schönebeck auf dem Markt und in Magdeburg auf dem Schleinufer Richtung B1. Wenn was fehlt, ihr mehr gesehen habt, meldet das bitte gerne an unserer kostenfreien Service-Hotline. Das ist die 0800 1630 630, oder ihr schickt eine WhatsApp, die Nummer auf radio-saw.de. Danke und eine gute Fahrt durchs SAW-Land.
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0: In Großkugel bei Leipzig, da haben wir 4 Grad jetzt in diesem Augenblick für euch gemessen. Der Nebel, der zieht so ganz, ganz langsam jetzt fast komplett weg, damit wir die Sonne sehen können. Und die genießen wir heute bei 13 bis 17 Grad. Am Nachmittag oder Abend, dann gibt es noch ein paar Regenschauer. Morgen am Mittwoch, nach dem Regen aus der Nacht, ist es dann leicht bewölkt und es bleibt trocken. Bei uns im SAW-Land 19 Grad und Donnerstag wird sogar noch wärmer mit 20 Grad.
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0: Unsere liebe Nadine, die ist wichtig für das Programm von Radio SAW, genießt jetzt aber gerade mal für ein paar Tage ihren wohlverdienten Urlaub. Und ganz wichtig für Halberstadt sind Karin und Kali. Wer das ist und was sie machen und warum sie so wichtig sind, das sagen wir euch in 20 Minuten.
1: Und jetzt wichtig für euer Ohr zum Aufwachen sind der Justin und der Blood Pop. Die sind Friends und das singen sie bei Radio SAW Muckefunk. Guten Morgen.

0: Radio SAW Muckefuchs verkürzen eure Wartezeit beim Arzt. Gleich mit Lieblingsmusik von Kim Wilde. Schönen guten Morgen um 20 vor 9 am Dienstag.
1: Morgen.
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3: Ja, Oberamtsrat Alfred Klausen.
4: Morgens, Alfred. Na, yes.
3: Seid mal still.
4: Was denn?
3: Psst, aber da raschelt was.
4: Wo?
3: Hörst du's auch?
4: Ja, allerdings. Was ist denn das?
3: Nen Marder.
4: Im Bauamt.
3: Ja, kann ich auch nicht verstehen. Hätte der sich nicht lieber am Passamt festsetzen können?
4: Na, hör mal.
3: Komm, Harve, euer Amt ist wirklich nicht so wichtig. Da könnt ihr euch locker mal um Marder kümmern.
4: Na ja, kümmern. Also, das Gekratze, das nervt halt ein bisschen.
3: Ja, und ich krieg ja kein Auge mehr zu.
4: Hä?
3: Gestern hatte ich die Dachfenster auf Kipp.
4: Ja und?
3: Ich komm rein ins Büro und alles voller angebissene Äppel.
4: Okay.
3: Ich dachte, erst der orientierungslose Kollege Franz Helmut Möckweiser wäre hier gewesen.
4: War er aber nicht.
3: Nein, der frisst ja nicht so kleine Mini-Äpfel an und verteilt die überall.
4: Der Marder war also bei dir im Büro?
3: Exakt, und deswegen muss ich gleich Feierabend machen.
4: Verstehe ich nicht.
3: Hans-Werner, wenn ich während der Arbeit nicht in Ruhe bei offenem Fenster schlafen kann, wofür bin ich dann überhaupt hier?
4: Alfred, das erkläre ich dir mal im Käffchen.
0: Bingo.
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0: Schönen guten Morgen um 9:15 mit euren Muckefuchs am Dienstag. Damit ihr gut ankommt, gucken wir für euch auf die Straßen. Wie sieht's jetzt gerade aus, Freddy?
1: Na, der Nebel verzieht sich so langsam. Fahrt bitte trotzdem vorsichtig. A2 Richtung Berlin zwischen der Raststätte Zweidorfer Holz und Braunschweig-Watenbüttel. Da stockt es nach einem Unfall. Und auf der B189 Richtung Stendal zwischen Wolmirstedt und Mose ein defekter Laster auf der rechten Spur. Auch hier bitte aufpassen. Alle Meldungen hört ihr wieder in einer Viertelstunde.
0: Der Schatz, der Radio SAW 1000 Euro Schatz, ist gefunden. Wo er letzten Endes war, das sagen wir euch um 9:10 hier in Radio SAW Muckefuck. Vorher kommt man auf die tollen Temperaturen, nämlich fröstelige 4 Grad in Sackwitz beim Meuro. Im Landkreis Wittenberg bekommen wir heute auch noch 13 bis 17 Grad und wir bekommen auch Sonne.
1: Die Mucke von Bruno Mars, die wird ja super gern zu Anträgen auf Hochzeiten und Junggesellenabschieden gespielt, weil er immer so schön über Liebe singt. Die nächste Hochzeitsmesse steigt übrigens Sonntag, Stadthaus Wittenberg. Und den Bruno, den hört er gleich in der besten Mischung und meisten Abwechslung. Nach dem frischen Superhit von Miley, jetzt ohne Cyrus. Und hier ist Tom Gregory bei Radio SAW Muckefuck.
0: Morgen.

0: stehen im schönsten Bundesland der Welt, nämlich in Sachsen-Anhalt. Schönen guten Morgen um 10 vor 9 und wir haben so wirklich wunderschöne, tolle Tierparks mit wirklich ganz, ganz zauberhaften Tieren. Einer davon ist der Tiergarten in Halberstadt und wenn ihr den besucht habt, dann wisst ihr, welches Tier sich im Logo befindet. Genau, der Luchs. Und dabei hat der Tiergarten aktuell gar keine Luchse mehr. Laura Fürdisch, du bist vor Ort gewesen. Wieso kommt denn das?
1: Ja, Karin und Carly machen seit Mai sozusagen Zwangsurlaub im Tierpark Suhl in Thüringen. Denn ihr Gehege braucht eine Generalüberholung, sagte uns Tiergartenleiter David Neubert.
2: Die Anlage ist 30 Jahre alt und ist nicht mehr ausbruchssicher. Und deswegen haben wir jetzt gesagt, die Luchse müssen erstmal weg. Und wir möchten die Anlage entsprechend, also die Umfriedung erneuern und erweitern, um aktuellen Ansprüchen entsprechen zu können.
1: Okay, kurze Nachfrage. Wie habt ihr denn gemerkt, dass die Anlage nicht mehr ausbruchssicher ist?
2: Bedenken hatten wir schon lange. Allerdings, als unser Kater dann unten beim Dammwild eine Runde gedreht hat, war allen klar, das war jetzt das i-Tüpfelchen.
1: Deswegen also der Umzug. Das neue Gehege kostet 50.000 Euro. Eine Hälfte finanziert der Tiergarten aus Spenden, die andere fördert Lotto Sachsen-Anhalt. Im Sommer soll dann alles wieder fertig sein. Ob Karin und Carly wieder einziehen, das steht aber noch nicht fest. Weil die beiden fühlen sich in Suhl wirklich sehr wohl und deswegen wird geprüft, ob der erneute Umzug den Stress für die Tiere wert ist oder ob einfach neue Tiere hier ihr Zuhause finden.
0: Aus Sicherheitsgründen sind die beiden Luchse momentan nicht im Tierpark in Halberstadt. Dankeschön für diese Aufklärung unserer Radio-SRB-Harz-Reporterin Laura Fürdisch. Und wenn denn die Tiere wieder dort einziehen, wenn sie wieder zurückkommen zu uns nach Sachsen-Anhalt, dann werdet ihr natürlich hören, hier bei uns bei Radio SRW.
3: Und hier die Mama von Hunden, Schweinen, Katzen und seit neuestem auch noch Schildkröte, Miley Cyrus mit ihrem frischen Superhit fürs SRW-Land, Best Persuades. Let's go.

Achtung Autofahrer, hier ist der Radio SAW Verkehrsservice, 7 Minuten vor 9. Vorsicht auf der A9 Richtung Berlin zwischen Weißenfels und dem Rastplatz Pörstental, eine ungesicherte Unfallstelle. Achtung A9 Richtung Berlin zwischen Weißenfels und dem Rastplatz Pörstental, Gefahr durch eine ungesicherte Unfallstelle.

0: freuen uns, dass ihr heute Spätschicht habt. Also noch ein bisschen Zeit für euch habt. Schönen guten Morgen um 3 vor 9 mit uns. Radio SAW Muckefuchs.
1: Morgen.
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2: Ich bin Laura Födisch. Guten Morgen. Gute Nachrichten für die deutsche Wirtschaft und damit vielleicht auch für Jobs und Unternehmen in Sachsen-Anhalt. Der Internationale Währungsfonds hat seine Prognose für dieses Jahr fast verdoppelt, von 0,7 auf 1,3%. Auch für nächstes Jahr rechnen die Experten mit einem leichten Plus. Vor allem staatliche Investitionen und Exporte geben der Wirtschaft Rückenwind, Risiken bleiben aber, etwa durch hohe Energiepreise und die unsichere Weltlage. Im Notfall zählt jede Minute. Damit Notärzte und Rettungskräfte schneller loskommen, gibt es am Karl-von-Basedow-Klinikum in Querfurt jetzt eine neue Rettungswache. Der ärztliche Leiter für den Rettungsdienst Saale-Kreis, Hartmut Stefanie, sagte dazu im Radio-SAW-Gespräch:
3: Von Bad Lauchstädt bis zum Ziegelrodauer Forst rücken wir hier aus. Die Fahrstrecken für das Einsatzmittel sind sehr, sehr lang. Die Einsatzzeiten sind sehr, sehr lang. Also es ist ein Standort mit einem sehr, sehr großen Einzugsgebiet und mit einem sehr, sehr breiten Einsatzspektrum.
2: Die Wache besteht aus Containern, später soll ein fester Neubau folgen. Auf dem Gelände des alten Rewe-Marktes in Halberstadt ist es zu einem schweren Arbeitsunfall gekommen. Beim Abladen eines tonnenschweren Baggerarms wurde am Montagmorgen ein 63-jähriger Arbeiter darunter eingeklemmt. Warum der Baggerarm plötzlich abstürzte, ist noch unklar. Die Feuerwehr befreite den Mann und Rettungskräfte versorgten ihn vor Ort. Anschließend wurde er mit einem Hubschrauber in die Uniklinik Magdeburg geflogen. Wer schon den nächsten Urlaub plant, kann sich auf neue Zugverbindungen freuen. Die Deutsche Bahn erweitert ab Dezember ihre Verbindungen nach Italien, Frankreich, Österreich und in weitere Länder. Ab Sommer geht es außerdem direkt von München nach Mailand und Rom. Die Tickets für den neuen Fahrplan sind ab morgen erhältlich. Die Preise steigen nicht. Baustellen und Verspätungen bleiben allerdings eine Herausforderung. Die nächsten Nachrichten um 10.
4: Einen schönen guten Morgen wünschen wir euch um 8:40 mit dem Radio SAW Verkehrsservice zum schnellsten SAW-Land. Freddy?
5: Ja, stellenweise ist es noch neblig, deswegen fahrt bitte vorsichtig. A2 Richtung Berlin zwischen der Raststätte Zweidorfer Holz und Braunschweig-Wartenbüttel. Da stockt's nach einem Unfall, dauert hier 10 Minuten länger. A9 Richtung Berlin zwischen Weißenfels und Rastplatz Pörstental stockt's nach einem Unfall. Und B189 Richtung Stendal zwischen Wolmirstedt und Mose, defekter Laster auf der rechten Spur. Die Flitzerblitzer stehen auf der A2 Richtung Berlin, erst hinter Allerengersleben, dann Höhe Raststätte-Buckautal. A14 Richtung Magdeburg zwischen Halle Trotha und Löbe-Jün. B4 zwischen Torfhaus und Bad Harzburg. In Magdeburg auf dem Schleinufer Richtung B1. In Blankenburg, Neue Halberstädter Straße. In Halle auf der Döllbauer Straße. In Lohburg auf der Straße Münchentor.

0: Tag heute. Wenn ihr die Sonne liebt, nachdem der Nebel dann wirklich komplett weggezogen ist, 13 bis 17 Grad dazu. Also kann man draußen mal einen schönen Kaffee trinken heute Nachmittag, auch wenn es hier und da so eine Wolke gibt und hier vielleicht auch mit ein paar Schauern rechnen müsst. Einfach einen Regenschirm mitnehmen. Morgen am Mittwoch, Sonnenbrille habt ihr eh auf. Morgen am Mittwoch nach dem Regen aus der Nacht leicht bewölkt und trocken, 16 bis 19 Grad. Und der Donnerstag auch ein schöner Tag, da wird sogar noch wärmer. Wieder erstmal Nebel, aber dann auch wieder Sonne, 17 bis 20 Grad.
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0: Wir klären euch gleich auf. Ja, indem wir euch nämlich sagen, wo er gewesen ist. Der Radio SAW 1000 Euro, Schatz, das machen nicht wir, sondern die Finderin oder der Finder. Also in 5 Minuten ist es soweit.
2: Vorher noch ein bisschen Sport. 15 Liegestütze am Tag, am besten so eng wie möglich. Das macht die Oberarme knackig. Den Drill Instructor, der nach ganz vielen Wiederholungen lächzt, den hört er dazu gleich in der besten Mischung und meisten Abwechslung. Repeat it! Ed Sheeran, Martin Garrix nach Ava Max. Und einen haben wir dann auch noch, ne?
0: Ein Kohle Super hat uns mal einen ganz aktuellen von Lost Frequencies. Die Nummer von dem DJ aus Belgien bringt euch 100 Euro noch in dieser Stunde, denn das ist der Kohle-Superhit der Stunde.

0: sagen danke fürs Einschalten von eurem Lieblingssender von Radio SAB und das um 10 nach 9.
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2: Und da habt ihr es echt spannend gemacht, ne? Hunderte waren am Wochenende schon unterwegs und wollten unseren Radio SAW 1000-Euro-Schatz finden. Und gestern Abend, dann klingelte das magische Telefon, dessen Nummer in der kleinen Schatztruhe versteckt war. Die Nina aus Klötze hat sie gefunden.
0: Ach, Nina.
3: Ja.
0: Wir telefonieren, weil wir dir erstmal einen herzlichen Glückwunsch rüberschicken können, denn du bist die Finderin vom Radio SAW 1000-Euro-Schatz. Herzlichen Glückwunsch.
3: Ja, danke, danke. Ich kann es doch nicht glauben.
0: Jetzt sag uns, wo und wie du ihn gefunden hast.
3: Naja, erst bin ich ja systematisch durch das kleine Wäldchen hinter dem Denkmal durchgegangen, gefühlt jeden Baum umarmt.
0: Wir reden von Eisleben. Das war jetzt tatsächlich am Ende der Ort, wo wir den dritten Schatz versteckt haben, ja?
3: Genau, und dann habe ich meine Suche weiter fortgeführt im Stadtpark. Und als ich dann zum Auto gehen wollte und überlegen wollte, wie ich weiter vorgehe, bin ich am letzten Baum vorbei und dahinter war halt der Schatz versteckt.
0: Und jetzt kommt der Hammer. Wir reden von Eisleben. Du kommst aber aus Klötze. Das bedeutet, du bist 160 Kilometer gefahren, um den Schatz zu finden, ne?
3: Richtig, richtig. Und einen Tag zuvor war mein Mann schon da mit zwei meiner Kinder oder unsere Kinder und erfolglos. Und ich dachte, das war so eindeutig. Auch dieses Videohinweis war ja da vor Ort. Mhm. Ich versuche mein Glück.
0: Ach schön. Was passiert jetzt? Wie werdet ihr diesen Radio SAW 1000-Euro-Schatz jetzt aufteilen, verwenden können?
3: Oh ja, wir sind eine sechsköpfige Familie mit vier Kindern. 4 Jahre alt, 5 Jahre alt, 11 Jahre alt und 16 Jahre alt.
0: Mhm.
3: 1000 Euro ist fast das doppelte Gehalt von mir, beziehungsweise fast das halbe Gehalt von meinem Mann, da wir ein Kind, was pflegebedürftig ist, haben. Ja, und das geht ja zu unserem Urlaub drauf. Da gehen wir jetzt nicht nur 3 Tage von in Urlaub, sondern machen wir mal 6 Tage oder 7 Tage.
0: Ist das schön.
2: Ach, also, ja. Da kommt's wirklich dort an, wo es ganz doll Schönes tut. Wir freuen uns so, so sehr mit euch, liebe Nina.
3: Ja, ich freue mich auch riesig, riesig. Und mein Kleinster kam dann gestern Abend an und hat sich erstmal bedankt dafür, dass ich den Schatz gefunden habe. Der Vierjährige, der gar nichts wirklich damit anfangen kann. Ihr habt uns sehr glücklich gemacht.
0: Schöne Familie, hört sich zumindest so durchs Telefon an.
3: Danke, danke.
0: Viel Kraft.
3: Wir bemühen uns stets.
2: Alles Gute für euch, Nina.
3: Danke sehr, ciao.
0: Tschüss. Und euch allen, die ihr gesucht habt, ganz, ganz lieben Dank fürs Suchen. Hat Spaß gemacht mit euch. Ihr wart an der frischen Luft, seht's positiv. Und da ihr so viel Spaß dran habt, wir können noch nichts versprechen, aber es kann schon bald wieder heißen, macht euch auf die Suche nach dem Radio SAW 1000-Euro-Schatz.
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0: gleich noch ein bisschen Energie. Dieser Lieblingssong von den Rembrandts. Schönen guten Morgen mit uns im Muckefuchs um 17 nach 9. Vorsichtig fahren auf den Straßen bei uns im SRW-Land. Wie sieht es genau aus, Freddy?
1: Ja, teilweise noch neblig und dann gibt es gerade Probleme auf der A9 Richtung Berlin zwischen Weißenfels und dem Rastplatz Pörstental. Da stockt es nach einem Unfall und eine Meldung aus dem Landkreis Harz. Die Landstraße zwischen dem Ortsausgang Halberstadt und Harsleben ist gesperrt. Da wird eine Ölspur beseitigt. Alle Meldungen hört ihr wieder in einer Viertelstunde.
0: Und wegen Dienstag ist nichts los. Beweisen euch das Gegenteil. Gleich in gut 3 Minuten in Freddys Familienwelt. Vorher kommt man noch auf die schönen Temperaturen, die wir jetzt gerade so haben. Die liegen alles im Durchschnitt bei 4 Grad. Wird aber noch wärmer heute. 13 bis 17 Grad. Ihr bekommt dann auch die Sonne am Nachmittag oder Abend. Dann gibt es noch ein paar Schauer. Morgen am Mittwoch auch wieder schönes Wetter. Zwar nicht mehr ganz so viel Sonne, es wird ein bisschen bewölkt sein, aber trocken. 16 bis 19 Grad und am Donnerstag warme 17 bis 20 Grad.
1: Montags werden Stellen gesucht, dienstags laut Statistik die meisten Bewerbungsunterlagen gecheckt. Dazu habe ich gleich einen Tipp für euch und die beste Mischung und meiste Abwechslung mit der Schirmherrin Rihanna. Umbrella hört ihr nach Ex-T-Shirt-Verkäufer Ray Garvey mit seinem frischen Superhit. Und hier ist Robin Schulz mit der norwegischen Sängerin Alida bei Radio SRW Muckefuck. Guten Morgen.

0: Schönen guten Morgen in den Hotels bei uns im SAW-Land. Schönen guten Morgen auch in den ganzen Friseurgeschäften bei uns. Schönen guten Morgen um 9.21 Uhr, 9 vor halb 10.
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0: Heute zum Friseur wäre ja eine Variante, die man heute unternehmen könnte. Was aber gibt's noch, Freddy?
2: Ja, zum Beispiel bei der Braunlager Märchenwoche. Da löst ihr noch bis zum Samstag Märchenrätsel im Kurpark, geht auf magische Schaufenster-Rallye und morgen macht ihr in St. Andreasberg sogar bei einer Schatzsuche in den Bergwerken mit, inklusive dem Prägen einer eigenen Münze. Auf dem Programm stehen außerdem Bogenschießen in Hohe Gais. Ihr bestaunt die Rettungshundestaffel in St. Andreasberg. Donnerstag ist Puppentheater. Freitag fahren die Kids sogar kostenlos mit der Wurmbergseilbahn und am Wochenende dann Edelsteinsuche, Fackeln, Mythenwanderung. Das komplette Programm der Braunlager Märchenwoche steht auf radio-saw.de. Und um die Zukunft des Nachwuchses dreht es sich morgen in Magdeburg. Beim Fachkräfte- und Karrieretag sprecht ihr direkt mit regionalen Unternehmen, checkt aktuelle Jobs und lasst euch beraten zu den Themen Weiterbildung, Umschulung oder kompletten Neustart. Zusätzlich macht ihr kostenlose Bewerbungsfotos, sammelt Stempel im Zukunftspass oder probiert mal das Speed-Matching aus. Der Fachkräfte- und Karrieretag morgen 10 bis 15 Uhr bei WBS Training auf der Gorkistraße in Magdeburg ist kostenlos.
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11: Schönen guten Morgen wünschen wir euch um 9.30 Uhr, 9:30 mit dem Radio SAW Verkehrsservice, dem schnellsten SAW-Land. Freddy.
12: A2 Richtung Berlin, zwischen der Raststätte Zweidorf-Vorholz und Braunschweig-Watenbüttel. Da stockt wegen Bergungsarbeiten, dauert 25 Minuten länger. A2 Richtung Dortmund, zwischen Irxleben und Bornstedt stockt es in der Baustelle, hier 10 Minuten plus. Und weiter zwischen Hannover-Herrenhausen und Garbsen stockend in der Baustelle eine Viertelstunde Verzögerung. A9 Richtung Berlin, zwischen Weißenfels und dem Rastplatz Pörstental stockt es nach einem Unfall. Und eine Meldung aus dem Landkreis Harz, die Landstraße zwischen dem Ortsausgang Halberstadt und Harsleben ist gesperrt, da wird eine Ölspur beseitigt. Die Flitzerblitzer stehen auf der A2 Richtung Berlin, einmal hinter Allerengersleben, einmal Höhe Raststätte Buckautal. A14 Richtung Magdeburg, zwischen Halle Trotha und Lübbe-Jün. B4 zwischen Torfhaus und Bad Harzburg. In Magdeburg auf dem Schleinufer Richtung B1. In Blankenburg, Neue Halberstädter Straße. In Halle auf der Döllbauer Straße, in Lohburg auf der Straße am Münchentor und in Schönebeck auf dem Markt. Wenn ihr noch mehr habt, Staus, Störungen, Flitzerblitzer, meldet das gern alle auf unserer kostenfreien Service-Hotline. Das ist die 0800 1630 630 oder ihr schickt eine WhatsApp. Die Nummer steht auf radio-saw.de. Danke und eine gute Fahrt durchs SAW-Land.
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11: In Schaudenburg-Osterweg, da haben wir jetzt gerade 4 Grad, Temperaturen heute zwischen 13 und 17. Am Nachmittag gibt es dann aber auch ein paar Regenschauer, auch gegen Abend sind welche möglich. Ansonsten genießen wir erstmal die Sonne, die genießen wir auch morgen bzw. übermorgen noch ein bisschen stärker. Morgen haben wir Temperaturen zwischen 16 und 19 Grad und am Donnerstag 17 bis 20 Grad.
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11: Schönen guten Morgen, liebe Grüße von unserer Nadine, die genießt schon mal dieses Gefühl der Herbstferien, die ihr denn nächste Woche habt. Die macht jetzt gerade noch ein bisschen Urlaub und ihr genießt das Gefühl, 100 Euro zu bekommen. Denn in Muckefuck gibt es immer stündlich die Kohle-Superhits. Da fehlt ja eben noch einer und der müsste in dieser halben Stunde laufen. So klingt er auf jeden Fall. In the feeding goes on. würde Lost Frequencies mit The Feeling voll ausgespielt, klingelt ihr ganz einfach durch bei uns.
12: Und jetzt in der besten Mischung der meisten Abwechslung. Harry Styles wäre fast ein Disney-Prinz geworden, wollte aber lieber singen statt Schauspielern.

0: Macht bei vielen Leuten im Büro gute Laune, aber auch allein. Wenn ihr jetzt gerade allein mit uns Radio SHW Muckefuck seid, um 8:30. Schönen guten Morgen wünschen wir euch. Der Polarkreis 18 haben es besungen, allein, allein. Das ist heute so unser Thema bei uns in Radio SRW Muckefuck, eben diese Me-Time, diese Zeit nur für sich, etwas zu erleben, Kräfte zu sammeln und dann vielleicht mit neuer Energie eben wieder in Richtung Familie zu gehen, sich die Zeit rauszunehmen. Unsere Frage an euch, und da haben wir ganz, ganz viele wunderbare, tolle Anrufe von euch bekommen und auch ganz tolle WhatsApp-Nachrichten.
1: Genau, da hat Ellen geschrieben, für mich ist es ein schwieriges Thema. Ich habe mich ja gern mal zurückgezogen mit einem fesselnden Buch, einem Film oder einfach Mittagsschläfchen. Aber dann starb vor 2,5 Jahren mein Mann und ich konnte die Stille im Haus kaum ertragen. Aber ich war und bin eine Kämpferin und mit Unterstützung meiner Familie und einem Freundeskreis habe ich mein Leben umgekrempelt. Mittlerweile bin ich wieder glücklich mit einem neuen Partner an meiner Seite. Wollte damit nur sagen, es gehört zum Leben dazu, Momente der Einsamkeit in traurigen und in glücklichen Lebenslagen.
0: Danke für diese wunderschöne WhatsApp. Dankeschön. Und euch, sei gesagt, wenn ihr Lust habt, uns auch mal mitzuteilen, wie es bei euch läuft. Wenn ihr gerne auch mal alleine seid, diese Me-Time haben möchtet, 0800 1630 630, und vor allem, was ihr da macht. Oder schickt uns ganz einfach eine WhatsApp-Sprachnachricht.
1: Sie genießt es auf jeden Fall, seitdem sie ein knappes Jahr Single ist, alleine zu sein, und singt übers Verliebtsein. Drop Dead, Olivia Rodrigo, jetzt bei Radio SAW Muckefuck.
0: Morgen.

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0: Da ist er doch. Lost Frequencies, der DJ aus Belgien mit The Feeling, der jetzt dafür sorgt, dass ihr 100 Euro am Dienstagmorgen bekommt.
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0: Und der Mann von der Yvonne sorgt dafür, dass er weiterhin im Saft steht, denn er ist in seiner Quarter-Life-Balance, darüber haben wir auch schon geredet, bei uns in Radio SAW Muckefuck, ins Fitnessstudio gegangen und hat dir das Telefon überlassen. Schönen guten Morgen, Yvonne, ihr aus Magdeburg. Hallihallo, grüß dich.
2: Hallo.
0: Dein Mann macht Sport, du machst Sport für die Ohren, hörst deinen Lieblingssender und achtest immer auf die Kohle-Super-Hits, ne?
2: Auf jeden Fall.
0: Ja. Hast du eine spontane Idee, was du mit 100 Euro machen wirst?
2: Es kommt, kommen die Ferien jetzt demnächst.
0: Ja.
2: Und dann werden wir mit den Enkelkindern irgendwas unternehmen.
0: Ach, wie schön. Genau, dann sei dir herzlich gratuliert. 100 Euro für dich.
2: Dankeschön.
0: Viel Spaß in den Herbstferien. Auch ganz, ganz wichtig, dass Tanten, Onkels und auch Omas und Opas da sind, wenn die Eltern eben arbeiten gehen in den Herbstferien, genau, die gleich 14 Tage lang sind. Und bedeutet für euch, ihr hört einfach weiter bei uns im Programm und achtet auf die Kohle Super jetzt stündlich immer in Radio SAW Muckefuck und dann den ganzen Tag.
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16: Ich bin Silas Quiring. Guten Tag. Der neue Bundesarbeitsminister soll jetzt schnell loslegen können. Am Nachmittag wird Alexander Schweizer von Bundespräsident Steinmeier offiziell ernannt. Seine Vorgängerin Bärbel Baas war gestern zurückgetreten und das hatte für ordentlich Wirbel gesorgt, denn ihre Entscheidung hatte sie auch mit Anfeindungen aus der Union begründet. Unionsfraktionschef Thorsten Frey wies das in der ARD zurück.
17: Wenn ich mir die Äußerungen der letzten Wochen anschaue, dann waren die eher auf das Thema gerichtet, an das Ministerium gerichtet und vor allen Dingen keine persönlichen Angriffe. Das, glaube ich, ist das Entscheidende.
16: Finanzminister Klingbeil ist offen für eine Stromsteuersenkung für alle, zweifelt aber an der Finanzierung. Kanzler Merz hatte das nach einer CDU-Krisensitzung ins Spiel gebracht. Die Stromsteuersenkung steht auch im Koalitionsvertrag. Aus Geldgründen wurden bislang nur Teile der Wirtschaft entlastet. Nach einer schweren Auseinandersetzung in Bernburg ermittelt die Polizei wegen des Verdachts eines versuchten Tötungsdelikts. In der Nacht zu Sonntag wurde ein 23-Jähriger auf dem Marktplatz lebensgefährlich verletzt. Nach Polizeiangaben war zuvor nach der Schließung einer Gaststätte ein Streit zwischen mehreren Personen eskaliert. Der Mann musste notoperiert werden. Ein 32-jähriger Tatverdächtiger sitzt inzwischen in Untersuchungshaft.
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18: Schluss mit Stillstand. Der Verkehr auf dem Bahnhofsvorplatz in Wolmirstedt läuft nach 11 Monaten Bauzeit ab heute wieder. Der ist jetzt ein mehrspuriger Busbahnhof mit mehreren Überdachungen und verbindet so den Verkehr auf Schienen und Straßen. Und das sogar barrierefrei. Zu der Sanierung gehört auch ein neuer Name. Der Otto-Hallmann-Platz ist nach dem Lokführer benannt, der Wolmirstedt 1945 vor einer Sprengung durch die Nazis bewahrt hatte. Aus Wolmirstedt Robin Desler, Radio SAW.
16: Die nächsten Nachrichten in einer Stunde.
19: 2 Minuten nach 10, der Radio-SAW-Verkehrsservice, der schnellste im SAW-Land. A2 Richtung Berlin, zwischen Peine Ost und Braunschweig-Wartenbüttel, 30 Minuten Stop and Go, hier wird gebaut. A2 Richtung Dortmund, zwischen Irxleben und Bornstedt, 10 Minuten Stockens, eine Baustelle und noch eine zwischen Hannover-Herrenhausen und Garbsen, 15 Minuten Stockens. A7 Richtung Kassel, zwischen dem Rastplatz an der Alpe und Hildesheim, 15 Minuten Stockens, ein defektes Fahrzeug. Die B244 ist in beiden Richtungen zwischen Wernigerode und Elbingerode wegen Löscharbeiten gesperrt. Ihr könnt das Ganze umfahren über Heimburg. Und Landkreis Harz, die Landstraße zwischen dem Ortsausgang Halberstadt und Harsleben ist gesperrt. Eine Ölspur, die muss beseitigt werden. Flitzerblitzer stehen auf der A2 Richtung Berlin, hinter Allerengersleben und Höhe Raststätte-Buckautal. Es blitzt auf der A14 Richtung Magdeburg zwischen Halle-Trotha und Lübbejün. B4 zwischen Torfhaus und Bad Harzburg. Magdeburg, Olmstädter Graseweg Richtung Krankenhaus. In Blankenburg, Neue Halberstädter Straße. In Borg, Wilhelm-Külz-Straße. In Halle, Dölberer Straße. In Lohburg, in der Straße Münchentor. Schönebeck auf dem Markt. Und dann hat Nico auch noch was gesehen. Erzähl mal.
20: Zwischen Dessau, Oranienbaum wird beidseitig geblitzt.
19: Dankeschön, Nico. Falls ihr auch was seht, macht's wie Nico, ruft uns an. Die kostenfreie Service-Hotline 0800 1630 630 oder das Ganze per WhatsApp, die Nummer radiosurvey.de. Wir wünschen euch eine gute Fahrt durchs SAW-Land.

0: weg ist. Sonne-Wolken-Mix bei bis zu 18. Donnerstag 17 bis 19. Freitag bis 20 Grad. Wow.
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0: Naja, läuft doch. Nebel verschwindet. Sonne zeigt sich, es ist schon Dienstag, auf eurem Konto sieht es auch bald besser aus, mit 100 Euro plus und zwar mit dem nächsten Kohle-Superhit. Wer hier das ist, hört ihr gleich. Sie hat gerade ordentlich Zoff mit ihren zukünftigen Nachbarn, da geht es irgendwie um Sichtschutz, da sind alle drumherum so gar nicht einverstanden. Was wir gut finden, ist die brandneue Single, Patient Zero, Taylor Swift, gleich in der Playlist nach. Ja, und im kurzen Abstecher in die Clubs der 2000er, Mojo Lady kommt nach der Purple Disco Machine.

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2: Patient Zero.

Da wird man den ganzen Tag von seinen Kollegen im Büro beäugt. Und da ist es doch schön, wenn man dann nach Hause kommt und zum Feierabend ein bisschen Privatsphäre hat, oder? Da will man nicht beobachtet werden. So geht's ja auch Taylor Swift und ihrem Travis auf ihrem neuen 21.000 Quadratmeter Grundstück. Der Zaun drumherum sollte 2,50 Meter hoch werden. Da sind sie extra ein bisschen runtergegangen auf 1,80 Meter. Und stattdessen wollen sie nun für den perfekten Sichtschutz 50 Bäume pflanzen. Das finden die Nachbarn jetzt auch doof. Die Wurzeln könnten die Wasserrohre beschädigen, das könnte teuer werden. Und überhaupt, zu viele Bäume. Da wird jetzt weiter verhandelt. Ja, das kleine Update für unsere Swifties da draußen und die Info für alle. Auch die Nachbarn freuen sich, wenn der Radius auf jeden Fall ein bisschen lauter dreht, damit hier keiner den nächsten Kohle-Superhit verpasst. 100 Euro ist er wert. Koshin und Catch. Wenn der in voller Länge läuft, kommt er dann hoffentlich als 10. durch.

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8: Tag, 10.30 Uhr. Der Radio-Savi-Verkehrsservice, der schnellste im SAW-Land. A2 Richtung Hannover. Die Ausfahrt Burgzentrum ist gesperrt nach einem Unfall. A2 Richtung Berlin zwischen Peine-Ost und Braunschweig-Wartenbüttel 20 Minuten Stop and Go in der Baustelle. A7 Richtung Kassel zwischen dem Rastplatz an der Alpe und Hildesheim Stop and Go ein defektes Fahrzeug 30 Minuten plus. Und die B244 ist in beiden Richtungen zwischen Wernigerode und Elbingerode wegen Löscharbeiten gesperrt. Ihr umfahrt das Ganze am besten über Heimburg. Flitzerblitzer. Auf der A2 Richtung Berlin, hinter Allerengersleben und Höhe Raststätte-Buckautal. A14 Richtung Magdeburg zwischen Halle Trotau und Lübbejün. B4 zwischen Torfhaus und Bad Harzburg. B107 zwischen Dessau und Oranienbaum. Magdeburg auf dem Olvenstädter Graseweg Richtung Krankenhaus. In Blankenburg Neue Halberstädter Straße. In Burg Wilhelm-Külz-Straße. In Halle Döllbauer Straße. Lohburg in der Straße München-Tor und Schönebeck auf dem Markt. Mehr gibt's nicht. Habt ihr vielleicht noch was gesehen? So ein Flitzerblitzer oder ein Stau? Ruft uns gerne an, die kostenfreie Service-Hotline 0800 1630 630 oder das Ganze per WhatsApp, die Nummer auf radio-saw.de. Dankeschön. Wir wünschen euch eine gute Fahrt durchs SAW-Land.
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8: Es war eine ganz schöne Nebelsuppe heute Morgen, aber das hat sich ja nun so gut wie erledigt und es wird ja auch recht mild heute. Ne? Jetzt im Backleben bei Kölle da 5 Grad, wir packen da noch einiges drauf, 13 bis 16. Vielleicht gibt es heute Nachmittag und heute Abend ein paar mehr Wolken, da kann es hier und da auch mal einen Regenschauer geben, die meisten kommen trocken durch den Tag. Ja, in der zweiten Nachthälfte dann wieder ein paar Wolken bei 11 bis 9 Grad. Morgen, der Mittwoch, immer noch so ein bisschen Frühnebel. Und dann kommt auch wieder die Sonne raus, 15 bis 18 Grad. Donnerstag noch ein bisschen wärmer, Freitag noch ein bisschen wärmer. So.
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8: Urlaub buchen und immer die Frage im Kopf, was, wenn wir die ganze Zeit blödes Wetter haben? Ja, dagegen kann man sich ja versichern. Ist kein Scherz. Wer sowas anbietet, das hört ihr gleich. Wir unterschreiben euch eine Superhit-Versicherung. Ihr wisst, immer die beste Mischung, immer die meiste Abwechslung. Entspannter 2000er Wohlfühl-Rock von Huberstank, The Reason. Multinationale Girl-Group-Power von Cat's Eye, Animal. Gibt's direkt noch Olli Murs, Hearts gibt's The Beats.

0: Hier wird nach Gründen gesucht und ja, der Grund bist du. The reason is you, Hoobastank. Radio Sobi hier. Was es nicht alles gibt. In den USA gibt es eine Versicherung, da kann man sich gegen Alien-Entführung versichern lassen. Gibt auch eine Versicherung, falls Braut oder Bräutigam kurz vor der Hochzeit kalte Füße bekommt. Bekommt man nämlich als Sitzengelassener oder Sitzengelassene eine kleine Entschädigung. Väter können sich dagegen versichern lassen, wenn sie im Kreissaal ohnmächtig werden. Man kann sich auch gegen Funklöcher absichern oder gegen das Steckenbleiben im Fahrstuhl. Aber es gibt auch echt skurrile Versicherungen. Die Online-Plattform Airbnb hat eine Versicherung. Da gibt's bei schlechtem Wetter Geld zurück. Christoph Schödel heißt Wetterschutzversicherung. Was ist das?
1: Das ist eine Versicherung, die ihr bei Airbnb mitbuchen könnt. Wenn ihr euch da euer Ferienhäuschen oder eine Wohnung buchen wollt, dann könnt ihr die Versicherung gleich mit abschließen. Das läuft nicht direkt über Airbnb, sondern über einen Drittanbieter. Und der verspricht dann Geld zurück, wenn es während eures Urlaubs zu viel regnet.
0: Okay, muss es da jetzt die ganze Zeit durchplattern oder reichen auch so 1 bis 2 Tage?
1: Nee, entscheidend ist nicht die Anzahl der Regentage, sondern die Gesamtregenmenge, die in einer Stunde zusammenkommt. Ist ein bisschen kompliziert. Es muss in der Zeit zwischen 8 und 20 Uhr mindestens 1,5 Millimeter pro Stunde regnen. Das sind 1,5 Liter pro Quadratmeter. Da sprechen die Wetterprofis von leichtem Regen. Pro Tag muss eine Mindestanzahl der Regenstunden zusammenkommen. Das hängt dann immer so ein bisschen davon ab, wo ihr hinfahrt. Wenn es genug Regenstunden sind, dann gibt es zwischen 50 und 1.000 Euro pro Tag vom bezahlten Preis zurück.
0: Okay, was kostet der Spaß und gibt es da einen Haken?
1: Man bezahlt im Schnitt 4,9% des Reisepreises, maximal aber 10%. Bei einem Reisepreis von 1.000 Euro wären das also 49 bis 100 Euro, die man für die Versicherung bezahlen müsste. Einen kleinen Haken gibt's. Die Wetterschutzversicherung kann man nur bis 7 Tage vor Start der Reise buchen. Schnee, Hagel, Eis und Wind sind da aber nicht mit drin.
0: Hätte nie gedacht, sowas mal gibt. Und ich dachte, das wäre jetzt ein Scherz. Aber gibt's wirklich. Die Wetterschutzversicherung bei Airbnb. Dankeschön, Christoph Schöne. Ein Ausflug in die 90er. Ohne große Worte. Robert Miles, Fable, Comes nach Ray und nach Echo Smith. 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
8: Ich bin Silas Quiring. Guten Tag. Jetzt geht alles ganz schnell. Bundespräsident Steinmeier ernennt Alexander Schweizer heute zum neuen Bundesarbeitsminister. Er folgte auf Bärbel Baas, die gestern als Ministerin und auch als SPD-Chefin zurückgetreten war. In der SPD wird jetzt darüber diskutiert, wer in Zukunft die neue Doppelspitze bildet. Co-Chef Klingbeil sagte im ZDF:
9: Ich weiß doch, welche Kritik es auch gibt. Ich weiß, welche Anforderungen es auch an die Parteispitze gibt. Da geht es nicht um mich und es geht doch nicht darum, dass ich ein Amt klebe, sondern es geht es um die bestmögliche Aufstellung. Und Sie werden verstehen, dass ich nicht hier im Interview, sondern jetzt mit der Parteiführung zusammen entscheiden werde, wie es dann weitergeht.
8: Nach einer schweren Auseinandersetzung in Bernburg ermittelt die Polizei wegen des Verdachts eines versuchten Tötungsdelikts. In der Nacht zu Sonntag wurde ein 23-Jähriger auf dem Marktplatz lebensgefährlich verletzt. Nach Polizeiangaben war zuvor nach der Schließung einer Gaststätte ein Streit zwischen mehreren Personen eskaliert. Der Mann musste notoperiert werden. Ein 32-jähriger Tatverdächtiger sitzt inzwischen in Untersuchungshaft. Die Deutsche Bahn bereitet sich schon auf den Winter vor und hat Details zum neuen Fahrplan vorgestellt. Ab Mitte Dezember ist ein neuer ICE-Sprinter zwischen Hamburg und München unterwegs. Außerdem gibt es neue Verbindungen etwa nach Italien, Frankreich und Österreich.
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10: Schluss mit Stillstand. Der Verkehr auf dem Bahnhofsvorplatz in Wolmirstedt läuft nach 11 Monaten Bauzeit ab heute wieder. Der ist jetzt ein mehrspuriger Busbahnhof mit mehreren Überdachungen und verbindet so den Verkehr auf Schienen und Straßen. Und das sogar barrierefrei. Zu der Sanierung gehört auch ein neuer Name. Der Otto-Hallmann-Platz ist nach dem Lokführer benannt, der Wolmirstedt 1945 vor einer Sprengung durch die Nazis bewahrt hatte. Aus Wolmirstedt, Robin Desler, Radio SAW.
8: Die nächsten Nachrichten in einer Stunde.
11: 11:02. Der Radio-SAW-Verkehrsservice, der schnellste im SAW-Land. A2 Richtung Hannover. Die Ausfahrt Burgzentrum ist wegen Bergungsarbeiten gesperrt. A2 Richtung Berlin. Zwischen Peine-Ost und Braunschweig-Watenbüttel 25 Minuten Stop-and-Go. Eine Baustelle. A7 Richtung Kassel. Zwischen dem Dreiknofer Süd und Hildesheim stockend. Das Fahrzeug ist aber jetzt weg aus der Baustelle. A9 Richtung München. Zwischen Niemeck und Lammerzehns Behinderung durch ein defektes Fahrzeug auf der rechten Spur. Blitzer. A2 Richtung Berlin. Hinter Allerengersleben und Höhe Raststätte-Buckautal. A14 Richtung Magdeburg zwischen Halle-Trotha und Lübbejün. B4 zwischen Torfhaus und Bad Harzburg. B107 zwischen Dessau und Oranienbaum. Magdeburg, Olmstädter Graseweg Richtung Krankenhaus. Stendal, Bismarckstraße. Blankenburg, Neue Halberstädter Straße. Splitzlenburg, Wilhelm-Külz-Straße. In Schönebeck auf dem Markt. Und Katja hat auch noch einen. Wo denn?
12: Und zwar in Heidensleben, Ortsausgang Richtung Sülzringen.
11: Dankeschön, Katja. Wenn ihr auch noch was seht, Flitzer, Blitzer oder Staus, ruft doch gerne an. Die Kosten kostenfreie Service-Hotline 0800 1630 630 oder ihr schickt uns eine WhatsApp, die Nummer auf radiosrw.de. Dankeschön. Wir wünschen euch eine gute Fahrt durchs SAW-Land. Wetter ist super. Auch wenn es vielleicht noch ein bisschen frisch ist, Falkenberg bei Seehausen in der Altmark, 9 Grad. Es werden aber immerhin bis zu 16 Grad. Stellenweise Sonne. Fast überall eigentlich. Heute Nachmittag kommen ein paar Wolken vom Harz her und dann kann es örtlich auch mal einen Schauer geben. In der Nacht hier und da mal so ein bisschen Regen, vielleicht auch mal ein bisschen mehr, 11 bis 9. Morgen der Mittwoch, dasselbe Spiel. Erst der Nebel, dann die Sonne im Mix mit ein paar Wolken bei 15 bis 18 Grad.
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11: So, ruhig mal das Radio so ein bisschen lauter drehen. Ja, ja. Ganz wichtig, ne? Damit er ihn nicht verpasst hier. Den nächsten Song, der ja 100 Euro wert ist, unser nächster Kohle-Superhit Koshin Catch. Vielleicht kommt er ja gleich. Wer weiß.

0: Mensch, da war doch was.
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0: Das war doch einer. Kuschin und Sketch und am Telefon Sophie aus Sülzetal. Sophie, ich grüße dich.
2: Hallo.
0: Du hast mir gerade schon gesagt, du bist aber jetzt gerade nicht in Sülzetal, sondern in Magdeburg. Ich vermute, du arbeitest.
2: Richtig, richtig.
0: Hast also gerade keine Me-Time, über die wir heute den ganzen Tag schon sprechen, also Zeit für sich selber. Wie sieht die bei dir normalerweise aus, wenn du mal welche hast?
2: Ich nehme mir eigentlich die Zeit und gehe dann einfach ganz entspannt in die Badewanne.
0: Machen, glaube ich, viele von uns. Einfach mal schön in die heiße Badewanne, viel Schaum und das Leben genießen, oder?
2: Richtig, richtig, genau.
0: Und ich glaube so, der Gedanke, abends in der Badewanne, oh, ich habe heute im Radio 100 Euro gewonnen. Ich glaube, der ist gar nicht so schlecht, oder?
2: Das ist total geil, ja.
0: Du bekommst 100 Euro, Glückwunsch.
2: Sehr gut.
0: So, und was gönnst du dir jetzt davon?
2: Ich weiß es nicht.
0: In jedem Fall denkst du an uns, wenn du das Geld ausgibst, ne?
2: Sehr gerne, natürlich.
0: Ganz liebe Grüße nach Magdeburg bzw. okay. Nach Sülzetal. Sophie, tschüss.
2: Dankeschön, tschüss.
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10: Guten Tag. 11.30 Uhr. Der Radio-SAW Verkehrsservice, der schnellste im SAW-Land. A2 Richtung Hannover. Die Ausfahrt Burg Zentrum ist wegen Bergungsarbeiten gesperrt. A2 Richtung Berlin. Zwischen Peine-Ost und Braunschweig-Wartenbüttel 15 Minuten Stop and Go. Eine Baustelle. A9 Richtung München. Zwischen Nemeck und Lammerzehns Behinderung durch ein defektes Fahrzeug auf der rechten Spur. Blitzer. Auf der A2 Richtung Berlin. Hinter Allerengersleben und Höhe Raststätte-Burkautal. A14 Richtung Magdeburg. Zwischen Halle-Trotha und Lübbe-Jün. B4 zwischen Torfhaus und Bad Harzburg, B107 zwischen Dessau und Oranienbaum, Magdeburg, Olvenstädter Graseweg in Richtung Krankenhaus, Stendal, Bismarckstraße, Blankenburg, Neue Halberstädter Straße. Es blitzt auch in Burg in der Wilhelm-Külz-Straße, in Schönebeck auf dem Markt und Katja hat noch einen gesehen am Ortsausgang Haldensleben Richtung Bülstring. Und falls ihr sagt, ich habe auch noch was, ein Flitzerblitzer oder ein Stau, ruft doch gerne an, die kostenfreie Service-Hotline 0800 1630630 oder ihr macht das Ganze per WhatsApp, die Nummer auf radiosavi.de. Dankeschön, wir wünschen euch eine gute Fahrt durchs SAW-Land.
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10: Also mal ehrlich, als wir heute früh aus dem Fenster geguckt haben, dachten wir auch, das wird heute nichts hier. Diese Suppe. Aber Nebel ist weg, Sonne ist da und es sieht auch gut aus. Im Moment in Batra bei Kelbra 8 Grad und es werden heute sogar bis zu 16 Grad. Erst heute Nachmittag. Am Abend kann es vom Harz her ein paar mehr dicke Wolken geben und dann vielleicht auch mal einen Schauer. Auch heute Nacht bei 11 bis 9. Morgen dann nach dem Nebel Sonne, Wolken im Mix. Es bleibt dann trocken, 15 bis 18 Grad.
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10: Und wir reden weiter über Me-Time. Zeit für uns selbst. Was machen wir da? Wie gestalten wir die? Was genießen wir da so? Ihr könnt auch gerne weiter anrufen oder uns mal eine WhatsApp schicken. Ne? Vielleicht ja auch Zeit bei Google verbringen. Ihr verdanken wir ja die Google-Bilder. Jennifer Lopez, eines ihrer berühmtesten Outfits, unbestritten das grüne, vom Nabel an aufwärts geschlitzte Kleid von Versace, das sie bei den Grammys 2000 trug. Und genau dieses Kleid sorgte damals für die meisten Suchanfragen bei Google aller Zeiten. Daraufhin beschloss Google, bei uns wird ab sofort die Bildersuche eingeführt. Mhm. On the Floor, Jennifer Lopez, haben wir gleich. Auch die neue von Nickelback, Make Me Love You. Jetzt Leonie, Faded Love.

0: liefern mal wieder was Neues. Die Herren von Nickelback, Make Me Love You. Radio Sauvé hier, an diesem Dienstag. Tja, immer was um die Ohren. Job, Familie, Verpflichtung ohne Ende und viel zu wenig Zeit, um sich mal zurückzulehnen und zu sagen, so, ich mache jetzt mal mein Ding, nur für mich. Me-Time. Ich zum Beispiel gönne mir regelmäßig eine Runde joggen oder einfach 1 bis 2 Stunden entspannt durch die Natur laufen, dabei schön runterkommen. Ja, Florian aus Halle, wie ist das bei dir?
1: Ich muss persönlich sagen, dass die Me-Time schon sehr wichtig ist. Ich das große Glück habe, dass ich die während meiner Arbeitszeit habe, da ich auch einen LKW sitze und mich den ganzen Tag von meiner Lieblingsmusik brieseln lassen kann, um den Kopf ein bisschen auszuschalten. Denn wenn ich den ganzen Tag nur mit der Meinung anderer konfrontiert wäre, ob das jetzt Fremde sind oder Familie, würde ich auf Dauer irgendwann eine Macke kriegen. Außerdem kann ich so dann meine Kraft tanken für den Nachmittag, wenn ich mit meinen Liebsten wieder zusammen bin. Ja, weil die manchmal auch ganz schön fordert sein können, die Familie.
0: Ja, Penelope, du kannst auch nicht ohne, richtig?
2: Ich brauche tatsächlich sehr viel Zeit alleine für mich, einfach um runterzufahren. So gerade, wenn halt viel ansteht. Ich habe ja heute einen langen Tag, sage ich mal. Dann habe ich 2-mal die Woche Training. Das ist schwierig, immer mal selber Zeit für sich zu finden. Und wenn ich die dann habe, dann gehe ich meistens in die Wanne, mache mir eine schöne Serie an. So jetzt gerade im Herbst, so cozy Wetter, kuschel ich mich dann schön ein auf meine Couch mit 1000 Decken, mache noch eine Gesichtsmaske drauf, Handy aus vor allen Dingen, also damit ich da mal nicht aktiv am Chatten bin.
0: Ja. Mhm. Ich glaube, das ist auch für viele der Inbegriff von Abschalten und Runterkommen und Me-Time genießen, oder? Die Badewanne. Wie sieht's bei euch aus? Ruft uns gerne mal an oder schickt uns eine WhatsApp. Die Nummer auf radiosobby.de. Glockenbach und Tom Walker jetzt. Oh,

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16: Ich bin Silas Quiring. Guten Tag. Die Deutsche Bahn bereitet sich schon auf den Winter vor und hat Details zum neuen Fahrplan vorgestellt. Tom Husse, wie sieht der denn aus?
17: Also die Bahn wirbt vor allem mit mehr Verbindungen, auch ins Ausland, nach Italien, Frankreich oder Österreich. In Zukunft ist ein neuer ICE-Sprinter zwischen Hamburg und München unterwegs. Auch zwischen Berlin und Stuttgart kommen häufiger schnelle Züge zum Einsatz. Klingt erstmal gut, auf der anderen Seite gibt's aber nach wie vor viele Baustellen. Wer von Hannover nach Berlin fährt, muss etwa 80 Minuten mehr Zeit einplanen. Der Winterfahrplan gilt ab Mitte Dezember. Die Ticketpreise im Fernverkehr bleiben gleich.
16: Stromsteuer für alle senken. Ja oder nein? SPD-Finanzminister Klingbeil ist skeptisch, ob dieser CDU-Vorschlag finanzierbar ist. CDU-Generalsekretärin Hoppermann sieht im ZDF dagegen Spielräume, weil die Wirtschaft stärker wachsen soll und so auch mehr Steuern in die Staatskasse kommen. Jetzt geht alles ganz schnell. Bundespräsident Steinmeier ernennt Alexander Schweizer heute zum neuen Bundesarbeitsminister. Er folgt auf Bärbel Baas, die gestern als Ministerin und auch als SPD-Chefin zurückgetreten war.
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9: Nachwuchs im Zoo Magdeburg. Giraffenkuh Shani hat am Freitagabend ein weibliches Jungtier geboren. Die Kleine steht bereits allein, folgt ihrer Mama und trinkt regelmäßig Milch, informierte der Zoo jetzt. Allerdings schauen die Tierärzte noch genau auf die Beine, denn die Entwicklung ist noch nicht ganz so, wie sie sein soll. Mutter und Tochter sind für die Besucher aber trotzdem schon zu sehen. Der Zoo behält sich aber vor, das Giraffenhaus kurzfristig zu schließen, sollten die beiden mehr Ruhe brauchen. Aus Magdeburg Laura Födisch, Radio SAW.
16: Die nächsten Nachrichten in einer Stunde.
18: Gleich 2:02. Der Radio SAW Verkehrsservice, der schnellste im SAW-Land. A2 Richtung Berlin, zwischen Peine und Raststätte Zweidorfer Holz, 10 Minuten stockend. Da steht ein defektes Fahrzeug auf der rechten Spur im Baustellenbereich. A2 Richtung Hannover, die Ausfahrt Burgzentrum ist wegen Bergungsarbeiten gesperrt. A9 Richtung München, zwischen Niemeck und Klammerzehns, Behinderung durch ein defektes Fahrzeug auf der rechten Spur. Flitzerblitzer auf der A2 Richtung Berlin hinter Allerengersleben und in Höhe Raststätte-Buckautal. A14 Richtung Magdeburg zwischen Halle-Trotha und Lübejün. B4 zwischen Torfhaus und Bad Harzburg. Magdeburg-Olvenstädter-Graseweg Richtung Krankenhaus. Stendal-Bismarckstraße zwischen Kochstedt und Dessau und Ortsausgang Haldensleben Richtung Bülstringen. Und das war's. Habt ihr vielleicht noch was gesehen? So Flitzerblitzer oder ein Stau? Ruft uns gerne an, die kostenfreie Service-Hotline 0800 1630 630. Das geht natürlich auch per WhatsApp, die Nummer auf radiosaw.de. Dankeschön. Wir wünschen euch eine gute Fahrt durchs SAW-Land. Das sieht doch gut aus. 9 Grad in Barbis bei Bad Lauterberg. Es werden heute bis zu 16 Grad. Heute Nachmittag, heute Abend vielleicht mal ein paar dickere Wolken. Vielleicht auch mal ein Schauer. Möglich, aber nicht überall. Heute Nacht gibt es dann ein bisschen mehr davon. Bei 11 bis 9 Grad und morgen trocken. Frühnebel und wenn der weg ist, Sonne und Wolken in the mix bei 15 bis 18.
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18: Tja, manche machen den ganzen Tag Selfies. Da ist dann die Galerie voll mit Grinsebildern. Manche können das aber überhaupt nicht ab. Breit zu grinsen und sich selbst zu knipsen. Was für einer ist Ray Garvey? Wir fragen ihn gleich mal und spielen sein Is It Love aus den 2010ern. Haben auch 90er Dance Sound für die Mittagspause von Culture Beat Pay No Mind nach Kamrads.

0: 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Holly Humberstone. Jetzt nochmal fix im Büro sitzen, kurz ein schönes Lächeln auflegen und ein Selfie machen und Schatzi schicken, damit Schatzi merkt, wir denken an sie oder an ihn. Wie viele Anläufe brauchst du für ein gutes Selfie, Ray Garvey?
1: Ich hasse Selfies, weil ich bin, also wenn ich dir ehrlich bin, ist es nicht, dass ich mich gerne sehe in Fotografs und so. Ich würde als Kind sehr wenig fotografiert und das hat einen Grund. Ich denke, Selfies bestätigen das wieder. Also ich würde sagen, wenn ich ehrlich bin, 2-3 Mal. Kommt auf der Filter drauf an. Ich finde, manche Filter sind das Geilste, muss ich gar nicht irgendwie so, weil das macht sich einfach schön. Boom, danke, ich sehe aus wie Elvis, gut.
0: Ihr könnt ganz viele Bilder machen von Ray Garvey bei seinem Christmas Calling in der Quarterback Immobilienarena in Leipzig am 28. November. Noch gibt's Tickets und ein entspanntes Is It Love. So ein bisschen verträumt. Ray Garvey, gleich hier in der Playlist. Nach Rosé und Bruno Mars, nach 2000er Sound von Snow Patrol, Chasing Cars und nach Felix Jean, Pride.
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9: Gleich 12.30 Uhr. Der Radio SAW Verkehrsservice, der schnellste im SAW-Land. A2 Richtung Berlin, zwischen Peine und Raststätte Zweidorfer Holz, 10 Minuten stockend, immer noch ein defektes Fahrzeug auf der rechten Spur im Baustellenbereich. A9 Richtung München, zwischen Niemeck und Klammerzehns, Behinderung durch ein defektes Fahrzeug auf der rechten Spur. Die B180 in Halle ist zwischen Ausfahrt Neustadt, Pferderennbahn und Rennbahnkreuz nach einem Unfall gesperrt. Da macht er am besten großen Bogen drumherum. Flitzerblitzer. A2 Richtung Berlin, hinter Allerengersleben und Höhe Raststätte Buckrautal. A14 Richtung Magdeburg zwischen Halle Trotha und Lübbejün. B4 zwischen Torfhaus und Bad Harzburg. In Magdeburg, Olmstädter Graseweg Richtung Krankenhaus. Stendal, Bismarckstraße zwischen Kochstedt und Dessau und Ortsausgang Haldensleben Richtung Bülstrigen. Habt ihr vielleicht noch was gesehen? So ein Flitzerblitzer oder ein Stau? Ruft uns gerne an, die kostenfreie Service-Hotline 0800 1630 630 oder das Ganze per WhatsApp, die Nummer auf radiosaw.de. Dankeschön. Wir wünschen euch eine gute Fahrt durchs SAW-Land.
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9: Das fühlt sich schon sehr nach Herbst an. Ganz schön frisch geworden, oder? Gerade letzte Nacht. Teilweise Temperaturen so um die 0 Grad. Naja, heute kriegen wir immerhin Temperaturen bis zu 16 Grad, auch wenn es jetzt noch 10 Grad sind in Schernberg bei Sondershausen. Sonne. Vom Harz her kommen heute Nachmittag ein paar Wolken. Kann es auch mal ein paar Schauer geben, auch heute Nacht bei 11 bis 9. Und morgen bleibt es dann trocken. Erst der Frühnebel, aber das mit der Suppe morgens, das kennen wir schon. Danach, wenn der weg ist, der Nebel, gibt es einen Sonne-Wolken-Mix und 15 bis 18 Grad.
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9: Tja, von wegen. Die da oben im hohen Norden haben keine Ahnung von Sommersounds. Aus Dänemark in den 80ern. Sunshine, Sunshine, Laidback oder noch ganz frisch. Noch ein bisschen weiter nördlich, Norwegen, The Bowser, Magnetic. Ist ein frischer Superhit, kommt noch vor 13 Uhr in eurer Mittagspause. Lieblingsmusik von Kygo, Khalid und Griffin, Save My Love, auch gleich nach David Guetta und Sia.

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0: 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So, der Garten ist schon winterfest gemacht, die Terrasse ist aufgeräumt, der Grill steht schon wieder im Schuppen. Ja, es ist Herbst und die Zeit der langen Grillabende ist vorbei. Ja, bei mir im Kühlschrank stehen jetzt schon ganz viele angebrochene Flaschen mit Grillsoßen rum. Und immer wieder frage ich mich, was kann ich denn damit jetzt noch machen? Weil nächstes Jahr sehen die wahrscheinlich nicht mehr so gut aus. Christoph Schüttel, du hast so ein paar Tipps, wofür die leckeren Soßen noch gut sind.
1: Grillsoßen sind geöffnet ungefähr 3 bis 6 Monate haltbar. Ihr könnt aber mal gucken, Knoblauch- und Cocktailsoßen könnt ihr wunderbar auf einen frischen Salat kippen. Wie so eine Art Dressing, schmeckt super lecker. Ihr müsst nur gucken, dass eure Kollegen am nächsten Tag wegen des Knoblauchgeruchs nicht umfallen. Eure Lieblingsgrillsoße, die könnt ihr auch aufs Sandwich schmieren. Damit ersetzt ihr einfach die Butter und nehmt stattdessen die Grillsoße. Wenn ihr euch gern mal eine Pizza oder eine Pasta macht, dann guckt mal, ob ihr noch eine Barbecue-Soße oder Soßen mit Tomate drin habt. Die könnt ihr super als Soße auf der Pizza oder für die Pasta benutzen. Und Herbst ist Eintopfzeit. Wenn ihr noch eine angebrochene rote Grillsoße, zum Beispiel eine Steaksoße habt, dann könnt ihr damit euren Eintopf wunderbar pimpen.
0: Das sind doch ein paar schöne Ideen, damit wir nicht nächstes Jahr die ganzen angebrochenen Flaschen vom Vorjahr wegschmeißen müssen. Dankeschön. Christoph Schüttel.
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11: Ich bin Silas Quiring, guten Tag. Mit dem Winterfahrplan der Deutschen Bahn gibt's mehr und schnellere Züge, aber auch weiter viele Baustellen. Neu ist etwa ein ICE-Sprinter zwischen Hamburg und München. Er fährt dreimal am Tag und braucht gut 5 Stunden. Größere Baustellen bremsen den Verkehr in einigen Regionen aber aus. Zwischen Hannover und Berlin muss man rund 80 Minuten mehr Zeit einplanen. Der Winterfahrplan gilt ab Mitte Dezember. Die Ticketpreise im Fernverkehr bleiben gleich. Einen Tag nach dem Rücktritt von Bärbel Baas wird Alexander Schweizer neuer Bundesarbeitsminister. Der SPD-Mann bekommt am Nachmittag seine Urkunde von Bundespräsident Steinmeier. Baas hatte gestern den Ministerposten und auch die SPD-Spitze geräumt, aus persönlichen Gründen. In der SPD wird jetzt über das Wie weiter diskutiert. Es braucht eine neue Doppelspitze. Die soll bei einem Parteitag zum Jahreswechsel gewählt werden. Ob SPD-Co-Chef Klingbeil wieder antritt, ist noch offen. Cybermobbing wird zu einem immer größeren Problem. Jeder 5. Schüler in Deutschland ist schon mal betroffen gewesen. Das zeigt eine Studie, die das Bündnis gegen Cybermobbing vorgestellt hat. Neben der Politik sehen die Experten auch Eltern in der Pflicht.
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12: Nachwuchs im Zoo Magdeburg. Giraffenkuh Shani hat am Freitagabend ein weibliches Jungtier geboren. Die Kleine steht bereits allein, folgt ihrer Mama und trinkt regelmäßig Milch, informierte der Zoo jetzt. Allerdings schauen die Tierärzte noch genau auf die Beine, denn die Entwicklung ist noch nicht ganz so, wie sie sein soll. Mutter und Tochter sind für die Besucher aber trotzdem schon zu sehen. Der Zoo behält sich aber vor, das Giraffenhaus kurzfristig zu schließen, sollten die beiden mehr Ruhe brauchen. Aus Magdeburg Laura Födisch, Radio SAW.
11: Die nächsten Nachrichten in einer Stunde.
13: 1:01. Der Radio SAW Verkehrsservice, der schnellste im SAW-Land. A2 Richtung Hannover zwischen Irxleben und Bornstedt, 10 Minuten Stockens, hier wird's gebaut. A2 Richtung Berlin zwischen Peine und Raststätte-Zweidorfer Holz, 10 Minuten Stockens, immer noch ein defektes Fahrzeug auf der rechten Spur im Baustellenbereich. A9 Richtung München zwischen Niemeyck und Klammerzehns, Behinderung durch ein defektes Fahrzeug auf der rechten Spur. Und A14 Richtung Dresden zwischen Löbejün und Halle-Trotha, 10 Minuten Stockens, weil hier gebaut wird. Blitzer, von euch gemeldet. Dankeschön. Auf der A2 Richtung Berlin hinter Allerengersleben und Höhe Raststätte Buckautal. A9 Richtung Berlin zwischen Eisenberg und Dreußig. A14 Richtung Magdeburg zwischen Halle-Trotha und Löbejün. B4 zwischen Torfhaus und Bad Harzburg. Stendal, Bismarckstraße zwischen Kochstedt und Dessau und Ortsausgang Haldensleben Richtung Bülstring. Das war's. Habt ihr noch was gesehen? Flitzerblitzer, Staus? Hat sich was erledigt? Sagt gerne Bescheid. Die kostenfreie Service-Hotline 0800 1630 630 oder ihr macht das Ganze per WhatsApp. Die Nummer auf radiosurvey.de. Dankeschön. Wir wünschen euch eine gute Fahrt durchs SAW-Land. Überall scheint die Sonne. Auch in Grauhof bei Hahndorf. 13 Grad. Okay, es wird ein paar Wolken geben vom Harz her und dann kann es heute Nachmittag und am Abend auch ein paar Schauer geben bei 13 bis 16 Grad heute. Das sind die Höchstwerte. In der zweiten Nachthälfte lockern die Wolken auf. Vorher gibt es nochmal vielleicht ein bisschen mehr Regen bei 11 bis 9 Grad und morgen der Mittwoch trocken. Ein bisschen Frühnebel und dann Sonne, Wolken in the Mix. 15 bis 18 Grad. Donnerstag bis 19, Freitag 18 bis 20 Grad.
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13: Und sie sind mega glücklich. Nina und ihre Familie in Klötze. Sie hat nämlich den 1000-Euro-Schatz gefunden. Und wir gönnen es ihr von Herzen. Da trifft es auch wirklich genau die Richtigen. Warum? Das hört ihr gleich. Vor 12 Jahren, da haben sich Coldplay den größten DJ Schwedens, nämlich Avicii, geschnappt und ihm gesagt, pass mal auf, solche Hymnen, wie du sonst immer produzierst, so eine hätten wir auch gerne für uns. Und am Ende hieß diese Hymne A Sky Full of Stars. Dieser 2010er gleich hier bei uns in der Playlist. Auch 90er-Sound von Take That, Back for Good und Topic und Becky G, Sorry Papi, Lieblingsmusik nach Ed Sheeran. Super.

0: Adela, Ains in L.A. So schön und so frisch. Kommt gleich nach Coldplay.
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0: Also korrekt müsste es heißen, das SAW-Land suchte den 1000-Euro-Schatz und er wurde gefunden. Und zwar in Eisleben. Nina hat's geschafft. Wie und wo genau hast du denn da jetzt gesucht, Sommer?
2: Naja, erst bin ich ja systematisch durch das kleine Wäldchen hinter dem Denkmal durchgegangen, gefühlt jeden Baum umarmt. Dann habe ich meine Suche weiter fortgeführt im Stadtpark. Und als ich dann zum Auto gehen wollte und überlegen wollte, wie ich weiter vorgehe, bin ich am letzten Baum vorbei und dahinter war halt der Schatz versteckt.
0: Ja, 1000 Euro für dich. Man muss dazu sagen, du hast ihn gefunden in Eisleben, kommst allerdings aus Klötze. Das ist doch stolze 160 Kilometer entfernt, ne?
2: Richtig, richtig. Und einen Tag zuvor war mein Mann schon da mit zwei meiner Kinder oder unserer Kinder und erfolglos. Und ich dachte, das war so eindeutig. Auch dieses Videohinweis war ja da vor Ort. Ist ja, ich versuche mein Glück.
0: Ja, und das hat geklappt mit 1000 Euro. Wie wird das Geld jetzt aufgeteilt?
2: Oh ja, wir sind eine sechsköpfige Familie mit vier Kindern. Hm? 4 Jahre alt, 5 Jahre alt. 11 Jahre alt und 16 Jahre alt. 1000 Euro ist fast das doppelte Gehalt von mir, beziehungsweise fast das halbe Gehalt von meinem Mann. Da wir ein Kind, was pflegebedürftig ist, haben, das geht ja zu unserem Urlaub drauf. Da gehen wir jetzt nicht nur 3 Tage von in Urlaub, sondern machen wir mal 6 Tage oder 7 Tage.
0: Weißt du was, Nina? Wir freuen uns wahnsinnig für euch, dass das geklappt hat.
2: Ja, ich freue mich auch riesig, riesig. Ihr habt uns sehr glücklich gemacht.
0: Sehr, sehr gerne. Herzlichen Glückwunsch.
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13: Gleich 13.30 Uhr. Der Radio SAW Verkehrsservice, der schnellste im SAW-Land. A2 Richtung Hannover. In Höhe Ziesa, 10 Minuten stockend. Hier wird gebaut. Die nächste Baustelle zwischen Allerengersleben und Marienborn, auch hier 10 Minuten stockend. A2 Richtung Berlin. Zwischen Peine und Raststätte Zwartdorfer Holz, 15 Minuten stockend. Ein defektes Fahrzeug auf der rechten Spur im Baustellenbereich. A9 Richtung München. Zwischen Niemeck und Klammerzehns, Behinderung durch ein defektes Fahrzeug auf der rechten Spur. A14 Richtung Dresden. Zwischen Lübbe-Jün und Halle Trotha, 10 Minuten stockend. Hier wird gebaut und haben noch eine Ölspur im Burgenlandkreis in Götewitz auf der Hohen Mölzener Straße. Deswegen hier Behinderung. Flitzerblitzer stehen auf der A2 Richtung Berlin hinter Allerengersleben und Höhe Raststätte-Buckautal. A9 Richtung Berlin zwischen Eisenberg und Reußig. A14 Richtung Magdeburg zwischen Halle Trotha und Lübbe-Jün. A36 Richtung Braunschweig an der Ausfahrt Wernigerode-Nord. B4 zwischen Torfhaus und Bad Harzburg. Stendal-Bismarckstraße zwischen Kochstedt und Dessau. Ortsausgang Haldensleben Richtung Bülstringen und in Merseburg Ortsteil Scherben. Falls ihr auch noch was seht, sagt bitte Bescheid. 0800 1630 630 oder das Ganze per WhatsApp. Die Nummer auf radiosab.de. Wir wünschen euch eine gute Fahrt durchs SAW-Land.
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13: Sonne. Torfhaus im Harz, 9 Grad. Es werden heute bis zu 16 Grad. Heute Abend und in der Nacht kommt der Regen. Und morgen und die nächsten Tage wird es wieder ein bisschen milder.
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0: Sie bastelt angeblich an dem neuen Album. Rihanna, gleich zusammen mit Calvin Harris, We Found Love.
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0: Jo, von O bis O, also Oktober bis Ostern, sollen ja die Winterreifen montiert werden. So besagt es die Faustregel. Und da gibt es ja die Alternative, Ganzjahres- oder Allwetterreifen. Damit spart man sich ja den halbjährlichen Reifenwechsel. Aber für wen lohnt sich denn eigentlich Ganzjahresreifen? Frank Wiedemann?
2: Es gibt nicht umsonst Sommer- und Winterreifen. Der Aufbau beider Reifenarten ist unterschiedlich und an die Wettersituation angepasst. So hat ein Winterreifen eine andere Lamellenstruktur als ein Sommerreifen und auch eine andere Gummimischung, damit er bei kalten Temperaturen und bei Schnee und Eis besser greifen kann. Deshalb fährt sich ein Winterreifen im Sommer auch schneller ab. Ganzjahresreifen sollen die Eigenschaften von Sommer- und Winterreifen vereinen. In diversen Tests wurde herausgefunden, dass Ganzjahresreifen in der Regel einen höheren Geräuschpegel und einen längeren Bremsweg haben. Diese sogenannten Allwetterreifen lohnen sich für wenig Fahrer, für Leute, die bei Eis und Schnee das Auto auch mal stehen lassen können und für Menschen, die eher in der Stadt unterwegs sind. Wer beispielsweise als Pendler bei jedem Wetter fahren muss, sollte bei Sommer- und Winterreifen bleiben. Ab sofort gilt dann auch, Ganzjahresreifen müssen das Alpin-Symbol haben. Das ist ein Berg mit einer Schneeflocke drin. Denn nur Ganzjahresreifen mit diesem Symbol gelten auch als wintertauglich. Ah. Reifen mit diesem Alpin-Symbol werden seit dem 1. Januar 2018 hergestellt. Solltet ihr noch ältere Winterreifen oder Ganzjahresreifen haben, müssen die sowieso mal erneuert werden.
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17: Ich bin Gisa Weber. Guten Tag. Die Deutsche Bahn bereitet sich schon auf den Winter vor und hat Details zum neuen Fahrplan vorgestellt. Tom Husse, wie sieht der denn so aus?
18: Also die Bahn wirbt vor allem mit mehr Verbindungen, auch ins Ausland, nach Italien, Frankreich oder Österreich. In Zukunft ist ein neuer ICE-Sprinter zwischen Hamburg und München unterwegs. Auch zwischen Berlin und Stuttgart kommen häufiger schnelle Züge zum Einsatz. Klingt erstmal gut, auf der anderen Seite gibt es aber nach wie vor viele Baustellen. Wer von Hannover nach Berlin fährt, muss etwa 80 Minuten mehr Zeit einplanen. Der Winterfahrplan gilt ab Mitte Dezember. Die Ticketpreise im Fernverkehr bleiben gleich.
17: Jetzt geht alles ganz schnell. Bundespräsident Steinmeier ernennt Alexander Schweizer heute zum neuen Bundesarbeitsminister. Er folgt auf Bärbel Baas, die gestern als Ministerin und auch als SPD-Chefin zurückgetreten war. Stromsteuer für alle senken, ja oder nein? SPD-Finanzminister Klingbeil ist skeptisch, ob dieser CDU-Vorschlag finanzierbar ist. CDU-Generalsekretärin Hoppermann sieht im ZDF dagegen Spielräume, weil die Wirtschaft stärker wachsen soll und so auch mehr Steuern in die Staatskasse kommen. Der FC Bayern und RB Leipzig müssen heute in der Fußball-Champions League ran. Die Münchner sind zu Gast bei Viking Stavanger in Norwegen. Leipzig empfängt den niederländischen Meister PSV Eindhoven. Anstoß ist jeweils um 21 Uhr.
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12: Wenn Technikmonster über die Straßen rollen, dann zieht das immer scharenweise Schaulustige an. Das wird auch morgen am Tagebau Vereinigtes Schlehenhain nicht anders sein. Dort wird die mitteldeutsche Braunkohlegesellschaft Mibrag einen Eimerkettenbagger von einem Abbaufeld in ein anderes umsetzen. Der 900-Tonnen-Gigant wird sich ab 7 Uhr mit 6 km/h fortbewegen. Dabei passiert er bei Greutsch im Landkreis Leipzig auch die Bundesstraße 176. Die wird dann gesperrt sein. Aus Greutsch, Thorsten Rößler, Radio SAW.
17: Die nächsten Nachrichten in einer Stunde.
19: 2 nach 2, der Radio-SAW-Verkehrsservice, der schnellste Mr. Wieland. A2 Richtung Dortmund, zwischen Lerthorst und Hannover-Bodfeld 20 Minuten stockend und zwischen Garbsen und Wunsdorf-Lute 15 Minuten stockend. A2 Richtung Hannover, zwischen Alle-Ingersleben und Marienborn 10 Minuten stockend, hier wird gebaut. A2 Richtung Berlin, zwischen Peine und Raststätte Zweidorfer Holz 15 Minuten stockend, immer noch ein defektes Fahrzeug auf der rechten Spur, dort im Baustellenbereich. A9 Richtung München, zwischen Belitz und Brücken defekter PKW auf der rechten Spur. A14 Richtung Dresden, zwischen Lübbe-Jün und Halle-Trotha 10 Minuten stockend, hier wird gebaut. Burgenlandkreis, in Götewitz auf der Hohen Mölsener Straße Behinderung wegen einer Ölspur. Blitzer, Blitzer, auf der A2 Richtung Berlin hinter Aller-Ingersleben und Höhe Raststätte-Buckautal. A9 Richtung Berlin zwischen Eisenberg und Reußig. A14 Richtung Magdeburg zwischen Halle-Trotha und Lübbe-Jün. A36 Richtung Braunschweig an der Ausfahrt Wernigerode-Nord. B4 zwischen Torfhaus und Bad Harzburg. Stendal-Bismarckstraße zwischen Kochstedt und Dessau. Ortsausgang Haldensleben Richtung Bülstringen und in Merseburg, Ortsteil Scherben. Vielleicht habt ihr noch was. Flitzer, Blitzer oder Staus. Ruft doch gerne an, die kostenfreie Service-Hotline 0800 1630630. Oder ihr macht das Ganze per WhatsApp, die Nummer auf radiosaw.de. Dankeschön, wir wünschen euch eine gute Fahrt durchs SAW-Land. Also von drinnen sieht es da draußen gar nicht mal so schlecht aus, ne? Die Sonne scheint. Gut, so richtig warm wird es heute nicht, aber immerhin 15 Grad in Boos. Bei Wittenberg sogar bis zu 16 Grad. Und wisst ihr was? Die nächsten Tage wird es noch wärmer. Heute Nacht kommt erstmal der Regen hier und da bei 11 bis 9. Morgen trocken. Nach dem Frühnebel Sonne und Wolken im Mix 15 bis 18. Donnerstag freundlich 17 bis 19. Freitag ist es auch freundlich 18 bis 20 Grad.
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19: Ach ja, endlich mal wieder die Songs von Depeche Mode live erleben. Wir haben da eine Idee. Und zwar gleich. Und wir spielen sie euch auch mit Strange Love. Noch gibt es Tickets für Harry Styles in Berlin, aber ich könnte mir vorstellen, nicht mehr lange. American Girls packe ich euch gleich in die Playlist. Nach Lady Gaga und nach Naughty Boy und Sam Smith.

Da freuen sich sogar die American Girls, wenn diese Herren auf der Bühne stehen, nämlich Strange Love, The Deepesh Mode Experience. Die kommen aus Amerika, die gibt es seit 2010 und die sind extrem nah dran an den Originalen. Waren schon überall auf der Welt, auf den Bühnen und kommen mal wieder ins SOW-Land. Und zwar am 25. November ins Haus Auensee. Tickets gibt's für 59 Euro. Können wir euch nur wärmstens empfehlen. Das wird eine gute Deepesh Mode Party. Und den Song dazu, Strange Love. Deepesh Mode ist ein 80er. Der kommt gleich nach Imani. Don't be so shy. 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

Der Radius AW Verkehrsservice, eine Sofortmeldung für die A2, beide Richtungen aufpassen zwischen Hannover-Langenhagen und dem Dreiköhnhofer West, Personen auf der Fahrbahn. Vorsicht, A2 beide Richtungen zwischen Hannover-Langenhagen und dem Dreiköhnhofer West.

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2: 14.30 Uhr. Der Radio-SAW-Verkehrsservice, der schnellste im SAW-Land. Aufpassen, A2, beide Richtungen zwischen Hannover-Langenhagen und dem Dreieck Hannover-West immer noch Personen auf der Fahrbahn. A2 Richtung Hannover, zwischen Allerengersleben und Marienborn, 10 Minuten stockend, hier wird's gebaut. Weiter Richtung Dortmund, zwischen Lehrte-Ost und Hannover-Bodfeld, 15 Minuten stockend. Zwischen Garbsen und Wunsdorf-Lute, 20 Minuten stockend. A2 Richtung Berlin, zwischen Peine und Raststätte-Zwartdorfer Holz, 15 Minuten stockend, immer noch ein defektes Fahrzeug auf der rechten Spur im Baustellenbereich. A9 Richtung München, zwischen Belitz und Brücken defekter Pkw auf der rechten Spur. A14 Richtung Dresden, zwischen Lüppe-Jün und Halle-Trotha 10 Minuten stockend, hier wird gebaut. Und eine Ölspur im Burgenlandkreis, in Götewitz, auf der Hohenmölsener Straße, deswegen kommt es da zu Behinderung. Hier stehen die Flitzerblitzer. Auf der A2 Richtung Berlin, hinter Allerengersleben und Höhe Raststätte-Buckautal. A9 Richtung Berlin, zwischen Eisenberg und Dreußig. A14 Richtung Magdeburg, zwischen Halle-Trotha und Lüppe-Jün. A36 Richtung Braunschweig, an der Ausfahrt Wernigerode-Nord. B4 zwischen Torfhaus und Bad Harzburg. Ortsausgang Haldensleben Richtung Bülstringen und Merseburg im Ortsteil Tscherben. Mehr gibt's nicht. Habt ihr vielleicht noch was gesehen? So ein Flitzerblitzer oder ein Stau? Ruft doch gerne an. Die kostenfreie Service-Hotline 0800 1630 630 oder das Ganze per WhatsApp. Die Nummer auf radiosaw.de. Dankeschön. Wir wünschen euch eine gute Fahrt durchs SAW-Land.
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2: Okay, wann gibt's denn mal wieder 20 Grad? Also wenn ich mir den Trend so angucke, am Freitag. Jetzt in Opschütz bei Weißenfels 15, Sonne hier und da, bleibt auch vielerorts, aber es gibt so ein paar Ecken, da kommen eben doch ein paar dicke Wolken vom Harz her und da gibt's auch mal ein paar Schauer, auch heute Nacht bei 13 bis 16 jetzt und heute Nacht bei 11 bis 9 Grad. Morgen sieht's da draußen erstmal genauso aus wie heute Morgen, nämlich Frühnebel. Und wenn er weg ist, Sonne, Wolken, freundlich im Mix und trocken und 15 bis 18, Donnerstag 17 bis 19 und Freitag tatsächlich, hier steht's, 18 bis 20 Grad.
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2: Falls ihr euch fragt, hat er? Ja, er hat den nächsten Kohle-Superhit. Unser Kollege Sven Bornstein. Und der nächste ist der hier. Alice Merton, No Roots. Wenn ihr den in voller Länge hört, ruft er dann als Zehnter durch und holt euch die nächsten 100 Euro. So einfach ist das. Nächstes Jahr wieder auf Tour. Auch nach Leipzig kommt er. Tino Piontek, die Purple Disco Machine. Jetzt mit Paradise.

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1: Love Scamming, gefälschte Trading-Seiten oder plötzlich schreibt angeblich der Chef, Online-Betrüger werden immer raffinierter. Heute zeigt Thorsten Hahn, Finanzexperte und Gründer des Banking-Clubs im Theater in der Grünen Zitadelle in Magdeburg, wie solche Maschen funktionieren und vor allem, wie ihr euch davor schützt. Der True Crime Wissensabend beginnt heute 19.30 Uhr in Magdeburg. Tickets kriegt ihr ab 49 Euro. Und ganz viel Wärme im kühler werdenden Herbst gibt es morgen Abend in Leipzig. Freya Ridings kommt mit ihrer Mother of Pearl Tour ins Werk 2. Schon mit 9 Jahren schrieb sie eigene Songs, war auf derselben Schule wie Adele und Amy Winehouse und lässt uns selbst bei schweren Themen wie Trennung und Schmerz dahinschmelzen. Das Vorprogramm mit der Indie-Rockband Amber Run beginnt 20 Uhr. Die Karte für Freya Ridings morgen in Leipzig kostet ab 52 Euro.
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16: Ich bin Gisa Weber. Guten Tag. Mit dem Winterfahrplan der Deutschen Bahn gibt es mehr und schnellere Züge, aber auch weiter viele Baustellen. Neu ist etwa ein ICE-Sprinter zwischen Hamburg und München. Er fährt 3-mal am Tag und braucht gut 5 Stunden. Größere Baustellen bremsen den Verkehr in einigen Regionen aber aus. Zwischen Hannover und Berlin muss man rund 80 Minuten mehr Zeit einplanen. Der Winterfahrplan gilt ab Mitte Dezember. Die Ticketpreise im Fernverkehr bleiben gleich. Einen Tag nach dem Rücktritt von Bärbel Baas wird Alexander Schweizer neuer Bundesarbeitsminister. Der SPD-Mann bekommt am Nachmittag seine Urkunde von Bundespräsident Steinmeier. Baas hatte gestern den Ministerposten und auch die SPD-Spitze geräumt, aus persönlichen Gründen. Nach einem Alarm am Nürnberger Flughafen hat die Polizei Entwarnung gegeben. Es besteht keine Gefahr, heißt es. Der Flughafen war wegen einer mutmaßlichen Luftnotlage gesperrt worden. Das betroffene Flugzeug ist inzwischen sicher gelandet. Ungewohnte Aufgabe für den FC Bayern in der Fußball-Champions League. Bei Viking Stavanger in Norwegen müssen die Münchner heute auf Kunstrasen spielen. Das letzte Pflichtspiel auf diesem Belag liegt für die Bayern bereits 20 Jahre zurück. Außerdem spielt RB Leipzig heute gegen die PSV Eindhoven.
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17: Wenn Technikmonster über die Straßen rollen, dann zieht das immer scharenweise Schaulustige an. Das wird auch morgen am Tagebau Vereinigtes Schlehenhain nicht anders sein. Dort wird die mitteldeutsche Braunkohlegesellschaft Mibrag einen Eimerkettenbagger von einem Abbaufeld in ein anderes umsetzen. Der 900-Tonnen-Gigant wird sich ab 7 Uhr mit 6 km/h fortbewegen. Dabei passiert er bei Greutsch im Landkreis Leipzig auch die Bundesstraße 176. Die wird dann gesperrt sein. Aus Greutsch, Thorsten Rössler, Radio SAW.
16: Die nächsten Nachrichten in einer Stunde.
18: 2:02 der Radio SAW Verkehrsservice, der schnellste im SAW-Land. A2 Richtung Hannover zwischen Allerengersleben und Marienborn stockt es wegen der Baustelle. 10 Minuten plus. A2 Richtung Hannover, die Abfahrt Lehrte ist wegen Bauarbeiten bis 17 Uhr gesperrt. A2 Richtung Dortmund zwischen Kreuz Hannover-Buchholz und Wunstorf-Lute stockt es vor der Baustelle. 20 Minuten plus. A2 Richtung Berlin zwischen Peine und der Raststätte Zweidorfer Holz. Stocken wegen eines kaputten Fahrzeugs. Die rechte Spur im Baustellenbereich deswegen blockiert. Viertelstunde Verzögerung. A9 Richtung München aufpassen zwischen Niemek und Kleinmarzens. Eine Unfallstelle. Ohne Meldung aus dem Burgenlandkreis. In Götewitz auf der Hohen Mülsener Straße Behinderung wegen einer Ölspur. Die Flitzerblitzer auf der A2 natürlich Richtung Berlin hinter Allerengersleben und Höhe Raststätte Bukautal. A9 Richtung Berlin zwischen Eisenberg und Dreußig. A14 Richtung Magdeburg zwischen Halle Trotha und Löbe-Jün. A36 Richtung Braunschweig an der Ausfahrt Wernigerode Nord. B4 zwischen Torfhaus und Bad Harzburg auf der B81 am Ortsausgang Magdeburg Richtung Halberstadt. In Silstedt Richtung Wernigerode und in Meersburg im Ortsteil Scherben. Wenn ihr noch irgendwas vermisst in der Liste oder irgendwas schon wieder weggeräumt ist, ihr wisst Bescheid, einfach anrufen, Bescheid sagen an der kostenfreien Radio SAW Service Hotline. 0800 1 630 630, oder ihr macht's per WhatsApp, die Nummer dafür auf radio-saw.de. Danke und gute Fahrt durchs SAW-Land. Aktuelle Temperatur in Freiburg, bei Naumburg 14 Grad. Die Wolken, die werden so ein bisschen mehr heute Nachmittag. Örtlich ist auch ein bisschen Regen später mal drin, aber nichts Großes, nichts Wildes. In der Nacht auch mal etwas länger nass. Zweite Nachthälfte wieder aufgelockerter und trockener und nicht ganz so kalt wie vergangene Nacht. 11 bis 8 Grad die Nachttemperaturen. Morgen ein bisschen neblig anfangs, später wieder meistens Sonne-Wolken-Mix. Regen soll es wohl nicht geben. Und das bei 15 bis 18 Grad. Donnerstag genauso, erst neblig, später dieser Sonne-Wolken-Mix und nochmal warm. 17 bis 19 Grad.
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18: Hi zusammen, je länger ihr hört, desto mehr Chancen auf Cash bei uns. Schnappt euch mehrmals täglich 100 Euro für die Radio SAW. Kohle Superhits, 100 Euro, einfach mal eingesackt, kurz vor Feierabend, gibt doch nichts Besseres. Und das geht mit dem aktuellen Kohle Superhit von Alice Merton, No Roots. I've got no roots, but my home was never on the ground. Ihr hört das Ding hier bald mal in voller Länge, dann kurz rein in die kostenfreie Gewinnhotline 0800 888 4000 als Zehnte oder Zehntes durchkommen. Das ist alles, mehr steht euch nicht im Weg zwischen euch und den 100 Euro. Na mal hören, wann es scheppert auf dem Konto bei euch.

Der Dienstagnachmittag im SAW-Land. Hier ist Radio SAW von 3 bis 5. Wir erzählen euch ja immer wieder, dass auch unsere Promis aus der Radio SAW-Playlist so Normalo-Probleme haben. Ne? Gerade ja Olivia Rodrigo, die sich beschwert hat, dass sie nicht mal einfach einen Kaffee trinken kann mit einem Kumpel, ohne dass am Fotos und eine angeblich neue Beziehung daraus wird in dem Promi-Magazin. Und jetzt Taylor Swift mit so einem schönen Normalo-Problem. Hatten viele von euch wahrscheinlich auch schon mal. Nachbarschaftsstreit. Die will mit ihrem Mann Travis an den See in Cleveland ziehen. Jetzt braucht es einen neuen Zaun, damit nicht jeder auf ihr Grundstück gucken kann. Aber das ist natürlich bei solchen Promis wie Taylor Swift nicht etwa so ein Zaun, wie wir ihn kennen. Hier zum Drauflehnen mit dem Arm und dann mit dem Nachbarn mal ein bisschen quatschen. Der soll mehrere Meter hoch werden. Und da befürchten jetzt andere Anwohner, dass sie deshalb den See nicht mehr sehen können von ihren Grundstücken aus. Und dazu sollen jetzt auch noch 50 Bäume als Sichtschutz hinkommen. Und da jammert eine andere Nachbarin, dass die Wurzeln die alten Wasserrohre dort beschädigen und ihre Toilette und die Rohre verstopfen können. Ja, auch damit muss ich eine Taylor Swift beschäftigen. Gleich gibt's ihren Song Opalite. Passt ganz gut, klingt auch so ein bisschen wie so ein Rohrreiniger. Vorhin haben wir noch Joel Corey und Tom Grennan. Lionheart bei Radio SAW. Schönen Dienstag.

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6: 3:30, der Radio SAW Verkehrsservice, der schnellste Messerwieland. A2 Richtung Hannover zwischen Allerengerslehm und Marienborn stocken wegen Bauarbeiten, Viertelstunde plus. A2 nochmal Richtung Hannover, die Abfahrt leert, deswegen Bauarbeiten wahrscheinlich noch bis 17 Uhr gesperrt. A2 Richtung Dortmund zwischen Kreuz Hannover-Buchholz und Wunstorf-Lute stocken vor der Baustelle 25 Minuten plus. A9 Richtung Berlin in der Auffahrt Bitterfeld-Wolfen, da steht ein defekter PKW, Vorsicht. Und die 9 Richtung München zwischen Niemek und Kleinmarzehn, Stop and Go nach Unfall, Viertelstunde plus. Die Flitzerblitzer auf der A2 Richtung Berlin hinter Allerengerslehm und Höhe Raststätte Buckau-Tal. A9 Richtung Berlin zwischen Eisenberg und Reußig. A36 Richtung Braunschweig in der Ausfahrt Wernigerode Nord, aufpassen. B4 zwischen Torfhaus und Bad Harzburg. B81 am Ortsausgang Magdeburg Richtung Halberstadt. In Silstedt Richtung Wernigerode und in Merseburg im Ortsteil Scherben. Ja, wenn ihr noch irgendwas habt, her damit, kostenfrei anrufen an der Radio SAW Service Hotline 0800 1630 630 oder ihr schickt es per WhatsApp, kein Problem. Die Nummer dafür auf Radio SAW.de.
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6: Aktuelle Temperaturen in Kollau bei Eilenburg, 15 Grad. Das kann heute Nachmittag und abends dann doch mal ab und zu ein bisschen Regen geben. Nachts dann auch mal ein bisschen länger anhaltend. Zweite Nachthälfte wieder weniger Regen und meist trocken, 11 bis 8 Grad. Die Nachttemperatur nicht ganz so kalt. Morgen wieder wie heute eigentlich. Erst Nebel, später dann meist ein trockener Sonne-Wolken-Mix. Im Gegensatz zu heute wohl morgen kein Regen und 15 bis 18 Grad. Was ist das hier?
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1: Ja, guck mal, da hat man wirklich kaum das Wetter zu Ende gewettert. Schon gibt es den nächsten Radio SAW coole Superhits in der Playlist. Es kann also jederzeit passieren und so viel kann ich schon mal verraten. Es wird auch nicht das letzte Mal gewesen sein heute in der Nachmittagsshow. Ihr wisst, wie es läuft. Sobald einer unserer coole Superhits läuft, rein in die Radio SAW Gewinnhotline. Als 10. durchkommt, dann gibt es 100 Euro. Ganz schnell, ganz easy, tut nicht weh. Der Sven hier. Wer ist denn da?
2: Ja, hallo, hier ist die Tina aus Halle.
1: Hi Tina aus Halle. Na, was war bisher dein Highlight an diesem Dienstag?
2: Oh, ich fliege morgen nach Paris. Das ist mein großes Highlight. Deswegen habe ich jetzt gar nichts was davor.
1: Oh,
2: einfach Urlaub.
1: Wie schön. Gab es einen bestimmten Anlass oder gibt es einen bestimmten Anlass?
2: Nö, einfach
1: mal so.
2: Urlaub. Genau.
1: Ja, cool.
2: Ferienzeit genießen, richtig.
1: Oh, ja. Und dann so eine schöne Stadt. Du, und 100 Euro, wofür haust du die auf den Kopf? Ich könnte mir schon vorstellen, wofür.
2: Ah, ich glaube, da fällt mir auch genug in Paris ein. Bisschen was Leckeres essen, was Schönes trinken.
1: Ah, du, gönn dir richtig. Du bist erzählt, ist durchgekommen. Kohle kommt.
2: Super. Oh, vielen Dank, ich freue mich ganz doll.
1: Oh, guck mal, direkt mal ein bisschen Urlaubskohle noch eingesammelt.
2: Genau.
1: Oh.
2: Danke, danke.
1: Viel Spaß in Paris.
2: Dankeschön.
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1: Katy Perry, Watch It Burn.

Der Radio SAW Verkehrsservice, Sofortmeldung für die A38 Richtung Leipzig. Zwischen Heringen und Berger aufpassen, da liegen Plastikteile auf der linken Spur. Vorsicht, A38 Richtung Leipzig, zwischen Heringen und Berger, Plastikteile, linke Spur.

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7: Ich bin Gisa Weber. Guten Tag. Die CDU wird bei der Wahl des Ministerpräsidenten in Sachsen-Anhalt nicht mitstimmen. Noch Ministerpräsident und Fraktionschef Schulze hat angekündigt, dass alle Abgeordneten den Landtagssitzungssaal verlassen werden. So soll klar werden, dass niemand von der CDU AfD-Kandidat Siegmund wählt. Bei der Wahl des AfD-Politikers Rausch zum Landtagspräsidenten hatte es entsprechende Vorwürfe gegeben. Einen Tag nach dem Rücktritt von Bärbel Baas wird Alexander Schweizer neuer Bundesarbeitsminister. Der SPD-Mann bekommt am späten Nachmittag seine Urkunde von Bundespräsident Steinmeier. Morgen soll er dann mit der Arbeit loslegen. Und Kanzler Merz fordert Tempo, vor allem bei der Rentenreform.
8: Die Vorschläge haben wir am 22. Juni bekommen. Wir haben heute den 13. Oktober, Juli, August, September, Oktober. Das ist mir schon zu lange. So, und deswegen möchte ich, dass das in diesem Jahr ausgereift, durchformuliert ins Kabinett kommt, dass es anschließend einen zügigen Gesetzgebungsverfahren kommen kann. Und wenn das erreicht wird, dann hat er seinen Job gemacht.
7: Mit dem Winterfahrplan setzt die Deutsche Bahn auf mehr und schnellere Züge. Neu ist etwa ein ICE-Sprinter zwischen Hamburg und München. Baustellen bremsen den Verkehr aber weiter aus. Zwischen Hannover und Berlin dauert die Fahrt rund 80 Minuten länger. Die Ticketpreise im Fernverkehr bleiben gleich.
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9: Nach einem räuberischen Diebstahl in Köthen sitzt ein 38-Jähriger in Untersuchungshaft. Er soll gestern in einem Supermarkt Waren gestohlen und einen Mitarbeiter weggestoßen haben. Anschließend flüchtete er mit dem Auto vor der Polizei. Dabei missachtete er mehrere Verkehrsregeln und kam schließlich von der Straße ab. Im Wagen fanden die Beamten Spirituosen, Kaffee und Waschmittel im Wert von über 1.000 Euro. Aus Köthen, Lena Vieregge, Radio SAW.
7: Die nächsten Nachrichten in einer Stunde.
10: 4:02, der Radio SAW Verkehrsservice. Der schnellste im SAW-Land, A2 Richtung Hannover zwischen Allerengersleben und Marienborn. Eine Baustelle, ja, 20 Minuten Stop and Go aktuell. Und zwischen dem Kreuz Braunschweig Nord und Peine stockt es wegen der Baustelle, da Viertelstunde plus. A2 nochmal Richtung Hannover. Die Abfahrt Lehrte weiterhin wegen Bauarbeiten gesperrt, wahrscheinlich nur eine Stunde. Dann A2 Richtung Dortmund zwischen Hannover-Langenhagen und Wunstorf-Lute. Stau vor der Baustelle, halbe Stunde plus. Und A9 Richtung München zwischen Niemeck und Kleinmarzehn. Stop and go nach Unfall, auch da eine Viertelstunde Verzögerung. Die Flitzer Blitzer aktuell auf der A2 Richtung Berlin hinter Allerengersleben und Höhe Raststätte Bugautal. A9 Richtung Berlin zwischen Eisenberg und Reußig. A36 Richtung Braunschweig an der Ausfahrt Wernigerode Nord. B4 zwischen Torfhaus und Bad Harzburg. B81 am Ortsausgang Magdeburg Richtung Halberstadt. In Silstedt Richtung Wernigerode und in Merseburg im Ortsteil Scherben. Wenn da irgendwas fehlt, ruft gern durch. Kostenfrei an der Radio SAW Service Hotline 0800 1630 630. Danke und gute Fahrt durchs SAW-Land. Aktuelle Temperatur in Maxdorf bei Köthen 16 Grad. Sonne durchaus noch mit dabei, wobei die Wolken jetzt immer mehr werden. Örtlich kann es auch mal so ein bisschen regnen, meist aber noch trocken. Nachts dann auch ein bisschen länger Regen mit dabei. Später wieder mehr Auflockerungen, so zweite Nachthälfte bei 11 bis 8 Grad das Ganze. Morgen, ja, fast das Wetter von heute aus dem Kopierer. Morgens haben wir wieder Nebel, danach ein Sonne-Wolken-Mix und trocken. 15 bis 18 Grad, übermorgen genauso, da bis zu 19 Grad.
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10: Hi zusammen, wir haben euch ja heute früh bei dem Muckefuchs schon erzählt, für wen sich Ganzjahresreifen lohnen und wer eher mit Sommer- und Winterreifen fahren sollte. Gleich hören wir mal, was denn eigentlich die günstigere Variante ist, ob man bei einer Variante mehr Geld sparen kann. Wir haben es mal nachgerechnet, Auflösung gleich. Und dann gibt es einen weiteren Kohle-Superhit natürlich, ab sofort, der 100 Euro wert ist und auf den ihr achten solltet. Die Ärzte mit Westerland. Wenn der in voller Länge läuft, rein mit euch in die Gewinnhotline, auch wenn es schwerfällt, weil man den gerne hören will. 0800 838 4000 kommt ja als 10. durch, gibt's 100 Euro. Einfach so, fürs Radio SAW hören.

0: Winter werden immer milder, also warum diesen Quatsch mit Sommer- und Winterreifen? Und hin und her wechseln, nicht einfach sein lassen. Hier ist Radio SAW von 3 bis 3. Wir wollten mal wissen, wie ist das denn finanziell eigentlich? Und haben mal nachgerechnet mit Rechenschieber, Taschenrechner und alles, was sonst noch rechenmäßig verfügbar war. Also, was lohnt sich da mehr für uns Autofahrer? SAW-Kollege Thilo Vogelsang.
1: Ja, ganz klar die Ganzjahresreifen, vor allem wenn ihr hauptsächlich im Flachland unterwegs seid und keine extremen Winterbedingungen habt. Ihr spart euch zweimal im Jahr den Reifenwechsel und die Einlagerung. Allerdings nutzen sich Ganzjahresreifen meist schneller ab und müssen deshalb häufiger ersetzt werden. Wer dagegen oft in den Bergen oder bei Schnee und Eis fährt, ist mit richtigen Winterreifen besser beraten.
0: Du, lass mal konkret über Zahlen reden. Wie viel Geld lässt sich denn mit Ganzjahresreifen tatsächlich denn auch sparen?
1: Wir haben mit 15.000 Kilometern im Jahr gerechnet und dabei alles berücksichtigt. Reifenpreise, Lebensdauer, Felgen, Montage, Wechsel und Einlagerung. Nach 3 Jahren liegt die Ersparnis bei rund 780 Euro. Oh. Nach 5 Jahren bei 600 Euro. Und nach 10 Jahren bei etwa 1.400 Euro. Wow. Dass der Vorteil zwischendurch kleiner wird, liegt daran, dass neue Ganzjahresreifen fällig werden. Langfristig spart ihr also im Schnitt rund 140 Euro im Jahr.
0: Oh, das ist dann doch mehr, als ich gedacht hätte. Mit Ganzjahresreifen ist man doch wesentlich günstiger unterwegs.
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1: So, gleich 16:30, der Radio SAW Verkehrsservice, der schnellste im SAW-Land. A2 Richtung Hannover zwischen Allerengersleben und Marienborn stocken wegen Bauarbeiten 20 Minuten plus. Zwischen dem Kreuz Braunschweig Nord und der Peine stockt es wegen der Baustelle, Viertelstunde Verzögerung. Und die Abfahrt Lehrte ist auf der 2 Richtung Hannover wegen Bauarbeiten wahrscheinlich noch eine halbe Stunde dicht. A2 Richtung Dortmund zwischen Hannover-Langenhagen und Wunstorf-Lute, Stau vor der Baustelle, halbe Stunde kommt dort aktuell zusammen. Und A9 Richtung München zwischen Niemek und Kleinmarzehns, Stop and Go nach Unfall, Viertelstunde plus. Die Flitzerblitzer auf der A2 Richtung Berlin hinter Allerengersleben und höher Raststätte Bugautal, dann B4 zwischen Torfhaus und Bad Harzburg. B6 am Ortseingang Halle aus Leipzig kommend, B81 am Ortsausgang Magdeburg Richtung Halberstadt. Dann auf der B185 Höhe Scheuder und in Silstedt Richtung Wernigerode. Jo, wenn ihr noch was habt, gerne Bescheid sagen, kostenfrei an der Radio SAW Service Hotline 0800 1630 630, oder ihr macht's per WhatsApp natürlich. Die Nummer dafür, die steht auf radio-saw.de.
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1: So, und gerade noch reingekommen, Sofortmeldung für die A38 Richtung Leipzig zwischen der Raststätte Rhonetal und Eisleben. Da liegt eine Holzlatte auf der linken Spur. Jo, so, haben wir das auch noch gemacht. Aktuelle Temperatur in Scheren bei Tangerhütte, 14 Grad. Und ansonsten, ja, es ist ein bisschen schlechter geworden, muss man sagen, denn es sind ein paar mehr Wolken reingezogen und es gibt auch örtlich ein paar Schauer gerade, und die werden ab dem Abend bzw. ab der Nacht dann auch ein bisschen mehr. Erste Nachthälfte kann es durchaus mal längeren Regen geben, das wird dann zweite Nachthälfte wieder weniger. Und morgen ist er spätestens dann verschwunden, erst Frühnebel, danach mal Sonne, mal Wolken und trocken, 15 bis 18 Grad.
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1: Die Imagine Dragons.

0: Ab in Ohren, Feierabend mit Radio Savé von 3 bis 3. Und jetzt lasst mal kurz eine halbe Stadt in den Tiergarten. Da gibt es ja nicht nur 280 Tiere, die aus allen Ecken der Welt kommen, sondern es werden jedes Jahr da auch bis zu 100 Wildtiere aufgenommen, um sie aufzupäppeln und um sich drum zu kümmern. Und wenn das so weitergeht, da warten die Wildtiere auch bald auf Termine, wie wir beim Facharzt, denn da gibt es wirklich wahnsinnig viel zu tun. SAW-Harz-Reporterin Laura Födisch war mal dort.
1: Besonders häufig nimmt der Tiergarten verletzte Vögel entgegen. Von Spatzen über Eulen und Tauben bis hin zu Greifvögeln ist da echt alles dabei. Die Tiere werden hier dann wieder aufgepäppelt und versorgt und müssen dann auch beweisen, dass sie wieder ordentlich jagen und fliegen können. Erst dann geht's für sie zurück in die Wildnis. 2 Voyeren hat der Tiergarten bereits. Dieses Jahr will Leiter David Neubert eine dritte anschaffen.
2: Verschiedene Tiere, verschiedene Tierarten haben verschiedene Ansprüche. Und um denen gerecht zu werden, gerade was den Platz angeht, müssen wir immer gucken, wohin. Weil wir können auch nicht alle Tierarten zusammenhalten und vergesellschaften. Und irgendwann sind unsere Kapazitäten erschöpft. Und gerade bei Greifvögeln und Eulen brauchen wir immer Platz.
1: Die Pflege und Auswilderung wird übrigens nicht gefördert. Das macht der Tiergarten wirklich freiwillig und zahlt das auch aus eigener Tasche. Sag mal, David, gibt es eigentlich Regeln, wie man sich so verhalten sollte, wenn man einen verletzten Vogel findet?
2: Nicht gleich ranrennen, nicht gleich hinstürmen, nicht gleich sichern. Erst mal gucken, ist er wirklich verletzt? Sind vielleicht Elterntiere noch in der Nähe, weil es ein Jungvogel ist? Und dann auch bitte erst mal telefonieren, um zu prüfen, wo sind überhaupt Kapazitäten? Da kriegt man dann auch immer noch mal Tipps, wie man sich verhalten soll. Gerade jetzt im Harzkreis kann man gerne bei uns anrufen. Man kann auch beim Hexentanzplatz anrufen oder in Wernigerode im Christianenthal.
1: Aktuell landen im Tiergarten Halberstadt vor allem Igel, die jetzt wieder vermehrt auf und an den Straßen unterwegs sind. Und nicht nur Wildtiere landen hier, auch Katzen und Hunde. Im Gegensatz zu den Wildtieren warten die aber auf eine Vermittlung in ein neues Zuhause.
0: Also, über zu wenig Arbeit können sich die Leute im Tiergarten Halberstadt ganz und gar nicht beschweren. Aber über eine andere Sache. Das Logo. Das passt nicht mehr zum Tiergarten. Warum hört er 17:45 hier bei Radio SAW? Nee.

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1: Take That und Michael Patrick Kelly. Feel My Love.

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11: Ich bin Gisa Weber. Guten Tag. Bei der Wahl des Ministerpräsidenten in Sachsen-Anhalt wird die CDU nicht mit abstimmen. Das hat Fraktionschef und noch Ministerpräsident Sven Schulze angekündigt. Philipp Nützig berichtet.
12: Laut Schulze hat die Fraktion darüber abgestimmt, mit dem Ergebnis, die Abgeordneten wollen den Sitzungssaal im Magdeburger Landtag geschlossen verlassen, wenn die Wahl zum Ministerpräsidenten ansteht. Die ist für Anfang Dezember geplant. So soll jeder Verdacht ausgeräumt werden, dass die CDU für AfD-Kandidat Ulrich Siegmund stimmt. Bei der Wahl von AfD-Mann Tobias Rausch zum Landtagspräsidenten hatte es Vorwürfe gegeben, auch CDU-Abgeordnete hätten für ihn gestimmt.
11: Einen Tag nach dem Rücktritt von Bärbel Baas wird Alexander Schweizer neuer Bundesarbeitsminister. Der SPD-Mann bekommt in wenigen Minuten seine Urkunde von Bundespräsident Steinmeier. Baas hatte gestern den Ministerposten und auch die SPD-Spitze geräumt. Die Deutsche Bahn bereitet sich schon auf den Winter vor und hat Details zum neuen Fahrplan vorgestellt. Ab Mitte Dezember ist ein neuer ICE-Sprinter zwischen Hamburg und München unterwegs. Außerdem gibt es neue Verbindungen nach Italien, Frankreich oder Österreich. Der FC Bayern und RB Leipzig müssen heute in der Fußball-Champions League ran. Die Münchner sind zu Gast bei Viking Stavanger in Norwegen. Leipzig empfängt den niederländischen Meister PSV Eindhoven. Anstoß ist jeweils um 21 Uhr.
10: Und jetzt mehr Nachrichten aus dem SAW-Land.
13: Nach einem räuberischen Diebstahl in Köthen sitzt ein 38-Jähriger in Untersuchungshaft. Er soll gestern in einem Supermarkt Waren gestohlen und einen Mitarbeiter weggestoßen haben. Anschließend flüchtete er mit dem Auto vor der Polizei. Dabei missachtete er mehrere Verkehrsregeln und kam schließlich von der Straße ab. Im Wagen fanden die Beamten Spirituosen, Kaffee und Waschmittel im Wert von über 1.000 Euro. Aus Köthen, Lena Vieregge, Radio SAW.
11: Die nächsten Nachrichten in einer Stunde.
14: 5:02, der Radio SAW Verkehrsservice, der schnellste im SAW-Land. A2 Richtung Hannover zwischen Allerengersleben und Marienborn, Baustelle 20 Minuten Stop and Go. Dann die Abfahrt Lehrte noch immer wegen Bauarbeiten gesperrt. A2 Richtung Dortmund zwischen Hannover-Langhagen und Wunstorf-Lute, Stau vor der Baustelle, halbe Stunde plus. 107 Richtung Kassel vor Hildesheim stockt es wegen der Baustelle, Viertelstunde plus. Die Flitzerblitzer auf der A2 Richtung Berlin hinter Allerengersleben und höher Raststätte Buckautal. B4 zwischen Torfhaus und Bad Harzburg auf der B6 am Ortseingang Halle aus Leipzig kommend. B81 am Ortsausgang Magdeburg Richtung Halberstadt. B185 Höhe Scheuder in Silstedt Richtung Wernigerode und zwischen Dessau und Köthen in Rosefeld. Wenn ihr noch was habt, gerne anrufen, kostenfrei an der Radio SAW Service Hotline 0800 1630 630. Danke und gute Fahrt durchs SAW-Land. Aktuelle Temperatur in Weihhausen bei Wolfsburg 15 Grad. Die Wolken werden jetzt doch immer mehr Stück für Stück und die bringen auch Regen mit. In der Nacht wird es auch ein bisschen länger nass von oben. Zweite Nachthälfte wieder aufgelockerter und dann nicht ganz so kalt die Temperaturen wie letzte Nacht. 11 bis 8 Grad. Morgen ein bisschen neblig zum Start in den Mittwoch. Später meistens Sonne-Wolken-Mix. Regen soll es wohl nicht geben und das bei 15 bis 18 Grad maximal.
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14: Hi zusammen, wenn ihr ihn verpasst habt, kein Problem. Er lief nämlich noch gar nicht. Der aktuelle coole Super, die Ärzte mit Westerland. Mit dem holt ihr euch einfach mal so eben 100 Euro nebenbei bei uns ab, wenn ihr das Ding in voller Länge hört. 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Ihr kommt als 10. durch. Und das war's auch schon. 100 Euro mehr auf dem Konto. Also weiter Ohren auf und jetzt rein in den Feierabend mit Him aus den 90ern. Join me, Chris, Randy und vorher noch Taylor Swift.

Und noch eine Sofortmeldung, der Radius AW Verkehrsservice A7 Richtung Kassel, aufpassen zwischen Dorfmark und Bad Fallingbostel, Metallteile auf der linken Spur, Vorsicht A7 Richtung Kassel, Metallteile zwischen Dorfmark und Bad Fallingbostel, linke Spur.

0: Eins der besten Ausflugsziele, wenn man Kiddies hat und einfach mal einen tollen Tag haben will. 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Und wenn ihr schon mal im Tiergarten in Halberstadt wart, dann kennt ihr vielleicht das Logo mit dem Luchs. So, und welches Tier kann man dort im Tiergarten nicht sehen? Genau, Luchse. SAW-Harz-Reporterin Laura Födisch, warum ist das so?
1: Ja, Karin und Carly machen seit Mai sozusagen Zwangsurlaub im Tierpark Suhl in Thüringen. Denn ihr Gehege braucht eine Generalüberholung, sagte uns Tiergartenleiter David Neubert.
2: Die Anlage ist 30 Jahre alt und ist nicht mehr ausbruchssicher. Und deswegen haben wir jetzt gesagt, die Luchse müssen erstmal weg. Und wir möchten die Anlage entsprechend, also die Umfriedung erneuern und erweitern, um aktuellen Ansprüchen entsprechen zu können.
1: Okay, kurze Nachfrage. Wie habt ihr denn gemerkt, dass die Anlage nicht mehr ausbruchssicher ist?
2: Bedenken hatten wir schon lange. Allerdings, als unser Kater dann unten beim Dammwild eine Runde gedreht hat, war allen klar, das war jetzt das i-Tüpfelchen.
1: Deswegen also der Umzug. Das neue Gehege kostet 50.000 Euro. Eine Hälfte finanziert der Tiergarten aus Spenden, die andere fördert Lotto Sachsen-Anhalt. Im Sommer soll dann alles wieder fertig sein. Ob Karin und Carly wieder einziehen, das steht aber noch nicht fest. Weil die beiden fühlen sich in Suhl wirklich sehr wohl und deswegen wird geprüft, ob der erneute Umzug den Stress für die Tiere wert ist oder ob einfach neue Tiere hier ihr Zuhause finden.
0: Ja, Suhl hat die Tiere abgeluchst quasi. Mal gucken, wer da einziehen wird.
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7: Gleich 17:30 der Radio SAW Verkehrsservice, der schnellste Messer wie Land. A2 Richtung Hannover zwischen Allerengersleben und Marienborn, Baustelle, Viertelstunde Stop and Go. Und A7 Richtung Kassel vor Hildesheim, eine Baustelle, auch da eine Viertelstunde plus. Die Flitzer auf der A2 Richtung Berlin hinter Allerengersleben und Höhe Raststätte Buckautal, dann B4 zwischen Torfhaus und Bad Harzburg. B6 am Ortseingang Halle aus Leipzig kommend, B81 am Ortsausgang Magdeburg Richtung Halberstadt. B185 Höhe Scheuder auf der B188 zwischen Tangermünde und Stendal. In Silstedt Richtung Wernigerode und zwischen Dessau und Köthen in Rosefeld aufpassen. Wenn ihr noch was habt für uns, Staus, Flitzer, dann gerne Bescheid sagen an der kostenfreien Service-Hotline 0800 1630 630 oder per WhatsApp schicken. Die Nummer dafür steht auf radiosab.de.
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7: Aktuelle Temperatur in Wetau bei Naumburg 13 Grad. Ab und zu ist jetzt ein bisschen Regen unterwegs bei uns im SAW-Land. Nachts auch mal ein bisschen länger anhalten. Zweite Nachthälfte weniger Regen, meist wohl trocken und 11 bis 8 Grad. Morgen wieder wie heute erst Nebel, später ein Sonne-Wolken-Mix. Soll kein Regen wohl morgen geben und das bei 15 bis 18 Grad.
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1: Ja, Oberamtsrat Alfred Klausen.
2: Morgens, Alfred. Na, wie ist?
1: Seid mal still.
2: Was denn?
1: Psst, aber da raschelt was.
2: Wo?
1: Hörst du es auch?
2: Ja, allerdings. Was ist denn das?
1: Nen Marder.
2: Im Bauamt.
1: Ja, kann ich auch nicht verstehen. Hätte der sich nicht lieber im Passamt festsetzen können?
2: Na, hör mal.
1: Komm, Harve, euer Amt ist wirklich nicht so wichtig. Da könnt ihr euch locker mal um Marder kümmern.
2: Na ja, kümmern. Also, das Gekratze, das nervt halt ein bisschen.
1: Ja, und ich krieg ja kein Auge mehr zu.
2: Hä?
1: Gestern hatte ich die Dachfenster auf Kipp.
2: Ja, und?
1: Ich komm rein ins Büro und alles voller angebissene Äpfel.
2: Okay.
1: Ich dachte, der erste orientierungslose Kollege Franz Helmut Möckweiser wäre hier gewesen.
2: War er aber nicht.
1: Nein, der frisst ja nicht so kleine Mini-Äpfel an und verteilt die überall.
2: Der Marder war also bei dir im Büro?
1: Exakt, und deswegen muss ich gleich Feierabend machen.
2: Verstehe ich nicht.
1: Hans-Werner, wenn ich während der Arbeit nicht in Ruhe bei offenem Fenster schlafen kann, wofür bin ich dann überhaupt hier?
2: Alfred, das erkläre ich dir mal im Käffchen.
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6: 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Und in 20 Sekunden alles Wichtige in den Radio SAW-Nachrichten um 6.
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9: Ich bin Gisa Weber. Guten Abend. Die CDU wird bei der Wahl des Ministerpräsidenten in Sachsen-Anhalt nicht mitstimmen. Noch Ministerpräsident und Fraktionschef Schulz hat angekündigt, dass alle Abgeordneten den Landtagssitzungssaal verlassen werden. So soll klar werden, dass niemand von der CDU AfD-Kandidat Siegmund wählt. Alexander Schweizer ist neuer Bundesarbeitsminister. Der SPD-Politiker hat seine Ernennungsurkunde von Bundespräsident Steinmeier erhalten. Der ehemalige Ministerpräsident von Rheinland-Pfalz übernimmt ein Schlüsselministerium, so Steinmeier.
10: Sie übernehmen heute ein Amt, das wie kaum ein anderes den Alltag der Menschen in diesem Land berührt und deren Sorgen bestimmt. Es geht um Arbeit, soziale Sicherheit, das Auskommen im Alter. Und Sie als Minister müssen direkt loslegen mit der Umsetzung von Vorhaben, die für unser Land von zentraler Bedeutung sind. Dass die Wahl auf Sie gefallen ist, ist kein Zufall. Sie kennen dieses Feld aus jahrelanger Verantwortung.
9: Die Deutsche Bahn bereitet sich schon auf den Winter vor und hat Details zum neuen Fahrplan vorgestellt. Tom Husse, wie sieht der denn so aus?
11: Also die Bahn wirbt vor allem mit mehr Verbindungen, auch ins Ausland, nach Italien, Frankreich oder Österreich. In Zukunft ist der neue ICE-Sprinter zwischen Hamburg und München unterwegs. Auch zwischen Berlin und Stuttgart kommen häufiger schnelle Züge zum Einsatz. Klingt erstmal gut, auf der anderen Seite gibt es aber nach wie vor viele Baustellen. Wer von Hannover nach Berlin fährt, muss etwa 80 Minuten mehr Zeit einplanen. Der Winterfahrplan gilt ab Mitte Dezember. Die Ticketpreise im Fernverkehr bleiben gleich.
9: Cybermobbing wird zu einem immer größeren Problem. Jeder fünfte Schüler in Deutschland ist schon mal betroffen gewesen. Das zeigt eine neue Studie, die das Bündnis gegen Cybermobbing vorgestellt hat. Neben der Politik sehen die Experten auch Eltern in der Pflicht. Ungewohnte Aufgabe für den FC Bayern in der Fußball-Champions League. Bei Viking Stavanger in Norwegen müssen die Münchner heute auf Kunstrasen spielen. Das letzte Pflichtspiel auf diesem Belag liegt für die Bayern bereits 20 Jahre zurück. Außerdem spielt RB Leipzig heute gegen die PSV Eindhoven. Die nächsten Nachrichten in einer Stunde.
6: 2 Minuten nach 6, der Radio SAW Verkehrsservice, der schnellste im SAW-Land. A2 Richtung Hannover zwischen Allerengersleben und Marienborn, immer noch eine Baustelle, Viertelstunde Stop and Go. Und A7 Richtung Kassel vor Hildesheim, auch eine Baustelle, auch da eine Viertelstunde stockend. Die Flitzerblitzer auf der A2 Richtung Berlin hinter Allerengersleben und höhere Raststätte Bugau-Tal. B4 zwischen Torfhaus und Bad Harzburg aufpassen, B6 am Ortseingang Halle aus Leipzig kommend. B81 am Ortsausgang Magdeburg Richtung Halberstadt, auf der B185 Höhe Scheuder. B188 zwischen Tangermünde und Stendal. B284 am Ortsausgang Rohrberg Richtung Salzwedel und zwischen Dessau und Köthen in Rosefeld. Jo, und wenn da irgendwas fehlen sollte, Staus, Flitzer, Blitzer, immer her damit. Kostenfrei anrufen die Radio SAW Service Hotline 0800 1630 630. Danke und gute Fahrt durchs SAW-Land. Aktuelle Temperaturen Gardegast bei Wittenberg, 12 Grad. Ja, es ist jetzt doch ein bisschen zugezogen über dem SAW-Land und deswegen ist jetzt auch wieder Regen mit dabei. Kann auch mal in der Nacht ein bisschen länger anhalten, durchregnen. Zweite Nachthälfte Auflockerung wieder öfters. 11 bis 8 Grad dazu. Morgen, ja, so ziemlich ähnlich wie heute. Anfangs in einigen Regionen noch Nebel, danach ein Sonne-Wolken-Mix und es soll trocken bleiben. 15 bis 18 Grad. Übermorgen genauso, da bis zu 19 Grad.
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6: Hi zusammen. Ja, vielleicht der letzte Aufruf für den 100-Euro-Zug nach Westerland. Vielleicht die Ärzte. Das ist ja nämlich der aktuelle Radio SAW Kohle Superhit, der noch nicht lief. Also 100 Euro für euch noch locker drin, wenn der läuft in voller Pracht. 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Das einzige, was es euch kostet, Überwindung, hier mal kurz mit mir zu quatschen. Aber ich bin wirklich ganz zahm. Ja, und gönne euch allen die 100 Euro. Also Ohren weiter auf. Alle Infos zu unseren Kohle-Super jetzt natürlich auch nochmal zum in Ruhe nachlesen. 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

0: 3 Minuten 40 Spaß in den Ohren, die Ärzte Westerland und 3 Minuten 40 Chance auf 100 Euro.
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0: Ja, ihr macht ja eigentlich nur das, was ihr immer macht. Nebenbei Radio SAW hören und wenn da auf einmal einer unserer coole Superhits in euer Ohr springt, ihr einen in voller Länge hört, anrufen, als 10. durchkommen. Ja, und mal nebenbei 100 Euro einsacken. Es ist wirklich der geilste Nebenjob des SAW-Lands. Übrigens, morgens bei unserem Muckefuchs passiert es ja sogar in jeder Stunde zwischen 5 und 10. So, und gerade ist es passiert mit den Ärzten. Der Sven hier, wer ist denn da?
2: Hallo, Sven hier aus der Reu, sag ich grüß.
0: Roy, woher?
2: Ich komme aus Halle an der Saale.
0: Aus Halle. Roy, du, was macht ein Roy an einem Dienstagabend?
2: An einem Dienstagabend, ja. Ich bin noch einen schönen Abend ausklingen lassen mit meiner Frau, mit meinem Sohnemann.
0: Ja, ganz entspannt Feierabend.
2: Ganz entspannt Feierabend, genau.
0: Du, und warum wäre Kohle, warum wären 100 Euro gerade nicht verkehrt, Roy?
2: Ja, Sohnemann, Geburtstag, alles kommt dann nach und nach, ne, wie das dann so ist.
0: Oh,
2: die
0: stimmt.
2: Frau hat die Geburtstag, ja.
0: Oh, teures Leben für Roy.
2: Da wäre Huni nicht schlecht, ne?
0: Da wäre ein Huni nicht schlecht. Roy, er kommt, du bist als 10. durchgekommen.
2: Jawohl, dankeschön.
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6: 6:30, der Radio SAW Verkehrsservice, der schnellste im SAW-Land. A2 Richtung Hannover zwischen Allerengersleben und Marienborn, Baustelle Viertelstunde stockend. A7 Richtung Kassel, vor Hildesheim stockt deswegen Bauarbeiten. Auch da plant mal mit einer Viertelstunde mehr und Stadtverkehr Leipzig die Ampelanlage auf der Theodor-Heuss-Straße in Höhe Riesa-Straße. Ausgefallen, fahrt dort bitte vorsichtig an die Kreuzung ran. Nicht dat scheppert im Feierabend. Flitzerblitzer auf der A2 Richtung Berlin hinter Allerengersleben und Höhe Raststätte Buckautal. B4 zwischen Torfhaus und Bad Harzburg. Auf der B6 am Ortseingang Halle aus Leipzig kommend. B81 am Ortsausgang Magdeburg Richtung Halberstadt, B185 Höhe Scheuder, B188 zwischen Tangermünde und Stendal, auf der B284 am Ortsausgang Rohrberg Richtung Salzwedel und zwischen Dessau und Köthen in Rosefeld. Wenn ihr noch irgendwas entdecken solltet auf dem Weg nach Hause, ja, dann ruft gern durch, kostenfrei. Waren wir gemeinsam die anderen 0800 1630 630 oder per WhatsApp schicken, die Nummer auf radio.sab.de.
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6: Aktuelle Temperaturen Parchau im Jerichower Land 14 Grad. Es ist ein bisschen Regen reingezogen, vor allem in der Mitte des SAW-Lands, also so von Bernburg bis hoch nach Stendal, so ein Regenstreifen und ansonsten im westlichen SAW-Land auch noch ein bisschen was unterwegs. Ja, das kann auch in der Nacht noch ein bisschen länger anhalten werden und ein bisschen mehr. Mal gucken, zweite Nachthälfte dann wieder weniger Regen. Morgen früh sind wir dann, glaube ich, durch mit dem Regen. Da ist anfangs noch ein bisschen Nebel mit dabei, danach ein Sonne-Wolken-Mix und 15 bis 18 Grad. 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Was geht denn im SAW-Land? Was könnt ihr als Familie machen? Klären wir einmal in Freddys Familienwelt und zwar gleich nach Paul Kalkbrenner. J-Lo mit dem Getter und vorher die Sunrise Avenue. 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
1: Bei der Braunlager Märchenwoche löst ihr bis Samstag Märchenrätsel im Kurpark, geht auf Schaufenster-Rallye und morgen macht ihr in St. Andreasberg sogar bei einer Schatzsuche in den Bergwerken mit, inklusive dem Prägen einer eigenen Münze. Auf dem Programm stehen außerdem Bogenschießen in Hohe Gais, ihr bestaunt die Rettungshundestaffel in St. Andreasberg, Donnerstag ist Puppentheater, Freitag fahren Kids kostenlos mit der Wurmwerkseilbahn und am Wochenende gibt's Edelsteinsuche, Fackel sowie Mythenwanderungen. Das komplette Programm der Braunlager Märchenwoche steht auf radio-saw.de. Und um die Zukunft des Nachwuchses dreht es sich morgen in Magdeburg. Beim Fachkräfte- und Karrieretag sprecht ihr direkt mit regionalen Unternehmen, checkt aktuelle Jobs und lasst euch beraten zu den Themen Weiterbildung, Umschulung oder kompletten Neustart. Zusätzlich macht ihr kostenlose Bewerbungsfotos, sammelt Stempel im Zukunftspass oder probiert das Speed-Matching aus. Der Fachkräfte- und Karrieretag morgen 10 bis 15 Uhr bei WBS-Training auf der Gorkistraße in Magdeburg ist kostenlos.
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6: Die beste Musik für euren Dienstagabend. Natürlich nur bei Radio SAW in der nächsten halben Stunde. Taylor Swift, I Knew It, I Knew You.
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13: Ich bin Colin Mock. Guten Abend. Nach dem Rücktritt von Bärbel Baas ist jetzt Alexander Schweizer neuer Bundesarbeitsminister. Der SPD-Politiker und ehemalige Ministerpräsident von Rheinland-Pfalz bekam seine Ernennungsurkunde von Bundespräsident Steinmeier überreicht. Der sagte zu Schweizer:
14: Vor Ihnen liegen große Aufgaben, von der Zukunftssicherung des Sozialstaates inklusive Rente bis zur Sicherung der Arbeit in Zeiten des Wandels. Dafür braucht es Mut, Zuversicht, Führungsstärke, einen kühlen Kopf und auch Überzeugungskraft.
13: Cybermobbing wird zu einem immer größeren Problem. Jeder fünfte Schüler in Deutschland ist schon mal betroffen gewesen. Mehr von Jana Klonikowski.
15: In Summe sind das mehr als 2,4 Millionen Kinder und Jugendliche. Und damit mehr als bei der letzten Studie, heißt es vom Bündnis gegen Cybermobbing. Viele Lehrer seien mit dem Thema überfordert. Neben körperlichen Problemen wie Kopf- oder Magenschmerzen kann sich Cybermobbing auch auf die Psyche auswirken und Angststörungen oder Depressionen hervorrufen. Die Experten fordern mehr Prävention und sehen neben der Politik auch Schulen, Eltern und die Gesellschaft in der Pflicht.
13: Die CDU wird bei der Wahl des Ministerpräsidenten in Sachsen-Anhalt nicht mitstimmen. Noch Ministerpräsident und Fraktionschef Schulze hat angekündigt, dass alle Abgeordneten den Landtagssitzungssaal verlassen werden. So soll klar werden, dass niemand von der CDU-AfD-Kandidat Siegmund weht. In hunderten Supermärkten in Frankreich haben Hacker Kühltruhen lahmgelegt. Die Anlagen wurden in den Auftaumodus umgestellt. Ziel des Angriffs soll der dänische Technikhersteller Danfoss gewesen sein. Viele Produkte, die in den Kühltruhen waren, sind jetzt für die Tonne. Ungewohnte Aufgabe für den FC Bayern in der Fußball-Champions League. Bei Viking Stavanger in Norwegen müssen die Münchner heute auf Kunstrasen spielen. Das letzte Pflichtspiel auf diesem Belag liegt für die Bayern bereits 20 Jahre zurück. Außerdem spielt RB Leipzig heute gegen die PSV Eindhoven. Die nächsten Nachrichten in einer Stunde.
6: 2:07 der Radio SAW Verkehrsservice. Der schnellste im SAW-Land, A2 Richtung Hannover zwischen Allerengers, Leben und Marienborn. Eine Baustelle, Viertelstunde stockend immer noch. A7 Richtung Kassel vor Hildesheim stockt es wegen Bauarbeiten. Auch da eine Viertelstunde plus. Und Stadtverkehr Leipzig. Die Ampelanlage auf der Theodor-Heuss-Straße in Höhe Riesa-Straße immer noch ausgefallen. Fahrt bitte vorsichtig dort. Die Flitzer-Blitzer auf der A2 Richtung Berlin hinter Allerengers, Leben und Höhe Raststätte Bugau-Tal. B4 zwischen Torfhaus und Bad Harzburg, auf der B6 am Ortseingang Halle aus Leipzig kommend. B81 am Ortsausgang Magdeburg Richtung Halberstadt. B185 Höhe Scheuda, auf der B188 zwischen Tangermünde und Stendal. B284 am Ortsausgang Rohrberg Richtung Salzwedel und zwischen Dessau und Köthen in Rosefeld. Sollte was fehlen, habt ihr noch ein Update, dann gerne her damit. Kostenfreie Anrufen. Die Radio SAW Service Hotline 0800 1630. 630, danke dafür und gute Fahrt durchs SAW-Land. Aktuelle Temperatur in Toppel bei Havelberg 14 Grad. So ein paar Schauer ziehen jetzt immer mal rein und das wird in den nächsten Stunden durchaus auch noch ein bisschen längeren Regen geben örtlich. Zweite Nachthälfte wieder ruhiger und trockener bei Nachttemperaturen zwischen 11 und 8 Grad. Morgen sieht es dann eigentlich recht gut aus, ne? Anfangs neblig, später meistens Sonne-Wolken-Mix und trocken, 15 bis 18 Grad. Übermorgen 17 bis 19 maximal und wieder gleicher Ablauf. Erst ein bisschen Nebel in einigen Ecken, danach aufgelockert Sonne und Wolken in the Mix.
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6: Hi zusammen, für euren Feierabend gibt's die Extraportion. Beste Mischung, meiste Abwechslung von der Frau, die aus irgendeinem Grund nicht altert. Die sieht einfach aus wie vor 25 Jahren, als Whenever, Wherever rauskam. Shakira. Und gleich gibt's das Ding in der Playlist. Dann haben wir einen entspannten Dance-Pop von Kygo und Khalid. Und vorher noch der Mann, der neben Musik noch eine andere, wirklich große Leidenschaft hat. Gaming. The Weeknd. Seit seiner Jugend ein totaler Zocker. Der unterstützt mit seinem Geld, was er einnimmt, durch die Musik sogar kleine Studios, die Computergames entwickeln. Hier ist er mit Dancing in the Flames.

0: Feierabend, denke ich mal, für die meisten von euch. Hier ist Radio SAW von 3 bis 3 und die einen, ja, die sind froh über jede Ablenkung nach der Arbeit. Vergangene Stunde haben wir Roy gehört aus Halle, beim Kohle Super hat gewonnen und er war gerade mit der Family schön zu Hause zusammen. So ein paar Lieblingsmenschen um einen herum im Feierabend ist dann ganz schön. Es gibt aber auch andere, die sagen, ich brauche mal so ein bisschen Ruhe, muss mal für mich sein im Feierabend. Und das wollten unsere Muckefuchs heute mal mit euch klären heute Morgen. Wann seid ihr eigentlich mal gerne alleine? Wann braucht ihr mal so ein ganz persönliches Timeout oder beziehungsweise Me-Time? Und das ist bei euch völlig unterschiedlich.
1: Ich muss persönlich sagen, dass ich das große Glück habe, dass ich die während meiner Arbeitszeit habe.

0: da ich auf dem LKW sitze und mich den ganzen Tag von meiner Lieblingsmusik brieseln lassen kann, um den Kopf ein bisschen auszuschalten für den Nachmittag, wenn ich mit meinen Liebsten wieder zusammen bin. Weil die manchmal auch ganz schön fordernd sein können, die Familie.
1: Also wenn ich mich entspanne, so in der Badewanne, da habe ich dann gerne mal Ruhe, ja? Einfach mal den Kopf freikriegen, einfach mal Musik hören, einfach mal für sich selber sein.
2: Die Me-Time genieße ich immer in vollen Zügen. Schaue entweder meine Serie auf Netflix oder mache die alte bekannte Ortskontrollfahrt, kurz OKF.
3: Ich brauche tatsächlich sehr viel Zeit alleine für mich. Dann gehe ich meistens in die Wanne, mache mir eine schöne Serie an. So jetzt gerade im Herbst kuschel ich mich dann schön ein mit 1000 Decken.
4: Im Pferdestall, wenn ich bei meinem Pferd bin und einfach die Zeit genießen kann.
5: So, und egal ob Me-Time oder Familientrubel, ob im Pferdestall oder in der Wanne, wir bringen euch die beste Mischung. Die meiste Abwechslung nach Hause. Gleich 90er Eurodance von Dario G. Ein Song, der ja nur mit E-E-E und A-A-A als Songtext sehr gut zurechtkommt, leicht zu merken, gut zum Mitsingen, gut zum Hören, Sunshine. Dann gibt's Taylor Swift mit ihrem Toy Story Song und vorher noch House aus Frankreich, Ugel in der Radio SAW Playlist.

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4: 7:30, Punkt genau, der Radio SAW Verkehrsservice. Der schnellste Messer WLAN aktuell, nichts los, freie Fahrt. Flitzer, Blitzer stehen auf der A2 Richtung Berlin hinter Allerengersleben und Höhe Raststätte Buckautal. B4 zwischen Torfhaus und Bad Harzburg. B6 am Ortseingang Halle aus Leipzig kommend und B81 am Ortsausgang Magdeburg Richtung Halberstadt. Wenn da noch irgendwas fehlt, Staus oder Flitzerblitzer, gerne Bescheid sagen. Kostenfrei 0800 1630 630 oder per WhatsApp schicken das Ganze. Nummer dafür auf radio.saw.de. Aktuelle Temperatur in Erxleben in der Börditz, 12 Grad, so ein paar Schauer ziehen jetzt übers SAW-Land hinweg. In den nächsten Stunden kann es auch mal ein bisschen länger anhaltenden Regen geben örtlich. Zweite Nachthälfte ein bisschen trockener, Nachttemperaturen 11 bis 8 Grad. Morgen, ja, eigentlich ein durchaus ganz schöner Mittwoch. Anfangs neblig, später meistens Sonne-Wolken-Mix und die Temperaturen auch sehr angenehm. 15 bis 18 Grad. Schönen Feierabend mit Freya.

Jo, Dienstagabend. Ab morgen tritt ja übrigens der neue Fahrplan bei der Deutschen Bahn in Kraft. Dann gibt es auch einige neue Verbindungen vom SAW-Land aus, zum Beispiel ab Halle bis durch nach Zürich. Hier bei Radio SAW, da bleibt soweit alles beim alten in Sachen Fahrplan. Geht ab 5 wieder los mit unserem Muckefuchs und dort dann wieder stündlich ein Kohle-Superhit, mit dem ihr euch 100 Euro abgreift. Also, wenn ich ihr wäre, würde ich mit uns aufstehen. Und wenn ich wäre, würde ich jetzt hier mal so langsam den Ausgang suchen. Das mache ich auch. Und in der Playlist gleich noch Justin Timberlake mit einem 2010er und zwar Mirrors. Es gibt deutschen Pop von Tiffany Harris beziehungsweise englischsprachigen Pop aus Deutschland von Tiffany Harris. Find Me, Wheaties und jetzt die Bittersweet Symphony im Dance Remix. Ich bin Sven Bornstein. Schönen Dienstag im SAW-Land.

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6: Ich bin Colin Mock. Guten Abend. Alexander Schweizer ist neuer Bundesarbeitsminister. Der ehemalige Ministerpräsident von Rheinland-Pfalz hat seine Ernennungsurkunde von Bundespräsident Steinmeier erhalten. Der sagte:
7: Sie übernehmen heute ein Amt, das wie kaum ein anderes den Alltag der Menschen in diesem Land berührt und deren Sorgen bestimmt. Es geht um Arbeit, soziale Sicherheit, das Auskommen im Alter. Und Sie als Minister müssen direkt loslegen mit der Umsetzung von Vorhaben, die für unser Land von zentraler Bedeutung sind. Dass die Wahl auf Sie gefallen ist, ist kein Zufall. Sie kennen dieses Feld aus jahrelanger Verantwortung.
6: An der SPD-Spitze beginnt nach dem Rücktritt von Parteichefin Bärbel Baas das Stühlerücken. Zum Jahreswechsel soll die komplette Doppelspitze neu gewählt werden, so Co-Chef Klingbeil. Wer es wird, ist völlig offen. Verteidigungsminister Pistorius hat sich aber bereits vorab selbst aus dem Rennen genommen.
8: Ich werde als Parteivorsitzender definitiv nicht antreten, weil ich mit meiner Aufgabe, die Sicherheit dieses Landes zu garantieren, wirklich ausgelastet bin, um das ein für alle Mal klar zu sagen.
6: Union und SPD haben sich offenbar endgültig auf eine Zuckersteuer geeinigt. Wie das Redaktionsnetzwerk Deutschland berichtet, soll sie ab kommenden Juli für besonders zuckerhaltige Getränke gelten. Je nachdem, wie viel drin ist, werden dann entweder 26 oder 32 Cent pro Liter fällig. Berliner SPD und Grüne legen die Sondierungsgespräche für eine gemeinsame Koalition mit den Linken erstmal auf Eis. Es geht um die umstrittene Politikerin Vanessa Emde und ihre angeblich israelfeindlichen Äußerungen. Die Linke hatte sie in die Fraktion aufgenommen und sich aus Sicht der anderen beiden damit nicht an Absprachen gehalten. Viele machen sich Sorgen, dass ihr Job durch KI ersetzt werden könnte. Eine Analyse des Instituts für Arbeitsmarkt- und Berufsforschung zeigt aber, bisher hat die Technik nicht groß Jobs gekostet. Gefahren sehen die Forscher aber für die Industrie und in nicht-akademischen Berufen. Der FC Bayern und RB Leipzig müssen heute in der Fußball-Champions League ran. Die Münchner sind zu Gast bei Viking Stavanger in Norwegen. Leipzig empfängt den niederländischen Meister PSV Eindhoven. Anstoß ist jeweils um 21 Uhr. Die nächsten Nachrichten in einer Stunde.
9: Der Radio SAW Verkehrsservice, der schnellste im SAW-Land, unterstützt durch KI. In Leipzig, Achtung, in der Theodor-Heuss-Straße ist in Höhe der Riesaer-Straße die Ampelanlage außer Betrieb. Alle Verkehrsmeldungen auch immer aktuell auf radiosaw.de und in unserer App. Gute Fahrt durchs SAW-Land.

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3: Der Radio SAW Verkehrsservice, der schnellste im SAW-Land, unterstützt durch KI. Im Kreis Harz in Drei-Annen-Hohne, Achtung, die Bahnschranke schließt nicht richtig. Alle Verkehrsmeldungen auch immer aktuell auf radio-saw.de und in unserer App. Gute Fahrt durchs SAW-Land.
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6: Ich bin Colin Mock. Guten Abend. Ab nächstem Sommer kommt wohl eine Zuckersteuer. Union und SPD haben sich jetzt auf die Details geeinigt. Das berichtet das Redaktionsnetzwerk Deutschland. Mehr von Gisa Weber.
7: Die Steuer soll ab dem kommenden Juli gelten und 26 oder 32 Cent pro Liter betragen, je nachdem, wie viel Zucker im Getränk ist. Konkret sind die Grenzen 5 und 8 Gramm pro 100 Milliliter. Reine Fruchtsäfte und Getränke mit Süßstoffen sind ausgenommen. Auch kleinere Hersteller müssen die Abgabe nicht zahlen. Finanzminister Klingbeil wollte ursprünglich höhere Steuersätze. Das Kanzleramt hatte seinen Entwurf aber gestoppt.
6: Nach dem Rücktritt von Bärbel Baas ist jetzt Alexander Schweizer neuer Bundesarbeitsminister. Der SPD-Politiker und ehemalige Ministerpräsident von Rheinland-Pfalz bekam seine Ernennungsurkunde von Bundespräsident Steinmeier überreicht. Der sagte zu Schweizer:
8: Vor Ihnen liegen große Aufgaben, von der Zukunftssicherung des Sozialstaates inklusive Rente bis zur Sicherung der Arbeit in Zeiten des Wandels. Dafür braucht es Mut, Zuversicht, Führungsstärke, einen kühlen Kopf und auch Überzeugungskraft.
6: Wenn im Landtag von Sachsen-Anhalt ein neuer Ministerpräsident gewählt wird, wird die CDU nicht mit abstimmen. Das hat Fraktionschef Schulze jetzt angekündigt. So solle jeder Verdacht ausgeräumt werden, dass CDU-Abgeordnete für AfD-Kandidat Ulrich Siegmund stimmen. Cybermobbing wird zu einem immer größeren Problem. Jeder fünfte Schüler in Deutschland ist schon mal betroffen gewesen. Das zeigt eine Studie, die das Bündnis gegen Cybermobbing vorgestellt hat. Neben der Politik sehen die Experten auch Eltern in der Pflicht. Die deutsche Wirtschaft könnte in diesem Jahr stärker wachsen als bisher angenommen. Der Internationale Währungsfonds erwartet inzwischen ein Plus von 1,3% und liegt damit auf einer Linie mit der Bundesregierung. Auch die Prognose für die Weltwirtschaft hat der IWF leicht angehoben. Die nächsten Nachrichten in einer Stunde.
9: Der Radio SAW Verkehrsservice, der schnellste im SAW-Land, unterstützt durch KI. Im Moment ist alles frei auf den Straßen, keine Staus. Alle Verkehrsmeldungen auch immer aktuell auf radio-saw.de und in unserer App. Gute Fahrt durchs SAW-Land.
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1: Taylor Swift.
2: Patient Zero.

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1: Der Radio SAW Verkehrsservice, der schnellste im SAW-Land, unterstützt durch KI. Auf der A38 Göttingen Richtung Halle, bitte aufpassen, zwischen Breitenworbis und Bleicherode sind Personen auf der Fahrbahn. Außerdem ist die B107 Pritzwalk-Gentin zwischen Wulkau und Schönfeld nach einem Unfall voll gesperrt. Alle Verkehrsmeldungen auch immer aktuell auf radio-saw.de und in unserer App. Gute Fahrt durchs SAW-Land.
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6: Ich bin Anna Löwer. Guten Abend. Für stark zuckerhaltige Getränke wird ab dem kommenden Sommer eine neue Steuer fällig. Union und SPD haben sich jetzt auf die Details geeinigt, berichtet das Redaktionsnetzwerk Deutschland. Mehr von Gisa Weber.
7: Die Steuer soll ab dem kommenden Juli gelten und 26 oder 32 Cent pro Liter betragen, je nachdem, wie viel Zucker im Getränk ist. Konkret sind die Grenzen 5 und 8 Gramm pro 100 Milliliter. Reine Fruchtsäfte und Getränke mit Süßstoffen sind ausgenommen. Auch kleinere Hersteller müssen die Abgabe nicht zahlen. Finanzminister Klingbeil wollte ursprünglich höhere Steuersätze. Das Kanzleramt hatte seinen Entwurf aber gestoppt.
6: Alexander Schweizer ist neuer Bundesarbeitsminister. Der SPD-Politiker hat seine Ernennungsurkunde von Bundespräsident Steinmeier erhalten. Der ehemalige Ministerpräsident von Rheinland-Pfalz übernimmt ein Schlüsselministerium, so Steinmeier.
8: Sie übernehmen heute ein Amt, das wie kaum ein anderes den Alltag der Menschen in diesem Land berührt und deren Sorgen bestimmt. Es geht um Arbeit, soziale Sicherheit, das Auskommen im Alter. Und Sie als Minister müssen direkt loslegen mit der Umsetzung von Vorhaben, die für unser Land von zentraler Bedeutung sind. Dass die Wahl auf Sie gefallen ist, ist kein Zufall. Sie kennen dieses Feld aus jahrelanger Verantwortung.
6: SPD und Grüne in Berlin legen die Gespräche über eine Koalition mit der Linken auf Eis. Grund ist die Aufnahme der umstrittenen Politikerin Vanessa Emde in die Linksfraktion. Sie steht wegen angeblich israelfeindlicher Äußerungen in der Kritik. Damit habe die Linke Absprachen nicht eingehalten, heißt es. Die CDU wird bei der Wahl des Ministerpräsidenten in Sachsen-Anhalt nicht mitstimmen. Noch Ministerpräsident und Fraktionschef Schulze hat angekündigt, dass alle Abgeordneten den Landtagssitzungssaal verlassen werden. So soll klar werden, dass niemand von der CDU AfD-Kandidat Siegmund wählt. Papst Leo XIV. Hat eine Lungenoperation erfolgreich überstanden. Nach Angaben des Vatikans wurde ihm in Rom ein Knoten aus der Lunge entfernt, der in einem frühen Stadium entdeckt worden war. Der 71-Jährige soll jetzt noch etwa eine Woche im Krankenhaus bleiben. Die nächsten Nachrichten in einer Stunde.
9: Der Radio SAW Verkehrsservice, der schnellste im SAW-Land, unterstützt durch KI. Die B107 Pritzwalk-Gentin ist zwischen Wulkau und Schönfeld nach einem Unfall voll gesperrt. Alle Verkehrsmeldungen auch immer aktuell auf radio-sab.de und in unserer App. Gute Fahrt durchs SAW-Land.
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1: Der Radio SAW Verkehrsservice, der schnellste im SAW-Land, unterstützt durch KI. Auf der A2 Magdeburg Richtung Braunschweig. Vorsicht, zwischen Irxleben und Bornstedt liegen Gegenstände auf der Autobahn. Auf der A2 Dortmund Richtung Hannover ist zwischen dem Dreieck Hannover West und Hannover Langenhagen ein Unfall passiert. Und die B107 Pritzwalk-Gentin ist zwischen Wulkau und Schönfeld nach einem Unfall voll gesperrt. Alle Verkehrsmeldungen auch immer aktuell auf radio-saw.de und in unserer App. Gute Fahrt durchs SAW-Land.
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1: Ich bin Anna Löwer. Guten Abend. Union und SPD haben sich offenbar endgültig auf eine Zuckersteuer geeinigt. Wie das Redaktionsnetzwerk Deutschland berichtet, soll sie ab dem kommenden Juli für besonders süße Getränke gelten. Für Getränke mit mehr als 5 Gramm Zucker pro 100 Milliliter sollen 26 Cent pro Liter anfallen, bei mehr als 8 Gramm sogar 32 Cent. Nicht gelten soll die Steuer für Zero-Getränke, reine Fruchtsäfte oder auch alkoholfreies Bier. Auch kleinere Getränkehersteller sollen von der Steuer befreit werden. Bundespräsident Steinmeier hat am Abend Alexander Schweizer zum neuen Arbeitsminister ernannt. Der ehemalige Ministerpräsident von Rheinland-Pfalz übernimmt das Amt von Bärbel Baas und bringt viel Koalitionserfahrung mit. Vorab, sagte Schweizer:
2: Ich weiß, wie man in Koalitionen gut zusammenarbeitet. Und diese exekutive Erfahrung will ich auch gerne mit einbringen. Und so ein bisschen Rheinland-Pfalz in Berlin kann auch nicht schaden, wenn ich das ebenfalls noch mit anbringen darf. Wir wissen auch, wie man ordentlich miteinander umgeht und wie man Ergebnisse erreicht und wie man sich über gemeinsame Ergebnisse auch gemeinsam freut.
1: Als erstes großes Projekt muss Schweizer nun die Rentenreform auf den Weg bringen. In Berlin haben SPD und Grüne ihre Gespräche mit der Linken unterbrochen. Die Partei hat die umstrittene Politikerin Vanessa Emde in ihre Fraktion aufgenommen. Ihr werden israelfeindliche Äußerungen vorgeworfen. SPD und Grüne wollen jetzt prüfen, ob die gemeinsame Vereinbarung gegen Antisemitismus noch gilt. Die CDU wird bei der Wahl des Ministerpräsidenten in Sachsen-Anhalt nicht mitstimmen. Noch Ministerpräsident und Fraktionschef Schulze hat angekündigt, dass alle Abgeordneten den Landtagssitzungssaal verlassen werden. So soll klar werden, dass niemand von der CDU AfD-Kandidat Siegmund wählt. Cybermobbing wird zu einem immer größeren Problem. Jeder 5. Schüler in Deutschland ist schon mal betroffen gewesen. Das zeigt eine Studie, die das Bündnis gegen Cybermobbing vorgestellt hat. Neben der Politik sehen die Experten auch Eltern in der Pflicht. Die nächsten Nachrichten in einer Stunde.
3: Der Radio SAW Verkehrsservice, der schnellste im SAW-Land, unterstützt durch KI. Auf der A2 Magdeburg Richtung Braunschweig. Vorsicht, zwischen Irxleben und Bornstedt liegen Gegenstände auf der Autobahn. Auf der A2 Dortmund Richtung Hannover ist zwischen dem Dreieck Hannover West und Hannover Langenhagen ein Unfall passiert. Und die B107 Pritzwalk-Gentin ist zwischen Wulkau und Schönfeld nach einem Unfall voll gesperrt. Alle Verkehrsmeldungen auch immer aktuell auf radio-saw.de und in unserer App. Gute Fahrt durchs SAW-Land.

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3: Der Radio SAW Verkehrsservice, der schnellste im SAW-Land, unterstützt durch KI. Die B107 Pritzwalk-Gentin ist zwischen Wulkau und Schönfeld nach einem Unfall gesperrt. Alle Verkehrsmeldungen auch immer aktuell auf radiosaw.de und in unserer App. Gute Fahrt durchs SAW-Land.
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1: Ich bin Anna Löwer. Guten Abend. Für stark zuckerhaltige Getränke wird ab dem kommenden Sommer eine neue Steuer fällig. Union und SPD haben sich jetzt auf die Details geeinigt, berichtet das Redaktionsnetzwerk Deutschland. Mehr von Gisa Weber.
2: Die Steuer soll ab dem kommenden Juli gelten und 26 oder 32 Cent pro Liter betragen, je nachdem, wie viel Zucker im Getränk ist. Konkret sind die Grenzen 5 und 8 Gramm pro 100 Milliliter. Reine Fruchtsäfte und Getränke mit Süßstoffen sind ausgenommen. Auch kleinere Hersteller müssen die Abgabe nicht zahlen. Finanzminister Klingbeil wollte ursprünglich höhere Steuersätze. Das Kanzleramt hatte seinen Entwurf aber gestoppt.
1: Alexander Schweizer ist neuer Bundesarbeitsminister. Der SPD-Politiker hat seine Ernennungsurkunde von Bundespräsident Steinmeier erhalten. Der ehemalige Ministerpräsident von Rheinland-Pfalz übernimmt ein Schlüsselministerium, so Steinmeier.
3: Sie übernehmen heute ein Amt, das wie kaum ein anderes den Alltag der Menschen in diesem Land berührt und deren Sorgen bestimmt. Es geht um Arbeit, soziale Sicherheit, das Auskommen im Alter. Und Sie als Minister müssen direkt loslegen mit der Umsetzung von Vorhaben, die für unser Land von zentraler Bedeutung sind. Dass die Wahl auf Sie gefallen ist, ist kein Zufall. Sie kennen dieses Feld aus jahrelanger Verantwortung.
1: Papst Leo XIV. Ist an Lungenkrebs erkrankt. Nach Angaben des Vatikans wurde bei einer Operation ein bösartiger Tumor entfernt und dafür einen Teil eines Lungenflügels herausgenommen. Der Eingriff verlief ohne Komplikationen. Ob sich der Krebs weiter ausgebreitet hat, ist noch unklar. SPD und Grüne in Berlin legen die Gespräche über eine Koalition mit der Linken auf Eis. Grund ist die Aufnahme der umstrittenen Politikerin Vanessa Emde in die Linksfraktion. Sie steht wegen angeblich israelfeindlicher Äußerungen in der Kritik. Damit habe die Linke Absprachen nicht eingehalten, heißt es. RB Leipzig hat in der Fußball Champions League mit 1:3 gegen PSV Eindhoven gewonnen. Bayern München spielte bei Viking Stavanger aus Norwegen 3:3 unentschieden. Die nächsten Nachrichten in einer Stunde.
4: Der Radio SAB Verkehrsservice, der schnellste im SAB-Land, unterstützt durch KI. Auf der Straße zwischen Kammern und Rehberg, Vorsicht, liegt ein totes Reh auf der Fahrbahn. Und die B107 Pritzwalk-Gentin ist zwischen Wulkau und Schönfeld nach einem Unfall voll gesperrt. Alle Verkehrsmeldungen auch immer aktuell auf radiosab.de und in unserer App. Gute Fahrt durchs SAW-Land.

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1: Take That und Michael Patrick Kelly. Feel My Love.

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1: Der Radio SAW Verkehrsservice, der schnellste im SAW-Land, unterstützt durch KI. Auf der Straße zwischen Kammern und Rehberg, Achtung, liegt ein totes Reh auf der Fahrbahn. Und die B107 Pritzwalk-Gentin ist zwischen Wulkau und Schönfeld nach einem Unfall voll gesperrt. Alle Verkehrsmeldungen auch immer aktuell auf radiosaw.de und in unserer App. Gute Fahrt durchs SAW-Land.

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1: Ich bin Anna Löwer. Union und SPD haben sich offenbar endgültig auf eine Zuckersteuer geeinigt. Wie das Redaktionsnetzwerk Deutschland berichtet, soll sie ab dem kommenden Juli für besonders süße Getränke gelten. Für Getränke mit mehr als 5 Gramm Zucker pro 100 Milliliter sollen 26 Cent pro Liter anfallen, bei mehr als 8 Gramm sogar 32 Cent. Nicht gelten soll die Steuer für Zero-Getränke, reine Fruchtsäfte oder auch alkoholfreies Bier. Auch kleinere Getränkehersteller sollen von der Steuer befreit werden. Bundespräsident Steinmeier hat am Abend Alexander Schweizer zum neuen Arbeitsminister ernannt. Der ehemalige Ministerpräsident von Rheinland-Pfalz übernimmt das Amt von Bärbel Baas und bringt viel Koalitionserfahrung mit. Vorab, sagte Schweizer:
2: Ich weiß, wie man in Koalitionen gut zusammenarbeitet. Und diese exekutive Erfahrung will ich auch gerne mit einbringen. Und so ein bisschen Rheinland-Pfalz in Berlin kann auch nicht schaden, wenn ich das ebenfalls noch mit anbringen darf. Wir wissen auch, wie man ordentlich miteinander umgeht und wie man Ergebnisse erreicht und wie man sich über gemeinsame Ergebnisse auch gemeinsam freut.
1: Als erstes großes Projekt muss Schweizer nun die Rentenreform auf den Weg bringen. Papst Leo XIV. Ist an Lungenkrebs erkrankt. Nach Angaben des Vatikans wurde bei einer Operation ein bösartiger Tumor entfernt und dafür einen Teil eines Lungenflügels herausgenommen. Der Eingriff verlief ohne Komplikationen. Ob sich der Krebs weiter ausgebreitet hat, ist noch unklar. In Berlin haben SPD und Grüne ihre Gespräche mit der Linken unterbrochen. Die Partei hat die umstrittene Politikerin Vanessa Emde in ihre Fraktion aufgenommen. Ihr werden israelfeindliche Äußerungen vorgeworfen. SPD und Grüne wollen jetzt prüfen, ob die gemeinsame Vereinbarung gegen Antisemitismus noch gilt. RB Leipzig hat in der Champions League den zweiten Sieg im zweiten Spiel geholt. RB setzte sich mit 1:0 gegen Eindhoven durch. Bayern München kam dagegen beim norwegischen Team Viking Stavanger nicht über ein 3:3 hinaus. Die nächsten Nachrichten in einer Stunde.
3: Der Radio SAW Verkehrsservice, der schnellste im SAW-Land, unterstützt durch KI. Auf der A352 Richtung Hannover Nord, Achtung, in Höhe der Auffahrt Hannover Flughafen steht ein kaputter LKW. Und die B107 Pritzwalk-Gentin ist zwischen Wulkau und Schönfeld nach einem Unfall gesperrt. Alle Verkehrsmeldungen auch immer aktuell auf radio-saw.de und in unserer App. Gute Fahrt durchs SAW-Land.

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1: Der Radio SAW Verkehrsservice, der schnellste im SAW-Land, unterstützt durch KI. Auf der A352 Richtung Hannover Nord, Achtung, in Höhe der Auffahrt Hannover Flughafen steht ein kaputter LKW. Und die B107 Pritzwalk-Gentin ist zwischen Wulkau und Schönfeld nach einem Unfall gesperrt. Alle Verkehrsmeldungen auch immer aktuell auf radio-saw.de und in unserer App. Gute Fahrt durchs SAW-Land. Super.

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3: Ich bin Anna Löwer. Für stark zuckerhaltige Getränke wird ab dem kommenden Sommer eine neue Steuer fällig. Union und SPD haben sich jetzt auf die Details geeinigt, berichtet das Redaktionsnetzwerk Deutschland. Mehr von Gisa Weber.
4: Die Steuer soll ab dem kommenden Juli gelten und 26 oder 32 Cent pro Liter betragen, je nachdem, wie viel Zucker im Getränk ist. Konkret sind die Grenzen 5 und 8 Gramm pro 100 Milliliter. Reine Fruchtsäfte und Getränke mit Süßstoffen sind ausgenommen. Auch kleinere Hersteller müssen die Abgabe nicht zahlen. Finanzminister Klingbeil wollte ursprünglich höhere Steuersätze. Das Kanzleramt hatte seinen Entwurf aber gestoppt.
3: Papst Leo XIV. Hat Lungenkrebs, das hat der Vatikan mitgeteilt. Bei einer Operation in Rom wurde der Unterlappen seines rechten Lungenflügels entfernt, um den bösartigen Tumor vollständig zu beseitigen. Der Eingriff verlief laut der Ärzte ohne Probleme. Nur ob sich der Krebs weiter ausgebreitet hat, ist noch unklar. Papst Leo soll jetzt etwa eine Woche im Krankenhaus bleiben. Bundespräsident Steinmeier hat am Abend Alexander Schweizer zum neuen Arbeitsminister ernannt. Der ehemalige Ministerpräsident von Rheinland-Pfalz übernimmt das Amt von Bärbel Baas. Als erstes großes Projekt muss Schweizer nun die Rentenreform auf den Weg bringen. In Berlin haben SPD und Grüne ihre Gespräche mit der Linken unterbrochen. Die Partei hat die umstrittene Politikerin Vanessa Emde in ihre Fraktion aufgenommen. Ihr werden israelfeindliche Äußerungen vorgeworfen. SPD und Grüne wollen jetzt prüfen, ob die gemeinsame Vereinbarung gegen Antisemitismus noch gilt. Nach einem Alarm am Nürnberger Flughafen hat die Polizei Entwarnung gegeben. Ein Pilot hatte versehentlich einen Code für Flugzeugentführung gesendet und war danach nicht über Funk erreichbar. Der Flieger wurde von zwei Bundeswehrjets begleitet und nach der Landung am Flughafen durchsucht. Das Ergebnis: keine Gefahr. RB Leipzig hat in der Fußball Champions League mit 1:3 gegen PSV Eindhoven gewonnen. Bayern München spielte bei Viking Stavanger aus Norwegen 3:3 unentschieden. Die nächsten Nachrichten in einer Stunde.
5: Der Radio SAW Verkehrsservice, der schnellste im SAW-Land, unterstützt durch KI. Auf der B7 Jena-Erfurt, Vorsicht, zwischen dem Ullerweg und Nora liegt in beiden Richtungen ein totes Wildschwein auf der Straße. Und die B107 Pritzwalk-Gentin ist zwischen Wulkau und Schönfeld nach einem Unfall gesperrt. Alle Verkehrsmeldungen auch immer aktuell auf radiosaw.de und in unserer App. Gute Fahrt durchs SAW-Land.